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Hallo, liebe Märchenfreunde aus nah und fern. Hier ist wieder der Leseopa Richard mit dem Märchen zu Krummpumpel. Und der hat heute Sonnengeschichten im Gepäck, denn es soll einen sonnigen Monat Juli geben. Und da habt ihr Ferien und könnt die Sonne vielleicht richtig genießen. Und weil viele Sonnengeschichten mit dem Buchstaben S beginnen, singt euch Uli Schwinge jetzt das Lied vom Buchstaben S.

0: Zunächst hören wir eine Geschichte von den Fledermäusen und dem alten Fahrstuhl, die sich eigenartigerweise um den Tag Siebenschläfer Gedanken machen. Danach hört ihr die Geschichte, wie die Sonne mit dem Mond Ärger hatte. Hallo alle zusammen, schön, dass ihr heute wieder Fledermausgeschichten hören wollt. Nur Fledermäuse sind zurzeit gar nicht da, oder?
1: Hallo Kinder, hallo Fahrstuhl.
0: Das klingt wie McShot. Keine Fledermaus verfehlt die Einflugsöffnung so sicher wie die Fledermaus aus der Schottenkirche.
2: Hello all together, heute ist ein wichtiger Tag, wusstet ihr das?
1: Nein, heute ist doch ein ganz normaler Montag, oder?
2: Heute ist der Siebenschlafertag. So wie das Wetter heute war, bleibt es 7 Wochen.
1: Du willst mir wieder einen Bären aufbinden, oder?
0: Nein, McShot hat recht. Es gibt sehr viele Bauernregeln zum Siebenschläfer. Zum Beispiel, ist der Siebenschläfer nass, regnet's ohne Unterlass. Oder Siebenschläfer Regen, 7 Wochen Regen. Oder ist Siebenschläfer ein Regentag, regnet's noch 7 Wochen nach.
1: Und woher kommt diese Geschichte?
0: Vor vielen 100 Jahren, zur Zeit der Christenverfolgung im Römischen Reich, hatten sich 7 Brüder in einer Höhle versteckt. Sie fielen in einen tiefen Schlaf. Erst circa 200 Jahre später soll die Höhle dann entdeckt worden sein und die 7 Brüder aus ihrem Schlaf aufgewacht sein. Sogar die Namen der Brüder sind uns überliefert. Johannes, Serapion, Martianus, Dionysus, Konstantinus, Maximus und Malchus. Die richtige Geschichte erzählt euch heute Theresa Neuschild und sie erzählt, wie die Sonnenblumen entstanden sind.
3: Wie die Sonnenblume entstand. Es war einmal und wird nie mehr sein, da regierte im Grünen Kaiserreich der grüne Kaiser. Obwohl er Gold und Silber im Überfluss besaß und sich alle Leute vor ihm bis zum Erdboden verneigten, war er in seinem Herzen unglücklich. Denn seine Tochter, das einzige Kind, wollte nicht heiraten. Dabei war sie im besten Hochzeitsalter und schön wie der junge Morgen. An jedem Mann, der um die Hand der Prinzessin anhielt, hatte sie etwas auszusetzen. Der Prinz aus dem gelben Kaiserreich war ihr zu dick, der aus dem blauen zu alt und so weiter. »Was soll nur werden?« schüttelte der grüne Kaiser sorgenvoll sein Haupt. Nichts wünschte er sich sehnlicher als einen Schwiegersohn und eine große Schar Enkelkinder. Deshalb sprach er schließlich ein Machtwort. »Ich gebe dir 1 Woche Zeit und keinen Tag mehr. Dann musst du mir sagen, wen du heiraten willst.« Als die Frist verstrichen war, sprach die Prinzessin. »Höre, mein Vater, ich will den Sohn der Sonne heiraten. Der Sonnenjüngling ist der einzige, der zu mir passt.« Der grüne Kaiser hielt das für eine neue, noch boshaftere Ausrede. Darüber geriet er so in Zorn, dass er seine Tochter eigenhändig aus dem Schloss jagte. Der Prinzessin war es mit diesem Wunsch völlig ernst gewesen. Deshalb begab sie sich auf den Weg, immer dem Sonnenaufgang entgegen. Der grüne Kaiser hielt das für eine neue, noch boshaftere Ausrede. Darüber geriet er so in Zorn, dass er seine Tochter eigenhändig aus dem Schloss jagte. Der Prinzessin war es mit diesem Wunsch aber völlig ernst gewesen. Deshalb begab sie sich auf den Weg, immer dem Sonnenaufgang entgegen. Durch viele Länder musste sie gehen, im Winter wie im Sommer, bis sie schließlich ans Ende der Welt kam, wo das Reich der Sonne beginnt. Hoch oben in den Bergen fand sie schließlich auf grünen Wiesen das steinerne Sonnenhaus. Sie klopfte an und wurde hereingerufen. Am Herd stand ein runzliges Mütterchen, das mit bloßen Händen die Feuerglut schürte. »Was willst du hier, Mädchen?« fragte sie freundlich. »Ich bin die Tochter des grünen Kaisers und möchte den Sohn der Sonne heiraten.« »Wenn du die Tochter des grünen Kaisers bist, sei willkommen«, freute sich die Alte. »Mein Sohn hat dich auf seiner Tagesreise schon oft gesehen und Gefallen an dir gefunden. Du kannst bei uns bleiben, aber du musst eine Bedingung erfüllen. Ein Menschenkind kann dem Sonnenjüngling nicht ohne weiteres ins Gesicht sehen. Also nimm dieses Tuch und verbinde dir die Augen.« Die Prinzessin tat es, und noch am selben Abend wurden sie und der Sonnenjüngling Mann und Frau. Von der ersten Stunde an liebte sie den Wohlklang seiner Stimme, und sein Körper war ihren Händen schon bald vertraut. Jeden Abend, wenn er von der Tagreise zurückkehrte, band sie das Tuch um. Erst am Morgen, wenn er fort war, durfte sie es abnehmen. Obwohl sie sehr glücklich miteinander waren und die Prinzessin Tag um Tag noch schöner wurde, kitzelte sie die Neugier immer ärger. Einmal nur wollte sie das Gesicht ihres schönen Gemahls sehen, nur einen winzigen Augenblick. Eines Tages vergaß die Prinzessin absichtlich das Tuch, doch die Sonnenmutter war aufmerksam und verhüllte ihr rechtzeitig die Augen. Ein anderes Mal band sie das Tuch so, dass sie mit einem Auge darüber blinzeln konnte. Schon nahte am Abend der goldene Lichtschein. Im letzten Moment bemerkte es die Mutter und verhinderte das Schlimmste. Schließlich schnitt die Prinzessin heimlich ein winziges Loch in das Tuch, so klein, dass es auch die Sonnenmutter übersah. Schon erhellte goldenes Licht die Stube. Der Sonnenjüngling stand auf der Schwelle mit seiner prächtigen Strahlenkrone um die Stirn. Die Prinzessin schaute ihn an und seine Schönheit war so blendend, dass ihr fast das Herz stehen blieb. Sie konnte die Augen nicht mehr von ihm abwenden. Das blieb dem Sonnenjüngling nicht verborgen. Als er sah, was sie getan hatte, glühte er vor Zorn. »Ist deine Neugier größer als deine Liebe? So bist du meiner nicht wert«, rief er und jagte sie aus dem Haus. Die Prinzessin warf sich auf die Knie, weinte und bat um Vergebung. Aber umsonst. Auch die Sonnenmutter konnte ihren Sohn nicht umstimmen. »Ach, hättest du noch ein wenig ausgehalten, liebes Mädchen«, sprach sie seufzend. »In 3 Tagen wäre deine Probezeit vorbei gewesen. Dann hättest du ihn für immer und ewig sehen können.« Weinend begab sich die Prinzessin auf den Heimweg. Doch wohin sie auch kam, alles erschien ihr fremd. Viel Zeit war auf Erden inzwischen vergangen. Das grüne Kaiserreich gab es nicht mehr und ihr Vater war längst gestorben. Wie die Prinzessin nun heimatlos und trauernd über die Felder ging, erbarmte sich die Sonnenmutter ihrer. Sie verwandelte die arme Prinzessin in eine Blume, die der Sonne gleicht. Golden strahlend, sprachlos schön. So entstand die Sonnenblume, die sich bis heute immer nach der Sonne dreht und dabei sehnsüchtig nach ihrem verlorenen Bräutigam Ausschau hält.

0: Karl Bauerfeind erzählt euch, wie die Sonne mit dem Mond Ärger hatte.
1: Alles begann in der Zeit, als die Sonne und der Mond noch klein waren, und das ist wirklich schon lange, lange her. Damals war die Sonne nicht nur klein, sondern auch unvernünftig. Sie wanderte oft ziellos am Himmel hin und her, und als sie sich eines Tages der Erde näherte, verbrannte sie ein großes Stück Land, dessen Gesicht sich sogleich veränderte. Damals entstand die erste Wüste ohne einen einzigen Tropfen Wasser. Ein anderes Mal kletterte die Sonne ganz hoch am Himmel empor, und sogleich wurden auf der Erde die Schneestürme und der Frost geboren. Der Mond aber schlief den ganzen Tag und stand erst bei Abenddämmerung auf. Und weil er auch noch faul war, wollte er nicht einmal leuchten. Als die Sonne größer wurde, erwies sie den Menschen und den Tieren gute Dienste. Darum gaben die Menschen und die Tiere ihr mit 1000 Freuden einen Teil ihrer Ernte. Neidisch schaute der Mond auf seine Schwester, die Sonne, und dachte ununterbrochen darüber nach, wie er auch etwas bekommen könnte. Als die Sonne eines Abends wieder Kürbisse, Bohnen und Maniok heimbrachte, konnte der Mond seine Neugierde nicht länger bezähmen. Er erhob sich von seiner Matte und fragte: »Woher hast du das alles?« »Die Moskitos haben es mir geschenkt. Am Fluss besitzen sie ein schönes Feld, auf das ich mit meinen goldenen Strahlen scheine. Dafür gaben sie mir diese Geschenke. Wenn du willst, gebe ich dir gern etwas ab«, sagte die Sonne zu ihrem Bruder, dem Mond. »Nein, nein, nein, ich sorge für mich selbst«, antwortete der Mond barsch, und schon stand er auf den Beinen und lief zu den Moskitos. Kaum war er dort angekommen, schien er auf das Feld, aber wo immer er seinen Strahlenbündel hinwarf, riss er zugleich ohne Bedenken die Früchte aus der Erde. Der Zorn der Moskitos war schrecklich. Ohne Zaudern fielen sie über den Mond her, zwickten und bissen ihn, so dass er bald eine einzige geschwollene Beule war. Und wäre die Sonne nicht herbeigeeilt, hätten ihn die Moskitos gewiss zu Tode gebissen. Zerschunden und zerschlagen schlich der Mond sich zum Himmel hinauf, und es dauerte wirklich sehr lange, bis er wieder leuchten konnte. Und wieder brachte die Schwester Sonne etwas, eine Ente so fleischig und knusprig, dass einem das Wasser im Munde zusammenlaufen konnte. Und der Mond fragte gleich wieder: »Wie bist du zu diesem herrlichen Stück Fleisch gekommen, Schwester?« »Oh, ganz einfach. Sehe ich doch die Indianer bei ihren Entenjagden zum Greifen nahe vor mir. Sie nehmen ausgehöhlte Kürbisse, in deren Mitte sie Löcher für die Augen bohren. Mit den auf ihre Köpfe gestülpten Kürbissen schwimmen sie vorsichtig an die misstrauischen Enten heran und packen sie an den Füßen. Sag selbst, welche Ente kommt schon darauf, dass sich unter den Kürbissen Jäger verstecken?« Der Mond überlegte nicht weiter. Er nahm einen Kürbis, hüllte ihn aus, bohrte Löcher für die Augen hinein und ließ sich zum Fluss hinab. Aber dort lärmte und spritzte er so sehr, dass die Enten auf ihn aufmerksam wurden. Sie schnatterten: »Seht, was für ein komisches Ding, schauen wir es uns doch einmal an!« Und der Mond wurde auch dieses Mal für seine Habgier bestraft. Die Enten pickten den Kürbis in 1000 Stücke. Und als sie den Mond erblickten, fielen sie so über ihn her, dass er sich nur noch mit allerletzten Kräften ans nahe Ufer schleppen konnte. Die Narben der vielen Entenbisse aber kann man noch heute bei Vollmond sehen. Und wieder saß der Mond wie ein Häufchen Unglück hinter den Wolken, und seine Schwester, die Sonne, musste ihn pflegen. Er wusste gar nicht, was er angerichtet hatte, denn während ihn die Sonne pflegte, herrschte auf der Erde Dämmerlicht, und darüber war die Erde traurig. Bald darauf brachte die Sonne Fische, viele Fische heim, und als der herrliche Fischgeruch sich verbreitete, konnte der Mond nicht widerstehen. Woher hast du die Fische, Schwester? Ich möchte auch welche haben. Vom Fluss, Bruder Mond. An der seichten Stelle kannst du sie ganz leicht fangen. Aber ich gebe dir so viele du willst, damit nicht wieder ein Unglück passiert, sagte besorgt die Schwester Sonne. Kümmere dich nicht um mich. Meine Fische fange ich selbst. Du sagtest ja, dass es ein leichtes ist, rief der Mond und lief zum Fluss. Die besorgte Sonne lief ihm nach und sie kam gerade noch zur rechten Zeit. In der Mitte des Flusses stand der Mond und die Augen waren ihm schon aus den Höhlen getreten. Piranhas mit Zähnen wie Nägel bissen und bissen ihn, dass es gewiss um ihn geschehen wäre, wenn ihn nicht die Sonne aus dem Wasser gezogen hätte. Die Wunden der Piranhas aber wollten und wollten nicht heilen. Todkrank lag der Mond in den Wolken darnieder, denn die Sonne wusste sich diesmal keinen Rat. Sie kannte nicht die rechte Arznei. Verzweifelt ließ sich schließlich eine Belohnung für den aussetzen, der ihren Bruder heilen würde. Die Nachricht von der Krankheit des Mondes und von der Belohnung flog um den ganzen Erdball. So mancher Schamane wusste Hilfe, fand aber nicht den Mut, den Baum zum Himmel emporzuklettern. In Chaco wuchs nämlich ein riesengroßer Baum, dessen Äste bis zu den Wolken reichten und dessen Rinde so glatt wie die Haut einer Wasserschlange war. Als aber die Nachricht zum Urgroßvater geflogen kam, verkündete er sogleich, dass er dem Mond Hilfe bringen wolle. Ja, der Urgroßvater. Alle Indianer des großen Jagdgrundes kannten ihn unter diesem Namen. Und er kannte alle Indianer gut. Er verstand sie und ihre Sorgen und wusste immer Rat. Und weil es ihm weder an Mut noch an Tapferkeit fehlte und er alle Zauber- und Beschwörungsformeln kannte, wurde er auch der größte aller Schamanen genannt. Der Urgroßvater, müsst ihr nun wissen, hatte einige Urgroßmütter, die einstmals nicht nur jung, sondern auch schön waren. Gern lauschte er ihren Streitigkeiten und Zänkereien, und je mehr sie stritten und zankten, desto mehr lachte er sich ins Fäustchen. Selbst als der Urgroßvater schon die Zweige des riesengroßen Baumes erreicht hatte, hörte er noch das uralt bekannte Geschrei der Urgroßmütterchen, die händeringend den Baum umstanden und ihn um keinen Preis des großen Jagdgrundes zum Himmel hinauflassen wollten. Doch der Urgroßvater kümmerte sich nicht darum. Er sprang wie ein Eichhörnchen von Zweig zu Zweig und hatte schon bald den Himmel erreicht. Die Urgroßmütterchen warteten ungeduldig auf seine Rückkehr. Sie warteten bis zum Abend, warteten am nächsten Tag, am dritten und am vierten Tag. Und sie hätten sicher noch bis zum heutigen Tag gewartet, wenn nicht inzwischen der gesunde Mond wieder am Himmel geleuchtet hätte. So ist das also mit unserem Urgroßvater. Ihm scheint es oben im Himmel besser zu gefallen als hier unten bei uns, zeterten die Urgroßmütterchen und zum ersten Mal waren sie sich einig. Wenn ihm nichts an uns liegt, liegt uns auch nichts an ihm. Und gemeinsam entzündeten sie am Fuße des riesengroßen Baumes ein Feuer, das bald bis zu den Wolken emporloderte. Der Baum brannte die ganze Nacht und bei der ersten Morgendämmerung zerbrach er in 1000 kleine Stücke, die über das ganze Chaco-Land flogen. Nun konnte der Urgroßvater nicht mehr zurück. Die Indianer aber meinen, dass dem Urgroßvater auch gar nicht daran gelegen war. Der Urgroßvater ließ sich nämlich als Belohnung von der Sonne in einen kleinen Stern verwandeln, der sich bald eine Sternenfrau suchte, mit der er nun am Frühlingshimmel über dem Land Chaco leuchtet. Von Zeit zu Zeit ist der Urgroßvater mit seiner Sternenfrau allerdings nicht zu sehen. dann wandern sie über den großen himmlischen Jagdgrund. Ihr fragt, wohin sie dort gehen? Ach, das ist doch leicht zu erraten. Sie halten sich bei dem Siebengestirn auf, das wir auch Plejaden nennen.

wie die Sonnenblume entstand. Es war einmal und wird nie mehr sein, da regierte im Grünen Kaiserreich der grüne Kaiser. Obwohl er Gold und Silber im Überfluss besaß und sich alle Leute vor ihm bis zum Erdboden verneigten, war er in seinem Herzen unglücklich. Denn seine Tochter, das einzige Kind, wollte nicht heiraten. Dabei war sie im besten Hochzeitsalter und schön wie der junge Morgen. An jedem Mann, der um die Hand der Prinzessin anhielt, hatte sie etwas auszusetzen. Der Prinz aus dem gelben Kaiserreich war ihr zu dick, der aus dem blauen zu alt und so weiter. »Was soll nur werden?« schüttelte der grüne Kaiser sorgenvoll sein Haupt. Nichts wünschte er sich sehnlicher als einen Schwiegersohn und eine große Schar Enkelkinder. Deshalb sprach er schließlich ein Machtwort. »Ich gebe dir eine Woche Zeit und keinen Tag mehr. Dann musst du mir sagen, wen du heiraten willst.« Als die Frist verstrichen war, sprach die Prinzessin. »Höre, mein Vater, ich will den Sohn der Sonne heiraten. Der Sonnenjüngling ist der einzige, der zu mir passt.« Der grüne Kaiser hielt das für eine neue, noch boshaftere Ausrede. Darüber geriet er so in Zorn, dass er seine Tochter eigenhändig aus dem Schloss jagte. Der Prinzessin war es mit diesem Wunsch völlig ernst gewesen. Deshalb begab sie sich auf den Weg, immer dem Sonnenaufgang entgegen. Der grüne Kaiser hielt das für eine neue, noch boshaftere Ausrede. Darüber geriet er so in Zorn, dass er seine Tochter eigenhändig aus dem Schloss jagte. Der Prinzessin war es mit diesem Wunsch aber völlig ernst gewesen. Deshalb begab sie sich auf den Weg, immer dem Sonnenaufgang entgegen. Durch viele Länder musste sie gehen, im Winter wie im Sommer, bis sie schließlich ans Ende der Welt kam, wo das Reich der Sonne beginnt. Hoch oben in den Bergen fand sie schließlich auf grünen Wiesen das steinerne Sonnenhaus. Sie klopfte an und wurde hereingerufen. Am Herd stand ein runzliges Mütterchen, das mit bloßen Händen die Feuerglut schürte. »Was willst du hier, Mädchen?« fragte sie freundlich. »Ich bin die Tochter des grünen Kaisers und möchte den Sohn der Sonne heiraten.« »Wenn du die Tochter des grünen Kaisers bist, sei willkommen«, freute sich die Alte. »Mein Sohn hat dich auf seiner Tagesreise schon oft gesehen und Gefallen an dir gefunden. Du kannst bei uns bleiben, aber du musst eine Bedingung erfüllen. Ein Menschenkind kann dem Sonnenjüngling nicht ohne weiteres ins Gesicht sehen. Also nimm dieses Tuch und verbinde dir die Augen.« Die Prinzessin tat es, und noch am selben Abend wurden sie und der Sonnenjüngling Mann und Frau. Von der ersten Stunde an liebte sie den Wohlklang seiner Stimme, und sein Körper war ihren Händen schon bald vertraut. Jeden Abend, wenn er von der Tagreise zurückkehrte, band sie das Tuch um. Erst am Morgen, wenn er fort war, durfte sie es abnehmen. Obwohl sie sehr glücklich miteinander waren und die Prinzessin Tag um Tag noch schöner wurde, kitzelte sie die Neugier immer ärger. Einmal nur wollte sie das Gesicht ihres schönen Gemahls sehen, nur einen winzigen Augenblick. Eines Tages vergaß die Prinzessin absichtlich das Tuch, doch die Sonnenmutter war aufmerksam und verhüllte ihr rechtzeitig die Augen. Ein anderes Mal band sie das Tuch so, dass sie mit einem Auge darüber blinzeln konnte. Schon nahte am Abend der goldene Lichtschein. Im letzten Moment bemerkte es die Mutter und verhinderte das Schlimmste. Schließlich schnitt die Prinzessin heimlich ein winziges Loch in das Tuch, so klein, dass es auch die Sonnenmutter übersah. Schon erhellte goldenes Licht die Stube. Der Sonnenjüngling stand auf der Schwelle mit seiner prächtigen Strahlenkrone um die Stirn. Die Prinzessin schaute ihn an und seine Schönheit war so blendend, dass ihr fast das Herz stehen blieb. Sie konnte die Augen nicht mehr von ihm abwenden. Das blieb dem Sonnenjüngling nicht verborgen. Als er sah, was sie getan hatte, glühte er vor Zorn. »Ist deine Neugier größer als deine Liebe? So bist du meiner nicht wert«, rief er und jagte sie aus dem Haus. Die Prinzessin warf sich auf die Knie, weinte und bat um Vergebung. Aber umsonst. Auch die Sonnenmutter konnte ihren Sohn nicht umstimmen. »Ach, hättest du nur noch ein wenig ausgehalten, liebes Mädchen«, sprach sie seufzend. »In 3 Tagen wäre deine Probezeit vorbei gewesen. Dann hättest du ihn für immer und ewig sehen können.« Weinend begab sich die Prinzessin auf den Heimweg. Doch wohin sie auch kam, alles erschien ihr fremd. Viel Zeit war auf Erden inzwischen vergangen. Das grüne Kaiserreich gab es nicht mehr und ihr Vater war längst gestorben. Wie die Prinzessin nun heimatlos und trauernd über die Felder ging, erbarmte sich die Sonnenmutter ihrer.
Sie verwandelte die arme Prinzessin in eine Blume, die der Sonne gleicht. Goldenstrahlend, sprachlos schön. So entstand die Sonnenblume, die sich bis heute immer nach der Sonne dreht und dabei sehnsüchtig nach ihrem verlorenen Bräutigam Ausschau hält.

warum sich die Sonnenblume zur Sonne dreht. Lange, bevor in unseren Gärten die goldenen Sonnenblumen zu leuchten begannen, herrschte im grünen Kaiserreich der grüne Kaiser. Der hatte eine einzige Tochter, schön wie eine Frühlingsblüte. Aber der Kaiser machte sich große Sorgen um sie, denn die Prinzessin wollte nicht heiraten. Keiner der Prinzen, ob groß oder klein, ob hell oder dunkelhaarig, gefiel ihr. Auf ihres Vaters Zureden antwortete sie stets: Mir gefällt nur der Sohn der Sonne. Eines Tages geriet der Kaiser darüber in Zorn und rief: Also geh und nimm den Sohn der Sonne zum Gemahl, mir aber komm nicht mehr unter die Augen. Die Prinzessin machte sich auf den Weg. Sie wanderte immer nach Osten über Berg und Tal, durch Wälder und Wüsten, bis sie zu einem hohen Berg gelangte, auf dem die Sonne ihren Palast hatte. »Was suchst du hier, Mädchen?« fragte dort eine alte Frau und begrüßte sie. »Ich möchte zum Sohn der Sonne«, erwiderte die Prinzessin und erzählte, warum ihr Vater sie aus dem Haus gejagt hatte. Die Alte fand an dem Mädchen Gefallen. »Ich bin die Sonne«, sagte sie, »und ich gebe dir meinen Sohn zum Gemahl. Aber wenn du bei ihm bleiben willst, darfst du ihm niemals ins Gesicht schauen.« Das versprach die Prinzessin, und lange Zeit hielt sie ihr Versprechen. Ein ganzes Jahr lebte sie mit dem Sohn der Sonne glücklich und zufrieden. Aber schließlich wurde sie doch neugierig. »Warum sollte ich dem Sohn der Sonne nicht ins Gesicht sehen dürfen? Schließlich ist er mein Gemahl«, überlegte sie immer wieder. Der Sonne fiel ihre Nachdenklichkeit auf. Mitleidig sagte sie: »Ich weiß, was dich quält, und gebe dir einen guten Rat. Stell ein Glas Wasser vor deinen Gemahl und schau dir darin sein Spiegelbild an. Aber eines merke dir: Wenn du zu lange dabei verweilst, wird er es bemerken, und dann ergeht es dir schlecht.« Die Prinzessin tat, wie die alte Frau ihr geheißen. Als der Sohn der Sonne abends heimkehrte, stellte sie ein Glas Wasser vor ihm hin und schaute hinein. Im Glas zeigte sich das Gesicht ihres Gemahls, und es war so schön und freundlich, dass ihr schier das Herz stehen blieb. Sie vergaß die Warnung der Sonnenmutter und sah das Spiegelbild so lange an, bis ihr Gemahl es bemerkte. Zornig rief er: »Wenn du nicht gehorchen kannst, will ich dich nicht hier haben.« Und er vertrieb die Prinzessin aus dem Palast. Weinend lief sie über Stock und Stein, aber weit ist sie nicht gekommen. Als sie über ein Feld lief, erbarmte sich die Sonne und verwandelte sie in eine hochragende Pflanze mit einer großen gelben Blüte. Die große gelbe Blüte drehte sich sogleich der Sonne zu, und das macht sie noch heute. Die Menschen nannten sie Sonnenblume.

Der Seefahrer und die Insel der Wunder. Viel Spaß beim Zuhören. In uralten Zeiten, als die Schlangen noch einen König hatten, der der menschlichen Sprache mächtig war, hielt einmal vor dem Pharaonenpalast eine vollbeladene Wagenkarawane. Und ihr Herr, ein Fremder in Kaufmannskleidung, ließ sich bei dem Hofmeister melden. »Edler Herr«, sprach der Mann, als ihn die Diener zu dem Hofmeister geleitet hatten, »ich bringe deinem Herrscher, dem mächtigen Pharao, Schätze von der Insel der Wunder. Sie sind ein Geschenk des Schlangenkönigs und von unschätzbarem Wert. Ich verlange dafür lediglich, vor das Antlitz des Herrschers zu treten, ihm meine wundersamen Abenteuer erzählen und die Grüße des Schlangenkönigs übermitteln zu dürfen.« »Du bist kühn, fremder Pilger«, erwiderte der Hofmeister. »Du gefällst mir. Ich glaube dir wohl, dass du kostbare Geschenke und die Grüße des Schlangenkönigs überbringen willst. Doch wisse, die Zeit unseres Herrschers ist sehr kostbar. Erst will ich selbst mir deine Geschichte anhören. Und wenn sie hält, was du versprichst, so werde ich dich persönlich zu unserem Pharao führen.« »Es mag etwa ein halbes Jahr her sein«, begann der Fremde zu erzählen, »als ich das ägyptische Festland verließ und an Bord eines Schiffes aufs Meer fuhr, um im Dienste unseres mächtigen Pharao die königlichen Bergwerke im Süden zu besichtigen. Es war ein gutes, festes Schiff und seine Besatzung bestand aus 120 von den besten ägyptischen Seeleuten. Ihre Herzen waren tapferer als Löwenherzen und ihre Erfahrungen weder mit Gold noch Edelsteinen aufzuwiegen. Noch bei herrlichem Sonnenschein wussten sie ein nahendes Unwetter oder Sturm und Regen vorherzusagen. Wir waren viele Tage auf See, viele Wochen und es blies ein günstiger Wind. Eines Tages aber erwarteten wir ein Gewitter. Es gelang uns nicht mehr, rechtzeitig Land zu erreichen, und der Sturm wühlte das Meer auf. Wie Löwen kämpften wir gegen die Gewalten an, aber vergebens. Unter ohrenbetäubendem Krachen von Donner und Meereswellen wurde das Schiff auf ein Riff geschleudert und die ganze Besatzung ertrank. Nur ich allein wurde wie durch ein Wunder gerettet. Ich konnte mich auf eine Holzplanke ziehen und an der klammerte ich mich fest, wie ich konnte. Am Morgen warf mich die Flut halb erfroren auf einen fremden Strand. 3 Tage lag ich zu Tode erschöpft unter der ausladenden Krone eines Baumes. Die einzigen Gefährten in meiner Einsamkeit waren der Schatten des Baumes, der mich vor der glühenden Sonne schützte, und mein Herz, das leben wollte. Schließlich zwangen mich Hunger und Durst, mich zu erheben. Ich befand mich auf einer Insel, die ringsum von der unendlichen Meeresfläche umgeben war. Zum Glück gab es dort Obst in Hülle und Fülle. Es wuchsen hier Feigenbäume und schlanke Dattelpalmen, und alle hingen voll duftender Früchte. Auf der Erde lagen große, saftige Melonen und Gurken, als hätte jemand sie gepflanzt. In den Bächen wimmelte es von Fischen und in der Luft flogen bunte Vögel und sangen gar prächtig. Das sattgrüne Gras war übersät von leuchtenden Blumen in allen möglichen Farben, die man sich nur denken kann. Nirgends aber eine Menschenseele, die es gepflanzt hatte und ernten möchte. Ich pflückte so viel Früchte, wie ich nur konnte, und aß mich satt. Dann machte ich Feuer und wollte dem allmächtigen Reh ein Opfer bringen, weil ich alle Gefahren bei gesundem Leibe überstanden hatte. Indes aber hörte ich hinter mir schreckliches Getöse und glaubte nicht anders, als dass ein neuer Sturm heranbrause, die Insel und mich zu verschlingen. Die Bäume schwankten und die Erde unter meinen Füßen bebte. Aus Angst schlug ich die Hände vors Gesicht. Und nie, niemals werde ich das Grauen vergessen, das mich packte, als ich dann doch einen Blick wagte.

0: Ich sah eine riesige Schlange, die auf mich zukroch. Sie war wohl an die 30 Ellen lang und hatte einen Bart länger als eine Kriegslanze. Der starke Leib war mit goldenen Schuppen besetzt, nur um die Augen, die leuchteten, waren die Schuppen blau. Ich warf mich auf den Bauch und wagte kaum zu atmen. Die Schlange ringelte sich um mich, hob den Kopf hoch über mich und zischte.
1: »Was hat dich hierher geführt? Sag, was suchst du auf meiner Insel? Sprich, wenn du nicht willst, dass ich dich zu meinem Häufchen Asche versenge und niemand dich je wieder zu Gesicht bekommt. Der König aller Schlangen will deine Antwort hören. Zsch!«
0: Vor Furcht und Schrecken brachte ich kein Wort heraus. Darauf öffnete das Ungeheuer sein riesengroßes Maul, packte mich dennoch behutsam mit den Zähnen und kroch mit mir in seine Höhle. Dort legte es mich auf die Erde. Die Angst würgte mich, doch ich war heil und unverletzt. Die Schlange sprach.
1: »Wer hat dich hierher gebracht, wo ringsum nichts als Meer ist?«
0: Endlich fasste ich Mut, kniete vor der Schlange nieder, beugte den Kopf bis zur Erde und erzählte, was mir widerfahren.
1: »Fürchte dich nicht«, beruhigte mich die Schlange. »Vertreibe die Angst aus deinem Herzen und die Blässe von deinen Wangen. Du bist zu mir gekommen und ich werde dich beschützen. Danke dem allmächtigen Reh, dass er dich auf die Insel der Wunder geführt hat, wo es alles gibt, was die Welt an Schätzen und Reichtümern zu bieten hat. Höre, was dich erwartet. Ein Monat nach dem anderen wird dahin schwinden, und wenn sich der vierte seinem Ende zuneigt, wird in der Ferne ein Schiff aus deiner Heimat auftauchen, mit Seefahrern, die du kennst. Du wirst mit ihnen heimkehren, deine Frau und deine Kinder wiedersehen und dereinst in deinem Heimatdorf sterben. Nun aber will ich dir von meinem Unglück erzählen, das dem deinen in so vielem ähnelt. Wisse, ich war nicht immer allein auf dieser Insel. Mit mir lebten hier meine Brüder und Schwestern und Kinder, alle aus dem königlichen Schlangengeschlecht, das eurer menschlichen Sprache mächtig ist. Am meisten liebte ich mein jüngstes Töchterchen. Sie war meine Augenweide, die Freude meines Lebens. Einmal, als ich gerade am anderen Ende der Insel aus der Höhle der Schlangenschätze kroch, sah ich vom Himmel ein riesiges Feuer auf die Erde herabstürzen. Ich eilte zu meinen Lieben, aber ich kam zu spät. Alle waren in den Flammen des brennenden Sterns verbrannt, der vom Himmel gefallen war. Ich meinte, vor Schmerz sterben zu müssen, als ich nur noch ein Häufchen Asche vorfand. Und siehst du, ich habe mein schreckliches Leid überlebt. Auch du wirst deinen Kummer und deinen Schmerz überstehen, wenn du nur tapfer bist. Beweine deine unglücklichen Gefährten und freue dich auf das Wiedersehen mit deinen Lieben. Glaube mir, du wirst Frau und Kinder umarmen und dein Vaterhaus wiedersehen.«
0: Ich bedankte mich bei der Schlange für die tröstlichen Worte, verneigte mich ehrerbietig bis zur Erde und sagte, »Ich werde dem mächtigen Pharao, dem Herrscher Ägyptens und Herrn der Welt, von dir erzählen. Ich werde ihm von der Insel der Wunder berichten und von deiner Güte, Großherzigkeit und Tapferkeit. Und dann lasse ich Frachtschiffe beladen mit duftenden Ölen, Salben, Weihrauch und den kostbarsten Dingen, die Ägypten besitzt, und schicke sie dir, dem großen Freund Ägyptens, den die Ägypter zwar nie gesehen, den sie aber lieben und bewundern werden. Und ich werde Stiere und Geflügel schlachten und sie dem allmächtigen Reh opfern, auf dass er dich beschützen und lieben möge.« Die Schlange aber erwiderte lächelnd,
1: »Ich habe dir ja schon gesagt, dass meine Insel reich gesegnet ist, mit allen Früchten der Erde, seltenen Pflanzen, Tieren und Edelsteinen. Ihre unendlichen unterirdischen Gefilde bergen die größten Reichtümer der Welt. Wozu sollst du die Schätze deines Landes auf die ferne Insel schicken, wo sie doch nicht mehr wären als ein Tropfen im Meer? Und du würdest auch den Weg hierher vergebens suchen. Niemals mehr wirst du die Insel finden. Sobald du mich verlässt, werde ich aufs Festland ziehen, zu meinem Schlangengeschlecht, und die Insel wird im Meer versinken. Kein Mensch bekommt sie je wieder zu Gesicht.«
0: In der ersten Zeit fühlte ich mich auf der Insel wohl und war glücklich. Ich führte ein Leben, wie ich es mir nie erträumt hatte. Den ganzen Tag badete ich im Meer, sonnte mich am Strand, labte mich an den saftigen Früchten der mannigfaltigen Obstbäume. Gegen Abend fing ich mir Wild oder Fische und bereitete mir aus zartem Fleisch ein schmackhaftes Essen. Später aber litt ich unter der Einsamkeit. Ach, wie sehr wünschte ich mir, mit einem Menschen sprechen zu können, wieder ein menschliches Gesicht zu sehen. Wie sehnte ich mich nach meiner Heimat, nach meiner Frau und meinen Kindern. Würde ich sie je wieder in meine Arme schließen können? Ein Monat nach dem anderen verging und immer häufiger kletterte ich auf einen hohen Baum am Strand, um die weite Wasserfläche nach einem Schiff abzusuchen. Endlich tauchte nach langer Zeit am Horizont ein Schiff auf, das auf unsere Insel Kurs hielt. Und bald erkannte ich sogar die Gesichter der Besatzung. Im Nu eilte ich zu der Schlange, ihr die Neuigkeit zu verkünden.
1: »Ich weiß, was du mir mitteilen willst«, empfing mich der Schlangenkönig. »Ein Schiff aus deinem Land ist gekommen und du hast darauf Bekannte entdeckt. Ich wünsche dir eine glückliche Heimfahrt. Grüße den mächtigen Pharao von mir und auch dein Heimatland. Und nun komm mit mir«,
0: forderte mich die Schlange auf. Sie kroch vor mir her und ebnete mir mit ihrem riesigen Leib einen Weg zwischen Geröll und Gesträuch, bis wir schließlich das andere Ende der Insel erreicht hatten. Vor einem großen Felsen machten wir Halt, und die Schlange zischte dreimal laut. Da teilte sich der Fels und gab den Eingang in die Schatzhöhle des Schlangenvolkes frei. Die Höhle zog sich ins Unendliche hin, und ihre Wände funkelten von Gold, Silber und Edelsteinen, dass mir die Augen übergingen und ich kaum etwas sehen konnte. Hier gab es alles, was man sich nur denken kann, in unvorstellbarem Überfluss. Die Schlange schenkte mir eine Fülle an Duftölen, kostbarem Weihrauch, Augenfarbe, Giraffenschwänzen, Elfenbein, Edelholz und Perlen. Und dazu noch ein Rudel Jagdhunde und eine Herde Paviane und Affen. Ich kniete vor der Schlange nieder und bedankte mich für die kostbaren Geschenke.
1: »In 2 Monaten wirst du zu Hause sein und Frau und Kinder umarmen, und dein Herz wird wieder jung werden vor Freude. Wenn du dereinst deine Augen für immer schließt, werden dich deine Kinder in der Heimaterde begraben«, sprach der Schlangenkönig.
0: Ich verabschiedete mich und lud alles auf das Schiff. Als wir ablegten, winkte ich der Schlange so lange zu, bis sie meinen Blicken gänzlich entschwand. Wir hielten ständig Kurs nach Norden und nach 2 Monaten erreichten wir glücklich Ägypten und legten im Hafen an. Dann eilte ich auf kürzestem Wege hierher, zu euch in die Residenzstadt. Ich bitte dich nun, edler Herr, führe mich zu dem mächtigen Pharao. Gesundheit und Glück seien ihm beschieden bis in alle Ewigkeit. Ich möchte ihm mein Abenteuer erzählen und ihm die kostbaren Geschenke des Schlangenkönigs zu Füßen legen.
1: Das ist wahrhaftig eine unglaubliche Geschichte, der unser mächtiger Pharao sicher sein Gehör schenken wird,
0: antwortete der Hofmeister.
1: Komm mit mir und wisse, dass dich unser Herrscher reich belohnen wird.
0: Der Pharao lauschte mit angehaltenem Atem der ungewöhnlichen Erzählung. Als Lohn für seine treuen Dienste und die Geschenke von der Insel der Wunder wies er dem Seefahrer eine Wohnung im königlichen Palast an und verlieh ihm das höchste Amt eines Seefahrers, nämlich das Amt eines Flottenbefehlshabers.
2: So, liebe Kinder, das war der Märchenzug Rumpumpel für heute. Ich hoffe, die Sonnengeschichten haben euch gefallen und ihr habt Zeit und Gelegenheit, die Sonne jetzt selbst auch zu suchen. Dazu wünsche ich euch viel Spaß und viel Erfolg und verabschiede mich für heute. Tschüss, bis zum nächsten Mal, sagt der Leseopa Richard.

0: Einen wunderschönen guten Tag, willkommen bei Nia Nackt im Aquarium, die Frauenredaktion hier auf Radio Frei. Und das war eine Übergangssituation und liebe Caro, endlich bist du wieder da hier im Studio. Ich freue mich.
1: Hallo, ich freue mich auch. Ich dachte auch, verrückt. Wie viele Jahre Sendung, dazu müsst ihr jetzt wissen, die Zuhörer, die Zuhörerinnen, dass wir vor, ich weiß nicht,
0: sind 24 Jahre.
1: Sind es doch erst 24? Ich dachte, ich habe das 25. Jahr Jubiläum verpasst, dass wir vor 24 Jahren zusammen 25. angefangen ja. haben. Na, ich dachte, 2001 haben wir gestartet.
0: Ach so, ne, dann
1: wir schauen
0: es
1: jetzt gleich
0: 25.
1: mal beim nächsten Song im Archiv. Ich dachte, wirklich verrückt, dass wir jetzt wieder in der Sendung zusammenstehen.
0: Und weißt
1: und
0: du noch?
1: Thema, was uns ja auch beschäftigt.
0: Und weißt du noch, mit welchem Thema wir angefangen haben?
1: Nee, ich weiß, aber wir haben alle Buchstaben durchdekliniert und das war echt verrückt. Feminismus, feministisches ABC und wir haben zu jedem Buchstaben immer ein Thema genommen. Nee, mit welchem haben wir angefangen? Mit Arbeit?
0: Mit Emma Goldman.
1: Ah, mit Emma Goldman. Ich dachte gerade mit A wie Arbeit.
0: Mit Emma Goldman haben wir angefangen und Emma Goldman, die große anarcho-syndikalistische Kämpferin vor 120 Jahren, die in der Gewerkschaftsbewegung auch engagiert war, in der syndikalistischen Gewerkschaftsbewegung. Und auch heute gibt es ja noch die FAU zum Beispiel als Gewerkschaft für Menschen, die sich eher im anarcho-syndikalistischen Bereich engagieren. Und wir sprechen auf jeden Fall heute über das Thema Arbeit, über das Thema Arbeitswelt. Und aus verschiedenen Perspektiven. Und als ich vorhin los bin, dachte ich, ach Caro, ich bring dir mal wieder die Tuba-Schamanin mit. Weil du für mich auf jeden Fall immer wieder diesen Blick in andere Länder und gerade in östliche Regionen, diese Übergangsregion, also in postkommunistischen Ländern im Grunde genommen, mitbringst und da diese Erfahrungswelten zum Thema Leben und Arbeit dort ja viele Jahre begleitet hast, Teil der Gesellschaft dort auch warst.
1: Naja, und das ist ja auch das Verrückte. Ich habe das jetzt erst mit einer Freundin am Telefon gesprochen, gerade Zentralasien. Also diese Abgrenzung, also das können wir gewerkschaftlich diskutieren, hin oder her, aber diese Abgrenzung zwischen Lohnarbeit und privatem Leben und geregelten Arbeitszeiten, das kenne ich ja aus diesem Raum überhaupt nicht. Mhm. Das ist alles so fließend. Also während der Arbeitszeit holst du auch die Kinder ins Büro oder machst mal diese und jene Sachen. Aber es ist auch total wirklich normal, dass du 22 Uhr abends noch angerufen wirst oder auch 6 Uhr früh.
0: Also da könnte man aus gewerkschaftlicher Sicht sagen, wir sprechen über Entgrenzung von Arbeit.
1: Genau.
0: Und gleichzeitig ist es aber auch eine andere Lebenswelt.
1: Genau, es tickt also. Ich glaube so, also ich glaube, die würden das System eines 8-Stunden-Arbeitstages gar nicht so verstehen. Mhm. Es geht eher um Aufgaben, die ich zu erledigen habe und dann laufen die halt mal mehr, mal weniger und das ist so, ja, Arbeit als Teil des Lebens ja eigentlich, ne? Mhm.
0: Als wir das letzte Mal gesprochen haben, ich glaube, es war im Herbst, da ging es um die Bergsteigerinnen, um die Community der autonomen Bergsteigerinnen hier in Europa. Und da haben wir auch kurz, glaube ich, über Kirgisistan gesprochen, wo du zuletzt warst. Ist das das letzte Land, in dem du gewesen bist?
1: Im Frühjahr war ich noch mal einige Zeit in Vietnam und auch in einem Krankenhaus, also auch so einfach im Arbeitsleben der Leute im Alltagsleben. Zu den Bergsteigerinnen können wir auch noch eine Sendung machen. Da ist nämlich im September auch wieder das Treffen,
0: wow,
1: das Internationale. Für alle Bergsteigerinnen, die kommen wollen, die können sich bei Nia melden.
0: Genau, schon mal vormerken. Aber das heißt, wir sprechen über verschiedenste Perspektiven auf Arbeit und Lebenswelt. Wir sprechen Lebenswelten, wir sprechen über Übergänge, wir sprechen über gerade eben aus dieser feministischen Perspektive Lebenswelten von Frauen und wie ist das von Arbeit und Care-Arbeit geprägt. Und wir sprechen auch über ein Buch.
1: Genau, weil es geht natürlich ja auch immer darum, wie prägt die Herkunft die Berufsbiografie oder die Arbeitswelt und umgedreht, wie prägt die Arbeitsbiografie letztlich ja dann auch die Biografie an sich und dann ja auch die Folgegeneration. Und ich dachte auch, wenn wir noch Zeit haben, lässt sich dann natürlich, wenn wir um Bildungsbiografien sprechen, auch noch mal so ein kurzer politischer Schwenk machen im Hinblick auf nächste Woche, was hier für Erfurt ansteht und wie weit diese grundlegenden Bildungschancengleichheiten und Zugänge, dass die Bildungsbiografie und das Leben ja auch mitprägen, ganz stark. Aber schauen wir mal, ob wir das in einer Stunde schaffen.
0: Also wir haben es zumindest angeteasert und Menschen sind ja auch dazu in der Lage, selber zu recherchieren. Und also
1: wir machen ja auch noch eine Sendung.
0: Das große Thema ist auf jeden Fall Berufsbiografien, ist Übergänge und wie, ja, wieso bin ich eigentlich das, was ich da bin und in welcher Rolle bewege ich mich? Und da, glaube ich, haben wir beide doch sehr verschiedene Perspektiven drauf und aber auch Überschneidungen. Und das wird das Thema unserer Sendung sein. Ich freue mich.
1: Und damit ihr eine gute Vorstellung bekommt, wie wir hier bei 45 Grad im Studio sehen, kommen hier Remote Girls mit Martini im Bikini. Ups.

0: nicht sober.
1: Und das waren Remote Girls mit Martini im Bikini, ja. So wie wir hier bei Nia nackt im Aquarium sind.
2: Genau, unser Name, unser Redaktionsname ist Programm.
1: Und heute geht es um Bildung und Lebensübergänge und Lebensbiografien. Und das sind 45 Grad.
2: Mindestens. Und wir sprechen auch über Selbstregulierung der Herzen. Und zwar ein Buch, was mich in diesem Frühjahr wirklich komplett abgeholt hat, ist von Peggy Mädler, Selbstregulierung der Herzen. Sie schreibt im Grunde genommen eine transgenerationale Arbeitsbiografie über die DDR anhand von verschiedenen Protagonisten, Protagonistinnen. Und das zentrale Thema, ich habe das gerade auch nochmal im Interview mit ihr gehört, ist, es geht um Arbeit, es geht um Ökonomie und es geht um die Anfänge der Kybernetik. Es geht um das Systemische.
1: Völlig verrückt, ja.
2: Wie ging es dir? Hast du mal reingelesen? Oder
1: genau, ich habe relativ viel reingelesen und reingehört. Und es ist ja ein bisschen das, wo wir ja jetzt auch hin wollten, dieses, wie prägt Bildung und wie wir prägen diese Bildungsbrüche in unser Leben. Und ich meine, bei ihr ist das ja wirklich spannend in dem Buch Selbstregulierung des Herzens, wie sie ständig wechselt zwischen hier und jetzt, zwischen wirklich brandaktuell, also in der Covid-Zeit noch mit drin und dann wirklich den 60er Jahren eigentlich mit vielen Gestalten und Personen. Und ich finde es, also gerade, ich merke ja diesen Unterschied, bin ja sehr viel in Salzburg verortet und wir hatten es ja gerade davon, dass ich ja auch im Zentralasien viel unterwegs bin. Also diesen Systemwechsel, was wir ja viel diskutieren, wie hat dieser Systemwechsel, was hat das eigentlich mit unseren Eltern und auch mit uns gemacht? Also vor allem für diejenigen, die so 40, 50, 55 sind, wie sind die davon betroffen? Die anderen sind jetzt schon in der Rente oder steigen ein, ne? Und das finde ich bei ihr hoch beeindruckend, wie sie das alles miteinander verwebt und diese vielen Figuren da spalten. Und sie hat auch eine wunderbare Sprache.
2: Ja, das ist sehr toll. Und es lohnt sich auf jeden Fall auch, ein Interview direkt mit ihr anzuhören, weil sie da nochmal sehr schön die Hintergründe ihres Denkens und ihrer Zugänge erwähnt. Sie hat ja schon mal ein Buch geschrieben, das hieß Wohin wir gehen. Das war eher eine Biografie, also auch eine transgenerationale Herangehensweise über weibliche Biografien. Und das hat jetzt verschiedene Protagonisten, Protagonistinnen im Blick. Und sie hat in dem Interview nochmal so gesagt, ja, weil es geht um Arbeit und es geht um Ökonomie. Und ihr war es wichtig, dass sozusagen anhand eines Menschen, der einer der Hauptfiguren ist, Georg, herauszuarbeiten, der so ein bisschen eine gewisse Unnahbarkeit mitbringt. Und alle anderen gruppieren sich so ein bisschen drum herum. Und es geht natürlich auch darum, wie prägt Arbeit unser Leben, wie prägt das unsere Beziehungswelt, wie prägt das äußere System unsere Beziehungen. Und wir arbeiten ja beide systemisch. Und wenn man Berufsbiografien anschaut, egal wie, in welchem Alter jetzt, dann lohnt es sich immer mindestens drei Generationen anzuschauen, weil es macht einen Unterschied, in welchen Fußstapfen ich trete. Und die DDR, der Osten, was sie da drin sehr schön rausarbeitet, ist nun mal sehr geprägt von dieser Arbeiter- und Bauernstaat-Mentalität. Es gab natürlich Intelligenz, ja, aber das war nicht die Perspektive. Die Perspektive war ja wirklich Arbeit.
1: Ja, und ich habe das ja auch bei uns in der Familie mitbekommen, dass Personen angefangen haben zu studieren oder ein Fernstudium zu machen und dahin geschickt wurden, die aus bäuerlichen Kontexten eigentlich kamen, so wo das ganz klar forciert wurde. Und ich muss vor kurzem so ein bisschen lachen, ob das stimmt, weiß ich nicht, ich habe nicht weiter drüber nachgedacht. Aber ich dachte, diese Akademisierung, die wir jetzt gerade wieder haben, das passt auch so ein bisschen da rein, dass versucht wird, viele Ausbildungsberufe auch an Unis oder Fachhochschulen zu bringen und so ein bisschen diesen Sprung nach oben nochmal zu beschreiten.
2: Genau, und gleichzeitig gibt es ja, wir haben hier in der Sendung ja auch schon über mal das Thema Arbeiterkinder verhandelt. Also was prägt mich eigentlich? Es macht einen Unterschied, wenn ich eine Doktorarbeit schreiben möchte, ob in meiner Familie, in meiner Herkunft, ob das sozusagen normal war, Doktorarbeiten zu schreiben, Masterarbeiten zu schreiben.
1: Ja, auch mit den Selbstständigkeiten.
2: Selbstständig zu sein.
1: Ist das normal, ein Unternehmen zu führen? Ja. Ist das ein Alltag in der Familie? Ist das ein Alltag in der Familie, was zu investieren, eine Stiftung zu haben? Oder ist das was überhaupt nicht bekannt ist, weil eigentlich gibt es die Mietwohnung und das war's?
2: Genau. Oder ein Haus zu verwalten.
1: Genau. Ja.
2: Und das prägt natürlich, und das bringt dann sogenannte Brüche mit sich. Und das bringt natürlich auch Schwierigkeiten in der Orientierung. Gehöre ich dazu oder gehöre ich nicht dazu?
1: Und das, und deswegen halt meinte ich, schauen wir das, ob wir das noch schaffen oder nicht. Das finde ich halt so verrückt. Ich bin ja viel auch im universitären Rahmen unterwegs. Und ich meine, Deutschland ist eins der Länder, wo die Chancengleichheit von Geburt an so festgeschrieben wird und wo es in der Kita nicht aufgelöst wird und wo es auch in den Primarschulen, in den Grundschulen nicht aufgelöst wird und wo so deutlich ist, dass der Hintergrund der familiäre ist entscheidend für die berufliche Entwicklung später. Also das ist, in Europa sind wir da wirklich weit hinten, weil es keine gleichen Zugangsmöglichkeiten für Kinder und Jugendliche gibt. Und es wird zunehmend mehr natürlich.
2: Ja. Und wir sprechen heute auch nochmal explizit über ein Beratungsangebot. Und zwar ist das aktuell, also es gibt ja viele Beratungsangebote im Bereich von beruflicher Entwicklung und auf diesem Arbeitsmarkt, wo gehe ich eigentlich hin, wenn ich mich jetzt spezifisch als Frau auch verändern möchte, wenn ich merke, oh, ich bin jetzt in einer neuen Lebensphase angekommen, raus aus der, die Kinder sind aus dem Haus, also es gibt ja so ganz typische Biografiebrüche im Leben von Frauen.
1: Genau, oder vielleicht doch mal eine Scheidung oder Trennung.
2: Ja, also Wechseljahre ist zum Beispiel ein ganz zentrales Thema.
1: Erkrankungen, ja, letztlich auch, ne? Ja. Was merke ich, wenn das so nicht mehr geht?
2: Ja.
1: Weil ich eine chronische Erkrankung bekommen habe.
2: Ja, oder was passiert, wenn ich alleinerziehend bin und muss irgendwie mich beruflich komplett umorientieren, muss aber trotzdem die Existenz sichern.
1: Also oder mein Brotjob keiner mehr ist, weil er nicht mehr notwendig wird.
2: Ah, ganz schnell, KI.
1: Ja, oder keine Kinder.
2: Ja.
1: Du hast ja von den schließenden Kitas den Hebammen und alles auch berichtet, ne?
2: Ja, das heißt, also das wird gerade, glaube ich, ein sehr großer Verhandlungsgegenstand werden. Was passiert mit den ganzen Frauen, was ja nun wirklich ein zentral weiblicher Bereich immer noch ist, im Kita-Bereich, ich denke auch, es betrifft irgendwann den Grundschulbereich und es betrifft vor allem die Hebammen, wenn wir einen so starken Geburtenrückgang haben. Das heißt, das ist für mich auch irgendwie dieser Blick im Systemischen immer, wir müssen auf das Kollektiv gucken, auf das kollektive Geschehen, um zu verstehen, warum Frauen Wege wählen können und wohin auch eine Orientierung gehen kann. Und es gibt ein neues Angebot, vielleicht magst du das sagen.
1: Genau, ich kann gleich einladen, wer Montag, wer Beratung braucht, also Arbeit und Leben. Ich denke, es ist ein Verein, der hier relativ gut bekannt ist. Der ist aus der, ich kann ja kurz auch sagen, Volkshochschulen und gewerkschaftsnah oder daraus hervorgegangen. Es gibt einen deutschen Dachverband dazu und in den mehreren Bundesländern gibt es diesen Verein, der macht eigentlich ganz viel Demokratie, Förderung und eben auch ganz viel Beratung. Also was die extrem viel machen, ist auch Anerkennung von Bildungsabschlüssen für Leute mit Migrationshintergrund und da auch wirklich begleiten. Und was sie hinzugenommen haben, mit Unterstützung des Europäischen Sozialfonds gefördert, finde ich ja auch beeindruckend, dass das von EU-Seite unterstützt wird, ist Beratung von insbesondere Frauen in Lebensübergängen, also Lebensübergänge, was wir ja genannt haben, in allen herausfordernden Situationen des Lebens, die einen so betreffen können, sei das nun biologischer Natur oder in der Arbeitswelt. Ich habe jetzt auch gesagt, ich finde ja, so eine Bildungsberatung betrifft ja auch in einer Krise in Arbeit bleiben vielleicht und nicht in das Burnout rutschen oder zu kündigen und nicht zu wissen, wie weiter, weil das die einzige Option ist, die ich sehe. Ne? Also wie kann ich auch überleben in einem System, was einem Wechsel unterworfen ist und was wirklich herausfordernd ist für alle Beteiligten. Und was ihr machen könnt, ihr könnt quasi auf der Webseite von Arbeit und Leben schauen. Da gibt es Beratungsangebote. Und es gibt auch ein Online-Angebot, also montags 10 bis 12 Uhr und ansonsten einfach eine E-Mail schreiben. Genau, und das Online-Beratungsangebot wäre quasi die Option, sich einfach über Teams einzuwählen, ist auf der Website auch der Link. Und auf Instagram ist es auch mittlerweile verlinkt.
2: Wow.
1: Es wird gelernt.
2: Okay, okay.
1: Kurze Ventilatorpause. Ja. Wir haben 50 Grad. Ich habe jetzt gedacht, hier mit Feminista, das passt ganz gut zu Bildung von insbesondere Frauen. Und die Band ist eine Band, die auch viele Herausforderungen überlebt hat, die ganzen letzten Jahre in Ungarn es geschafft hat, Musik zu machen. Eine sehr schnelle Band, The Snobs. Und die haben gestern gerade in Hof gespielt, in so einem kleinen Laden.

0: Ihr hört die Frauenredaktion heute zum Thema Arbeit, aber ich glaube, wir sollten noch den Ventilator ausmachen.
1: Das ist ein guter Punkt.
0: Wir haben heute
1: zu viel diskutiert.
0: Wir haben heute das große Glück, uns ja mit dem Thema Arbeitswelt auseinanderzusetzen und was Klimaschutz, Klimaveränderung, was hat das eigentlich für eine Auswirkung auf die Arbeitswelt? Wäre auch ein Thema.
1: Ich dachte ja tatsächlich, es ist ja beeindruckend, diese Hitze hat jetzt dazu geführt, dass Leute wieder freigestellt wurden, wie sie, also ein Teil, aber ich habe es zumindest selbst jetzt im Umfeld erlebt. Viele durften jetzt zu Hause bleiben oder die Arbeitszeiten wurden nochmal angepasst und verändert. Das wurde ein bisschen freier gestaltet, während ja sonst in vielen Bereichen doch immer eine sehr strenge Arbeitszeitregelung auch ist, dass da tatsächlich jetzt so eine kleine Feststellung war, das ist gesundheitlich einfach schädigend. Und die ganzen Leute, die draußen arbeiten, also ich hatte gestern welche gesehen, die haben Solarpaneele auf dem Dach verlegt, wo ich dachte, eigentlich.
0: Ja, und da sprechen wir natürlich auch über Privilegien. Zugang, ne?
1: Ja.
0: Zugang zu kühlen Räumen. Wie funktioniert das? Und wenn wir schauen, wie organisieren Frauen oder Lebenswelten von Frauen, wie organisiert sich da eigentlich Arbeit? Und wie ist das mit den Privilegien? Da haben wir zwar eine Geschichte von Veränderungen in den letzten 150 Jahren, auf jeden Fall auch durch Gewerkschaftsbewegungen und gibt es eine Veränderung. Und trotzdem ist, wie soll ich das sagen, und trotzdem spielt es ja so eine große Rolle, weil sich der Bereich der Care-Arbeit ja einfach nicht wirklich verändert hat für Frauen. Also der Anteil an Care-Arbeit, der neben der Erwerbsarbeit geleistet werden muss, ist nach wie vor extrem hoch.
1: Ja, ja, ich habe jetzt gerade natürlich, wer hat welche Zugangsmöglichkeiten, aber das ist ja, ja auch ein Grund, warum doch einige auch im Homeoffice nicht ganz so schlecht finden, weil manche Sachen besser vereinbar sind.
0: Naja, oder auch nicht.
1: Oder auch nicht. Aber wir hatten es vorhin gerade mit einer Kollegin, wenn dann die Kita später anfängt oder nur bis Mittag macht oder jetzt hitzefrei hat oder Betriebsferien, dann ist das für Leute in einem strengen Zeitsystem eigentlich fast nicht mehr leistbar, ne?
0: Ja, ja. Okay, aber wir waren bei dem Thema berufsbiografische Zugänge. Also wie ist das? Wie verändert sich das? Was gibt es für Möglichkeiten auch der Beratung? Und was hat sich vor allem mit einem Hintergrund von wirklich Veränderungen im System? Und da haben wir ja hier im Osten gerade diesen Systemwechsel von Ost nach West 1989. Das hat ja in den ganzen Familien im Osten wirklich massiv Spuren hinterlassen. Wenn wir schauen in den 90ern, wir haben das jetzt gerade letztens nochmal besprochen zum Thema Projektebewegung. Die 90er waren massiv von ABM und also Arbeitsbeschaffungsmaßnahmen geprägt, aber nicht nur die Projekte, sondern in vielen anderen Bereichen auch.
1: Ja, da ist ja die Kinder von Heu auch so ein Buch, was das wirklich gut einfängt, dass Leute in so Zwischenarbeitssituationen geworfen wurden oder auch in neue Jobs geworfen wurden. Und ich fand auch, also wenn man so im Umkreis mal abfragt, wessen Eltern oder wenn man ältere Personen fragt, wer nicht alles zu Hause saß, letztlich wie viele Leute in der Arbeitslosigkeit gestürzt sind. Ich komme ja aus Jena mit Zeiss, das war schon echt... das waren schon wirklich viele. Ich weiß die Zahlen nicht mehr, aber das war wirklich umfassend.
0: Das sind gravierende Brüche und das hat natürlich auch was damit zu tun, dass jetzt die Menschen 35 Jahre später in Rente gehen und ich sag mal 10 Jahre ABM-Maßnahmen oder prekäre Beschäftigung oder Arbeitslosigkeit haben dann wiederum Auswirkungen auf Rente. Und es hat auch etwas damit zu tun, also das ist das, was ich die letzten Jahre oder Jahrzehnte, wo ich Beratung mache in dem Bereich, erlebe, es hat auch was mit einer Selbstwirksamkeit zu tun. Wie stark habe ich eine Ermutigung mitbekommen, das, was meine eigentlichen Bedürfnisse sind, in die Welt zu bringen? Das heißt, Arbeit hat ja auf eine Art immer was mit Sinnstiftung zu tun. Also zumindest für uns beide auf jeden Fall. Und wenn Sinnstiftung nicht mehr funktioniert darüber, wenn in mir der Konsens nicht mehr da ist, dann kommt es ja zu letztendlich zu Form von Burnout oder zu anderen Schwierigkeiten, beziehungsweise ich gebe mich mit etwas zufrieden, was vielleicht gar nicht meiner eigenen Entwicklung entspricht.
1: Genau, aber weil ich trotzdem die Miete und den Nahrungsbedarf decken muss. Und das ist ja auch, ich hatte jetzt auch so ein bisschen im Rahmen von Beratung und weil wir jetzt gesagt haben, Biografie und Bildung, nochmal ein bisschen überlegt, wo ich, also ich bin ja auch mit Studiengangsentwicklungen da zum Teil beschäftigt. Und das ist schon spannend, wenn ich reinschaue, was ist in den Ausbildungsverordnungen heutzutage auch drin enthalten. Und das passt zu dem, was du jetzt auch sagst, es wird zunehmend Flexibilisierung in allen Bereichen gefordert. Also um ein sinnvolles Leben zu haben oder um gut durch das Leben zu kommen oder gut durch die Welt zu kommen, ist es aktuell klug, gewinnen die, die es schaffen, sich gut anzupassen und immer wieder neu aufzustellen. Und für uns ist ja so wesentlich, natürlich machen wir einen Job, der irgendwie einen Sinn hat. Das macht ja einen Großteil meines Alltages auch letztlich aus. Also ich bin jetzt nicht diejenige, die sagt, ich muss unbedingt Lohn arbeiten, um ein sinnerfülltes Leben zu haben, aber ich brauche Geld für Essen und Wohnen. Also ist es natürlich, habe ich diesen Luxus, wo kann ich Sinn in mein Leben stecken? Aber natürlich auch die Erfahrung, je besser es mir gelingt, den Sinn auch in einen anderen Bereich zu übertragen, desto besser kann ich auch überleben. Ne, was mache ich, wenn mein Job nicht mehr gefragt ist, der mir aber für mich einen Sinn hat? Also wo kann ich vielleicht nochmal auch einen Sinn finden? Weil ich bin ja auch nicht so einseitig, dass ich da, das, also so, ich glaube, es ist manchmal klug, so bei Beratung oder bei sich selbst auch zu schauen und das Feld mal aufzumachen, zu sagen, hey, was macht mir denn noch Spaß? Wo fühle ich mich denn noch wohl? Was mache ich denn sonst noch gerne? Und natürlich ist das kein Leben, kein Wunschkonzert, aber es lassen sich doch immer wieder Nischen und Lücken auch finden. Und diese Bereitstellung weiterzugehen.
0: Ja, und es ist etwas ja auch, sich bestimmten Qualitäten zu stellen. Also wenn, also deswegen mag ich dieses Wort berufsbiografisch so gerne. Einfach zu schauen, also was hat in mir immer wieder eine Form von Begeisterung ausgelöst. Ne? Das ist ja das Gegenteil von Burnout. Ist, ja, man muss mal gebrannt haben für irgendwas.
1: Und Burn-on ist der Begriff.
0: Genau, Burn-on.
1: Ah, ja, ist also ein Fachbegriff, ja, okay. Tatsächlich. Burn-on ist Gefahr für Burnout. Aber ich sage ja auch, es braucht ein Brennen bis zum gewissen Grad, sonst...
0: Jedes Projekt hat mal gebrannt, würde ich sagen, auf eine Art, um dann auch irgendwann ja eine Konsolidierungsphase zu gehen, wo es dann manchmal dann ein bisschen noch erschöpfend ist. Und so ist es ja auch. Aber die, also nach diesen Perlen zu suchen, und das macht ja im Grunde genommen eine Form von Beratung oder von Begleitung auch aus, diese mit einer anderen Perspektive drauf zu schauen, mit einem anderen Blickwinkel und Fragen zu stellen, die man sich selber nie gefragt hat.
1: Ja, und ich meine, du kennst das auch, die Herausforderung, die ich sehe, es geht ja nicht um Glücksversprechen, du kannst dir die Wunderfrage stellen, wie schön wird dein, wie kann dein Leben sein, wie wunderbar, und dann ist das natürlich vielleicht völlig absurd und es ist nicht möglich, sondern diese, was du sagst, diese Perlen zu finden und zu schauen, okay, wo kann ich denn in welchen Bereichen mich vielleicht auch hinentwegen, weil was wir natürlich, also was glaube ich schon klug ist, zu sagen, hey, ich bin nicht nur eine Seite, sondern ich habe verschiedene Sachen, wo ich vielleicht was abdecken kann oder wo ich vielleicht auch so einen Sinn drin finden kann und das auch einfach auszuprobieren. Denn was ich hier, wenn du so sagst, so über den Tellerrand schauen, also was mir hier wirklich auffällt und auch in Österreich auffällt, ist oft diese, ja, so ein kleines bisschen verengte Weltsicht. Also so diese fehlende... Also ich rede jetzt nicht von allen natürlich, aber dieses, es gibt ja die Leute, die ständig irgendwelche neuen Sachen ausprobieren und so Weiterbildung und diese Ausbildung und jene Ausbildung. Das sind die Leute, die auf jeden Fall auf den Boden fallen und mit den Füßen landen. Aber das so strukturell in der Gesellschaft, die sehr konservativ angelegt ist und diejenigen, die haben, glaube ich, gut die Wendezeiten überstanden, die in der Lage waren, sich zu lösen und das neue Ufer zu beschreiten. So diese Neugierde, was kommt denn da noch? Okay, das geht nicht mehr, was ich toll fand, aber wo kann ich mich denn vielleicht nochmal schauen, ob es nicht doch noch was gibt? Also man kennt ja manche Sachen nicht, man muss ja auch manchmal eine Tür öffnen und da habe ich schon das Gefühl, da gibt es hier, das ist bei vielen nicht vermittelt worden, im Elternhaus, in der Schule, es gab kein Lernen dazu auf Neugierde.
0: Ja, aber das ist das System von DDR gewesen. Das war ein geschlossenes System. Und wenn wir jetzt aus einer systemischen Perspektive drauf schauen, kann man sagen, ja, okay, die DDR war auf eine Art auch eine Antwort auf eine Traumatisierung, auf eine kollektive Traumatisierung des Nationalsozialismus. Und es war wie ein interessanter Versuch, diese Mauer zu bauen. Aber dahinter war erstmal auch Starre. Und innerhalb dieser Starre.
1: Oder die kam auf jeden Fall zunehmend.
0: Genau.
1: Ich meine, spätestens mit 68 oder sowas.
0: Ja. Und spätestens auch in den 80er Jahren, ne, wurde das dann deutlich. Also das beschreibt Peggy Mädler auch ganz schön in dem Buch Selbstregulierung der Herzen. Wenn man kann ja sagen, wenn man auch nur Familiensysteme anschaut, es braucht eine Öffnung nach außen, es braucht geschlossene Systeme, bergen ja immer die Gefahr von Gewalt, von Grenzüberschreitungen mit sich. Und ein System braucht auch Störung, damit es sich weiterentwickeln kann.
1: Also ja, es entwickelt sich auch nur ja weiter, wenn es eine kleine ja Störung gibt. Ja,
0: genau.
1: Das ist ja leider auch das Problem.
0: Ich lerne nur von Störung. Also ich meine, wenn du dir deine Berufsbiografie anschaust, oder ich meine, es sind nicht die Sachen, die wirklich super gelaufen sind, die mich in meiner Entwicklung weitergebracht haben, sondern es sind die Sachen, wo ich wirklich durchatmen musste und dachte so, pff. Und ich habe vorhin auch gedacht, als du es gesagt hast, es geht um Mut. Und wie kann ich denn Mut fördern? Wie kann ich denn mutige Räume fördern? Ich habe, wir sprechen im Feminist Leadership, fand ich es ganz schön, diese Perspektive nicht nur von Safe Space, sondern auch von Brave Space zu sprechen. Das heißt, wie können wir in der Arbeit, in Gruppen, uns gegenseitig so zu ermutigen, über Erfahrungen zu sprechen, über unseren, also auch über da, wo es ein bisschen heikel ist, wo es kritisch ist, wo wir uns aushalten können, ne? Wo wir uns auch in den Widersprüchen aushalten können. Und an den Stellen passiert ja Entwicklung meistens.
1: Das ist eben auch, wenn du bildungsbiografisch, weil ich vorhin gesagt habe, Schule neben Elternhaus, ist Schule einfach das Entscheidende für Bildungsbiografien. Und das ist völlig verrückt. Also wir wissen eigentlich aus der Kinderentwicklung, dass dieser Wechsel von der 4. zur 5. Klasse, das ist ein Bruch, weil das, was Kinder brauchen, um zu Mut zu kommen, ist ein Selbstwert. Und für diesen Selbstwert brauche ich Sicherheit.
0: Bindung.
1: Und ich brauche gute Pädagoginnen, die ich über lange Zeit kenne. Ich brauche einen Klassenzusammenhang, der viele Jahre eigentlich stabil ist. Ich gehe jetzt nicht von einem Mobbing aus, aber eigentlich genau Bindung und Sicherheit, das bringt zu Mut. Ja, oder auch dieses, das sind so Sachen, die fehlen bei uns, die werden so übersehen. Ja.
0: Genau, fällt mir aus der Traumaarbeit fällt mir der Begriff ein, also Mut, eine Definition ist Angst ohne Immobilität. Das heißt, ich habe eigentlich Angst vor dem nächsten Schritt, aber er bringt mich nicht in die Starre. Und ich finde, das ist ja was im besten Fall irgendwie eine gute Unterstützung leisten kann. Ne? Und das ist für mich auch, erzähle ich, glaube ich, wahrscheinlich in jeder Sendung, aber es ist das, was mich irgendwie trägt, und es ist irgendwie auch so ein bisschen so ein Andenken an Veronika, die mit uns ja lange Sendungen gemacht hat, ist dieses Zutrauen und Zumuten. Das ist für mich auch wirklich eine ganz zentrale Achse oder Anker in der Frauenbewegung oder in der feministischen Bewegung, dass es immer wieder Frauen gibt und gab, die viel älter sind oder die gesagt haben, hey, ich traue dir das zu, ich mute dir das aber auch zu.
1: Und Sprung ins kalte Wasser.
0: Und dann musst du auf die Bühne und musst irgendwas tun oder musst schon wieder irgendein Projekt gründen und musst schon wieder eine Veranstaltung wuppen. Oder, und das ist ja auch hier in der Projektarbeit, im Radio ist es auch so. Ich finde, Radio machen ist genau dieser Spagat von, hey, stell dich ans Mikro, komm mit deinen Themen und sei kompetent, auch wenn du immer wieder die Sorge hast, dass du nicht kompetent bist.
1: Und das geht ja letztlich auch, und da bin ich leider wieder bei Schule und Kita, das geht natürlich nur in Kitas und Schulen, wo sowas gefördert wird, wo es diesen Bereich der Scham möglichst nicht gibt oder der gering gehalten wird, weil das Schämen ist natürlich ein ganz großes Problem. Und ich denke immer, wie ist das, wenn du zu Hause aufwächst, ohne gut Deutsch zu können, dann kommst du in die Schule. Und in den ersten 2, 3 Jahren sollst du lesen lernen, dann schaffst du das nicht, weil die Unterstützung eigentlich zu wenig ist, weil das Bildungssystem bei uns alleine, dass du die Hausaufgaben allein zu Hause machen musst. Also in wie vielen Familien ist das überhaupt möglich, mit einem Schreibtisch zu sitzen, alleine Hausaufgaben zu machen, und wo sind keine Eltern dahinter? Also was wir ja auch wissen aus diesen Bildungsstudien, dass Kinder spätestens in der Primarschule entscheidet sich, ob Kinder, die aus einem bildungsschwachen Haushalt kommen, wenn die keine Unterstützung kriegen zu Hause, und in der Schule bekommen sie die nicht, weil es keine Ganztagsschulen sind, dann verlieren die den Anschluss. Und ich denke mal, wie ist das, wenn du laut vorlesen musst oder rechnen musst und du bist immer die Bummeletzte? Mhm. Natürlich hast du keinen Mut, später weiterzugehen. Mhm. Und es ist so, da entscheidet sich's eigentlich, ne? Und ich finde es so politisch so verheerend, dass diese Grundschulen so weggewischt werden.
0: Ja, und dann kommen wir natürlich bei der Bestärkung von Lehrkräften. Wie können die auch immer wieder ermutigt werden, sich im System zu halten, sich dem System zu stellen in einer sich verändernden Welt.
1: Naja, völlig verrückt ja auch. Ich meine, die müssen den Kindern eine Form von Flexibilität und Mut beibringen. Es gibt ja auch viele Lehrerinnen, die ein extrem hohes Wertegefühl haben, mhm, und gleichzeitig haben sie dieses ganz starre, vorgegebene, was, wann die Kinder können sollen. Das geht ja gar nicht. Ich kann nicht dynamisch unterrichten, wenn ich gleichzeitig ein starres System habe. Also es widerspricht sich ja auch.
0: Ja. Also, wir sprechen über biografische Brüche, wir sprechen über auch ein bisschen über Kybernetik. Wie funktioniert das eigentlich mit Steuerung und Regelung von Systemen? Und das, also ich habe eigentlich nie wirklich mit diesem Begriff der Kybernetik irgendwie irgendwie rumjongliert, aber seitdem Peggy Mädler in ihrem Buch das so aufgebracht hat, habe ich gedacht, ach krass, natürlich, das ist ja die Grundlage der systemischen Arbeitsweise, das weiß man ja irgendwie, aber
1: benutzt. Aber was es eigentlich ist.
0: Was ist das eigentlich?
1: Ich weiß von Kybernetik zweiter Ordnung.
0: Ja.
1: Du schaust zusammen auf das System. Und ich habe auch von Stanislav Lem gab es auch ganz viel zu Kybernetik, aber ich, genau wie du, bin ich nicht so abstrakt denkend. Aber es geht, wir waren uns ja jetzt einig, es geht darum, dass das System ist, sich reguliert und dass das System, Systeme sind ja darauf angelegt, dass sie auch versuchen zu überleben. Also egal wie, mhm, und wo und was. Und du hast es ja jetzt gerade auch so schön gesagt, ein System verändert sich auch nur durch Störungen von außen, nämlich wenn es so ein bisschen an seine Existenz gebracht wird und es eng wird.
0: Als ich Judith Butler lesen musste für mich, da hat sich mein System auch verändert.
1: Und jetzt kriegen bestimmt auch welche, nicht nur wegen der Hitze, Schnappatmung, sondern weil ich es mir wage, eine israelische Frauenband zu spielen, nämlich Hase Ewut, haben in, ich weiß gar nicht, ob ich sie richtig ausspreche, haben am Dienstag im Café Wagner in Jena gespielt. Und ich weiß jetzt gar nicht, welches wir von denen nehmen. Wir haben keins ausgesucht. Nehmen wir doch mal Schmetterling. Schauen, was passiert.
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0: Bei Nia nackt im Aquarium mit dem Schmetterling von Hase Evot, einer israelischen Frauenband.
1: Mit dem Tanzen ist heute ein bisschen herausfordernd hier.
0: Okay. Und den Ventilator ein- und ausmachen und schnell lüften, bevor hier die Temperatur auf 55 Grad steigt.
1: Die äußeren Einwirkungen spielen einfach immer eine Rolle. Und wir sprechen heute über Berufsbiografien und transgenerationale Weitergabe von Erfahrungen auch. Und ich glaube, für mich in den Beratungen oder in den Begleitungen der letzten Jahre waren das immer so ganz wichtige Punkte. Also allein, dass es Arbeiterkind gibt.
0: Also auch, wo komme ich her, ne?
1: Als Organisation. Ja. Also wirklich immer diesen kollektiven Blick drauf zu werfen. Und natürlich, wie soll ich denn ermutigt werden? Wie soll ich denn, wie soll ich mich denn orientieren, wenn ich jetzt neu an der Universität bin und da eben die Erste bin, die das macht? Ne? Oder wenn ich immer wieder diese Grunderfahrung habe von nicht zugehörig zu sein, wenn ich bestimmte, ich weiß, eine Freundin von mir, die wusste, deren Eltern waren Ärzte, die wusste schon in der Grundschule, dass sie Ärztin wird, aber die ist ja mit diesen ganzen Fachbegriffen aufgewachsen. Für die war es keine Fremdsprache, die wusste immer, welches Besteck sie nehmen muss. Und das verändert ja was. Und darüber werden ja auch Abgrenzungen gemacht. Und ich finde, diese Reflexion ist so die eine. Und das andere ist, wie denke ich eigentlich? Also das finde ich auch so einen wichtigen Punkt. Wie erschließe ich mir Wissen? Was habe ich für einen Zugang zu Wissen? Wie mache ich das, wenn ich das tue? Weißt du, wie liest du, wie denkst du?
0: Deswegen meinte ich ja mit diesem, wie ist das, wenn das Elternhaus nicht unterstützen kann in den ersten Jahren in der Schule, weil sie das nicht gelernt haben oder dann auch später wird es ja nochmal herausfordernder. Die einen können vielleicht die Nachhilfe zahlen, die anderen können gar nicht zahlen, aber sie können auch selbst gar nicht unterstützen, weil sie haben gar keine Idee davon, wie das aussieht. Also ich erinnere mich da ja auch an zu Hause, dass das schon auch eher so eine Verwunderung oder auch vielleicht so eine Form von Ignoranz gab. Es gab ja auch keine Erwartungen. Und ich glaube, es ist auch manchmal schwierig, wenn es gar keine Erwartungen gibt, sich zu entwickeln und nach den Sternen zu greifen und sich sein Leben zu gestalten. Weil das ist ja das Tolle in der Jugend. Du hast trotzdem erstmal so eine gewisse Form von Gestaltungsmöglichkeiten. Das wird mit 50 wird's schwieriger. Wenn es da keine Unterstützung gibt und kein Verständnis dafür gibt und du hast gerade gesagt Zugehörigkeit, du stehst so gefühlt daneben, weil du immer in die Bücher klotzt. Und das beschreibt sie ja in ihrem Buch. Peggy Mädler beschreibt das ja auch so schön, wie er aus dieser Familie kommt, dieser Georg, ne? Und die Eltern eigentlich sagen, wie an die Uni, du wirst so ein Sesselpupser.
1: Ja. Und ich hab letztens in der Fortbildung zu Feminist Leadership ging es so darum, wie ist denn eigentlich mein eigener Zugang zu Macht oder zu Machtsensibilität oder machtkritisch sein? Und das war ganz schön, sich nochmal mit dieser Frage zu beschäftigen, weil ich habe die Prägung der Wende 1989, da war ich 16 und da habe ich diese Grunderfahrung, hat sich in meinen Körper eingeschrieben, dass sich ganze Systeme ändern können. Und das ist sozusagen mein Antrieb. Und deswegen stehe ich auch hier im Radio, deswegen mache ich irgendwelche anderen Projekte, deswegen habe ich einen tiefen Glauben und das ist nämlich der nächste Punkt.
0: Genau, du weißt doch, du kannst das gut überstehen.
1: Ich kann das.
0: Also, ich kann gesund daraus hervorgehen.
1: Genau, das ist so. Ich kann das. Es ist im Körper, ist diese Erfahrung eingeschrieben. Wenn aber eine Erfahrung von Ohnmacht eingeschrieben ist.
0: Durch lange Arbeitslosigkeit nach der Wende?
1: Zum Beispiel durch lange Arbeitslosigkeit, durch Depression, durch schwere Erkrankungen, durch häusliche Gewalt, durch Gewalterfahrungen. Dann gibt es häufig Erfahrungen von Immobilität, also von Starre. Und wie kriege ich das aufgelöst? Wie komme ich sozusagen da wieder an die Perlen ran? Wie kann ich das kollektiv einordnen? Wie kann ich mich da, also wenn ich diese Perspektiven einnehme, habe ich auch eine Chance, mich daraus zu bewegen.
0: Ja, und das war ja das, was so Beratung auch mit ausmacht. Ich denke, da arbeitest du ja auch manchmal ähnlich. Also es gibt ja auch Hindernisse, wie wir gesagt haben, ich muss in dieser blöden, schlecht bezahlten, strukturiert

0: absolut unmöglichen vielleicht Lohnarbeit bleiben, weil ich habe keine andere Wahl, weil es liegt am Wohnort oder an den Kindern oder weiß ich. Aber dann nochmal zu schauen, wo kann ich denn vielleicht doch einen Sinn, eine Sinnhaftigkeit und eine Mitbestimmung auch erleben, indem ich das zum Beispiel in einem Freundeskreis oder in einem gesellschaftlichen Kontext mache, sei es durch Ehrenamt, sei es durch eine Radiosendung oder irgendwas. Also wo kann ich mir den Sinn noch holen, wenn ich es nicht über den Beruf schaffe, was ja auch nicht jeder machen muss, denke ich immer. Ne? Aber es geht um Sinn erleben.
1: Und es geht um Selbstwirksamkeit. Ne? Genau. Das ist ja auch der andere große Begriff. Wie erlebe ich mich selbstwirksam und auch kohärenterin?
0: Und mir ist gerade eingefallen, ich habe gestern, glaube ich, es ist total spannend, wenn wir jetzt um, wie geht es ja um Lebensbiografien? Du hast ja vorhin gesagt, ein Teil ist in der Rente oder geht jetzt in die Rente, die da diesen Systemwechsel als viel Ärger erlebt haben als ich zum Beispiel. Ich war damals 10 und die deutsche Rentenversicherung macht jetzt, man glaubt es nicht, im Rahmen der Rentenform, was macht man ja vorher, einen riesen Fragebogen online und der ist total spannend. Die Fragen haben eine riesen Studie, haben die jetzt begonnen, diese Rentenversicherung, wie wir eigentlich Renten, was für ein Gerechtigkeitssystem wir an Alter haben. Und was die Fragen ist zum Beispiel, ob wir der Meinung sind, ob das gerecht ist, wenn Leute, die gesellschaftlich sehr aktiv waren, auch eine höhere Rente kriegen würden. Oder Leute, die viel Care-Arbeit gemacht haben. Oder ob wir es gerecht finden würden, wenn jemand, der in einem besonderen Arbeitsbereich war, früher in Rente gehen würde. Und sowas fragen die ab. Es ist gerade eine Riesenstudie, die läuft, wo man online sich beteiligen kann. Okay. Dauert 15 bis 20 Minuten. Ich war total beeindruckt von den Fragen und fand dieses Thema auch so schön, wenn wir über Biografien reden. Und genau, was kann ich denn leisten, wenn ich es nicht aus dem Elternhaushalt mitgebracht habe oder wenn ich erkrankt bin, nochmal zu sagen, was für eine Gerechtigkeit haben wir denn eigentlich älteren Personen gegenüber? Was würden wir denn sagen? Ist das okay, wenn jemand viel, viel mehr Rente kriegt, obwohl er vielleicht die ganze Zeit einen Job gemacht hat, der körperlich sehr schonend war? Der kann ja auch vielleicht bis 70 arbeiten, weil der hat ja keine körperlichen großen Beschwerden, während andere mit Schichtdienst und körperlicher Arbeit einfach vorher aussteigen, was der Körper gar nicht schaffen kann.
1: Ja, oder wenn ich viele Kinder bekommen habe, ne? Das heißt, wie ich überhaupt erstmal zur Selbstregulierung der Gesellschaft beigetragen habe, dass es überhaupt möglich ist, dass Menschen arbeiten, müssen ja Kinder in die Welt gesetzt werden. Und ich habe jetzt auch gerade gedacht, ja, das Thema Kunst. Es gibt gerade in der Kunsthalle gibt es zwei Ausstellungen und einmal von Susanna Hanna, Land in Between. Da geht es um die Grenze tatsächlich.
0: Ja, das hatte ich auch gesehen.
1: Es geht um den Grenzstreifen und die Beschäftigung mit dem grünen Band. Und sie, ganz, ganz spannend, sie sagt so, welche Spuren hat die Grenze in der Natur und bei den Menschen hinterlassen und wie schreibt sich Geschichte in Landschaft ein? Das ist eine Werkserie, die auf jeden Fall sehr lohnenswert ist. Und die andere Künstlerin ist Elisabeth Oertel, das Archiv der Probleme. Und einige kennen sie vielleicht von der Umsetzung von auf dem Landweg nach New York. Da war sie mitbeteiligt mit den Urals, die damals dahin gefahren sind. Ich habe sie letztens in der Ausstellung, in der Lesung gesehen.
0: Ah, deswegen sagt mir der Name was.
1: Sagt mir doch irgendwas. Genau, und das Thema, was sie verhandelt, jetzt muss ich hier gerade noch mal ein bisschen wühlen, genau, weil das passt sehr gut dazu. Mit Hilfe von Gesprächen und Experteninterviews sowie die Auswertung unzähliger Fragebögen zeichnet Elisabeth Oertel ein Stimmungsbild der Menschen in ihrer Heimat im Landkreis Greiz. Im Archiv der Probleme sammelt die Bildhauerin und Medienkünstlerin die Sorgen und Ängste, aber auch die Zuversicht der OstthüringerInnen und arrangiert die vielschichtigen Antworten zu einer intensiven Rauminstallation im Renaissance-Saal in der Kunsthalle. Das heißt, beides Frauen, die sich intensiv...
0: Wir können noch die Dritten anmelden, weil das passt eigentlich gut zu dem Thema Galerie Rothamel, wenn wir einmal bei Ausstellungen und Kultur sind, ist ja auch sowas, über den Horizont schauen. Undine Bandelin und Dana Meyer haben eine Gemeinschaftsausstellung und ich finde, Undine Bandelin macht das auch super, auf eine sehr makabre Weise Ausschnitte von Gesellschaft zu zeigen, von deutscher Gesellschaft. Also ich finde es immer wieder großartig, großformatige Bilder mit vielen Personen, immer so kleine Systemausschnitte und alles sehr skurril und hätte ein bisschen Horror. Also eine horrorhaft nicht, ein bisschen finster, aber sehr, ich finde es spannend.
1: Genau. Also das heißt, wir haben
0: wer in der Hitze nicht Buch lesen möchte.
1: Ja, ab in die Galerien, ab in die Museen.
0: Genau. Naja, und wer dann nochmal ein bisschen Hitze suchen will, nächsten Freitag Und Samstag?
1: Es wird sich erstmal wahrscheinlich temperaturmäßig abkühlen.
0: Es wird sich abholen, aber es wird sicherlich trotzdem heiß.
1: Ja. Genau, das machen wir nach der nächsten Musik, oder? Ich meine, das wissen ja hier in dieser Stadt die
0: alle,
1: meisten.
0: Genau.
1: Der Ausnahmezustand aber wird ja schon herbeigerufen.
0: Als Teaser kommt das nächste Lied, nämlich von Dream Nails, auch einer sehr witzigen Frauenband vom Album Vagina Police. Also Teaser genug, Faschismus is coming.

0: und ihr seid bei Radio Frei, Nia, nackt im Aquarium, der feministischen Sendung, die sich dem Ende nähert. Wir sind bei 55 Grad in Temperatur.
1: Stimmt schon, 60.
0: Und die aufmerksamen Hörer und Hörerinnen haben es auch gehört. Es war zwar Vagina Police, aber es war nicht Faschism is Coming. Das schulden wir euch jetzt gleich am Ende nach den Veranstaltungshinweisen für die ganze Woche eigentlich.
1: Genau, von Zusammenstehen, Aktionswochen, vielfältig, solidarisch, weltoffen. Im Protest. Und zwar, ich würde hier nur zwei, drei Veranstaltungen rausnehmen. Und zwar in der Wiederholung, wenn ihr die am Sonntag hört, diese Sendung, dann könnt ihr auf jeden Fall nachmittags 16 Uhr, gibt es nochmal eine Chorprobe mit den Rotkehlchen, Schnabel auch für Solidarität. Müsst ihr einfach schauen, wo das dann stattfindet. Dann gibt es am Montag eine Veranstaltung, und zwar Sei klug und halte dich an Wunder, eine Hommage an Mascha Kaliko, organisiert von Omas gegen Rechts im Haus Dacheröden, 19.30 Uhr. Dann gibt es noch, was fällt mir denn noch so ein hier? Es gibt unfassbar viele Veranstaltungen, also glaube ich genug Zeit, sich vorzubereiten. Und auf jeden Fall gibt es ja, könnt ihr auf der Seite dann wahrscheinlich schauen, auf der Bündnisseite. Und je nachdem, wo ihr euch gerne einordnen möchtet, einsortieren möchtet, im vielfältigen Protest werden wir uns wahrscheinlich alle sehen.
0: Ja, und vielleicht ja doch den Stopp erwirken, auch wenn das von politischer Seite ja gesagt wurde, dass das absolut also wirklich frech wäre.
1: Ja, das stimmt. Aber irgendwo muss man ja anfangen, ne?
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0: beeindruckend.
1: Es ist beeindruckend, er will es einfach nicht spielen.
2: Ich würde sagen, Wiederholung veranschaulicht.
1: Das gibt's ja nicht.
2: Wir sind am Ende dieser Sendung angekommen. Wir haben uns dem Thema berufsbiografische Zugänge haben wir uns angenähert und unter anderem mit Hilfe des Buches Selbstregulierung des Herzens von Peggy Medler, eine echte Empfehlung von meiner Seite. Von deiner auch, ne?
1: Von meiner auf jeden Fall auch.
2: Also ist auf jeden Fall gut verbrachte Zeit und eine gute Grundlage. Ich habe gemerkt, ich habe Lust, mit Menschen darüber zu sprechen, die auch in den 60er, 70er Jahren sozialisiert worden sind. Das heißt auch, also deine Elterngeneration, meine Elterngeneration. Mal schauen, weil ich finde, sie schwindet eine Sprache, die irgendwie keine Verherrlichung von DDR ist oder so, sondern sie findet dieses Dazwischen.
1: Es ist ja auch so ambivalent, habe ich auf den Eindruck, wenn du Leute fragst. Also weil wie überall, es gibt nicht nur schwarz und weiß, sondern es gibt immer verschiedene Grautöne und es kommt aber auch auf den, leider auch auf die Perspektive an, wo komme ich her und was habe ich für ein Elternhaus hinter mir und wo ging ich hin, was ich gesagt habe. Bei uns war das ja auch spannend, dass jemand plötzlich studiert hat.
2: Ja. Genau.
1: Ja, und dann haben wir noch diesen Ausblick gemacht und wem das zu viel ist, der kann zur Beratung bei Arbeit und Leben sich anmelden.
2: Das war jetzt Werbung.
1: Und ansonsten sehen sich wahrscheinlich alle nächste Woche und ich versuche es jetzt trotzdem nochmal, ob es spielt. Komm, letzter Versuch.
2: Aber wir haben nur noch 10 Sekunden.
1: Ah ja, dann hat es sich erledigt.
2: Habt eine gute Zeit.
1: Dann bleiben wir euch das schuldig.

0: Highway to Hell oder doch eher Rainbow Road? Studium hat viele Gesichter und die unterschiedlichsten Motivationen. Mit Studentenfutter wollen wir, Alicia
1: und Caro,
0: euch genau diese näher bringen, informieren, unterstützen und über andere Wege sprechen. Da wir an unterschiedlichen Universitäten studieren und mit den verschiedensten Gästen sprechen, ist für jeden was dabei. Fangen wir also direkt mit dem ersten Teil, nämlich unserer Vorlesung an. In dieser Sendung sprechen wir mit Nick über den Studiengang Religionswissenschaft. Stell dich und deinen Studiengang doch bitte mal in einer Minute vor.
2: Also, ich bin Nick Hildebrand und ich studiere jetzt im zweiten Semester Religionswissenschaft. Dabei geht es eigentlich darum, wie die Religion sich halt mit der Gesellschaft verbinden und wie die Gesellschaft diese Religion aufnimmt, wie sie ausgelebt wird. Es geht um die Tradition, jedoch nicht darum, ob es jetzt Gott gibt und ob das jetzt richtig oder falsch ist. Es geht eigentlich, wie gesagt, einfach nur darum, wie die Menschen miteinander leben, wie sie aber auch andere Religionen behandeln, wie sie Nichtgläubige behandeln. Und soweit ist das eigentlich schon alles, worum es geht. Für mich dient es eigentlich als Brückenstück, um Lehrer zu werden, um Ethiklehrer zu werden, genau genommen.
1: Okay, super. Du studierst das ja, um Ethiklehrer zu werden, meintest genau. Du ja gerade. Das heißt, du studierst das in Kombi mit irgendwas? Kann man das in irgendeiner Kombi studieren? Welche hast du da?
2: Das kann man eigentlich in jeder beliebigen Kombination studieren tatsächlich. Ich mache das mit Germanistik. Ich habe Germanistik im Hauptfach und Religionswissenschaft im Nebenfach. Und ja, eigentlich, wie gesagt, man kann das mit jedem beliebigen Hauptfach kombinieren. Es ist selber kein Hauptfach.
1: Achso, es wird also gar nicht als Hauptfach angeboten?
2: Nein.
1: Und was sind so die Kombis, die da so am beliebtesten oder am häufigsten vorkommen, die dir vielleicht auch schon begegnet sind?
2: Also das, was ich bis jetzt gemerkt habe, ist einmal, wie gesagt, Germanistik. Dann relativ oft noch Geschichte und Englisch, also Anglistik. Das liegt hauptsächlich daran, weil wir viele haben, die das auch studieren, die selber gar nicht deutschen Ursprungs sind und die einfach generell an Religion interessiert sind. Und deswegen sind sie der deutschen Sprache jetzt auch nicht ganz so mächtig und deswegen haben sie Englisch als Nebenfach und tun sich damit rein. Genauso wie unsere Dozenten sind viele auch gar nicht deutschen Ursprungs.
0: Inwiefern hast du vielleicht deinen eigenen Glauben oder hast du was aus deinem Studium mit deinem Privatleben verbinden können?
2: Also bis jetzt tatsächlich noch nicht so sehr. Meine Familie ist nur so ganz leicht christlich angehaucht, sage ich das mal. Ich wurde ja schon so großgezogen, dass ich immer selber entscheiden konnte, an was ich glaube. Meine Oma und so, die waren halt alle christlich, aber wir waren Religion relativ kritisch gegenüber eingestellt und das bin ich auch immer noch. Aber an sich kann ich damit jetzt nicht so viel verbinden. Ich habe halt nur im Alltag verschiedenste Erfahrungen mit verschiedenen Religionen gemacht. Und das kann ich mit einbeziehen.
1: Gerade jetzt auch, wenn du dir deine Alltagserfahrungen mit Religion anschaust und jetzt das natürlich vertiefend im Studium lernst, gibt es da was dir Überraschendes aufgefallen ist? Also was du neu gelernt hast oder was dich vielleicht auch verblüfft hat?
2: Ja, natürlich. Was ich am interessantesten finde, ist, wenn man im Internet irgendwie mit Religion in Kontakt kommt, ist das meistens mit Extremismus verbunden. Das heißt, es finden immer wieder irgendwelche Extreme statt oder dass Leute dich unbedingt bekehren wollen, während man jetzt im Studium auch ganz, ich sage jetzt mal in Anführungszeichen, ganz normale Menschen kennenlernt, die einfach nur die Religion ausleben, das schön finden, daran glauben und niemanden irgendwie unterdrücken wollen oder bekehren wollen. Und das ist eigentlich schon ein Riesenunterschied, weil da sieht man halt, das Internet ist halt wieder eigentlich immer auf Extreme aus.
0: Was ist so ein typisches Klischee, was dir als Religionswissenschaftler im Leben begegnet?
2: Also Klischee gibt es jetzt nicht wirklich, aber wenn ich gefragt werde, was ich jetzt studiere und ich sage Religionswissenschaft, da sagen sie immer, bist du gläubig oder bist du christlich oder was machst du jetzt? Damit ist das Theologie und all solche Sachen, wo man erstmal erklären muss, dass ich Ethiklehrer werden möchte und dass das eigentlich gar nichts mit Glauben an sich zu tun hat.
1: Und jetzt zu dem Stichwort Theologie, was unterscheidet es denn jetzt von Theologie als Fach?
2: Also das ist ganz einfach, weil eigentlich sind die beiden komplette Gegensätze. Die Theologie beschäftigt sich ja damit, ob es Gott wirklich gibt, um das nachzuweisen, warum es Gott gibt, wie es den gibt. Und das interessiert uns eigentlich so gar nicht. Das ist nichts, wofür wir uns interessieren. Wir interessieren uns für die Menschen, die diesen Glauben ausleben. Und wir interessieren uns für die Rituale, für die Lebensweisen und wie halt diese Kulturen mit anderen Kulturen in Verbindung stehen und wie sie diese behandeln.
1: Kannst du uns da mal so einen Einblick in dein Studium geben? Also wie sehen deine Module aus? Was hast du jetzt zum Beispiel im ersten Semester alles für so Hauptvorlesungen und thematische Schwerpunkte gehabt?
2: Ja, gerne. Also im ersten Semester hatten wir erstmal einen Überblick gehabt über die ganzen fünf Weltreligionen. Die werden uns auch weiterhin in diesem Studium eigentlich begleiten. Also das Christentum, der Islam, der Buddhismus, der Hinduismus und das Judentum. dazu haben wir jede Woche einen Text bekommen und zu diesem Basiswissen. Und in der zweiten Woche haben wir ein Vertiefungsthema gehabt, wobei wir jeweils einen Gläubigen von dieser Richtung eingeladen haben, haben ein Interview geführt in der Vorlesung selbst. Und dazu musste man praktisch einfach immer ein Protokoll machen und haben halt live irgendwelche Leute mitbekommen, die halt wirklich diese Religion ausleben, was sehr interessant war tatsächlich. Des Weiteren haben wir dann jetzt über die zwei Semester verteilt zu den drei, ich sage jetzt mal, Hauptreligionen auch immer eine Vorlesung. Das bedeutet, im ersten Semester hatte ich über das Judentum eine Vorlesung und jetzt habe ich zwei Vorlesungen zu dem Christentum, also das Katholische und dann das Lateinische, sowohl jetzt noch über den Islam eine Vorlesung.
0: Um das Ganze ein bisschen weiterzuführen, wie schaut es denn bei dir und Prüfungen aus?
2: Also die Prüfungen sind so eine Sache. Im ersten Semester mussten wir praktisch ein Protokoll machen, mussten 10 Protokollseiten einfach am Ende abgeben für die Prüfung, für dieses allgemeine Fach, wo wir über alle Religionen gesprochen haben. Und beim Judentum haben wir eine Open-Book-Klausur geschrieben. Für die hatten wir 2 Stunden Zeit. Jetzt im zweiten Semester haben wir wieder ein Protokoll, das ist im Islam. Und dann haben wir 2 ganz klassische Prüfungen noch.
1: Ich möchte mal zurückkommen auf das von dir Erzählte mit dem Einladen der Gläubigen in die jeweilige Vorlesung. Kannst du uns da noch mal ein bisschen mehr Hintergrund geben? Welche Fragen sind denen gestellt worden? Hast du selbst Fragen gestellt?
2: Also Fragen wurden denen ziemlich viel gestellt, aber hauptsächlich immer, wo kommen sie her? Welche Verbindung oder wie sind sie zu diesem Glauben gekommen? Wie leben sie den Glauben aus? Und dann wurde ganz viel über den Alltag gefragt. Also wie sie halt wirklich diesen Glauben in den Alltag integrieren. Zum Beispiel hatten wir welche aus Indien da, die konnten tatsächlich auch kein Deutsch, mit dem musste man das Interview auf Englisch führen. Und da haben sie halt auch einfach erzählt, dass sie halt zu Hause ihren eigenen kleinen Schrein haben und das damit gelebt haben. Das war schon echt interessant. Selber Fragen stellen ist immer so eine Sache, weil es gab jede Woche praktisch eine neue Interviewgruppe. Die haben sich vorne hingestellt und die haben schon so eine Bandbreite an Fragen gestellt, dass man am Ende eigentlich gar nichts mehr stellen musste.
1: Du warst auch in der Interviewgruppe drin dann wahrscheinlich. Und welches Interview hast du ausgearbeitet in dem Fall?
2: Ich war in einer Fazitgruppe drin. Das heißt, ich habe nicht das Interview selbst geführt, sondern ich habe das praktisch schon am Ende zusammengetragen. Und ich war beim Hinduismus in der Fazitgruppe drin, zu dem, was ich eben erwähnt habe, mit den Inderinnen, die eingeladen wurde. Und ich fand auch, das war mit das Interessanteste tatsächlich.
1: Was hast du da so mitgenommen aus dem Interview? Ich meine, du hast ja das Fazit geschrieben, das heißt, du wirst wahrscheinlich am ehesten noch den großen Zusammenhang kennen. Also was ist dir da so besonders hängen geblieben? Wo hast du vielleicht auch was Neues gelernt, was du über den Hinduismus noch nicht wusstest?
2: Also tatsächlich, viele Religionen sagen immer, dass sie sehr weltoffen sind und sehr flexibel und das ganze Zeug. Aber tatsächlich ist mir aufgefallen, dass der Hinduismus tatsächlich vielleicht der flexibelste und von allen diesen Religionen ist. Denn du kannst den einfach ausleben und das egal wo, du kannst zu Hause beten, du kannst dir einfach deine Gottheit aufstellen, das sind so kleine Figuren, die du hast, du kannst tausende von verschiedenen Göttern anbeten und innerhalb dieser Gruppe, innerhalb des Hinduismus gibt es da keinen Rassismus oder irgendwie so ein Shaming, sag ich jetzt mal, welchen Gott du anbetest. Und wenn du unterwegs bist und da ist zum Beispiel einfach ein Tempel von einem anderen Gott, betest du auch den einfach an. Deswegen ist das, glaube ich, eine sehr geeinigte und gut koordinierte Religion, was ich davor nicht gedacht hätte. Ich hatte davor tatsächlich gar nicht so viel Wissen über den Hinduismus und war schon sehr interessant.
0: Wie ist denn die Stimmung unter den Studierenden insgesamt?
2: Also in Religionswissenschaft tatsächlich ziemlich positiv, würde ich sagen. Die sind alle sehr weltoffen und, wie sagt man das am besten, die sind auch ziemlich feministisch eingestellt. Das merkt man jetzt bei manchen Professoren, die damit ein bisschen zu kämpfen haben. Aber es ist eigentlich ziemlich gut.
1: Wie erklärst du dir das, dass dieses Bild der Dozierenden teilweise von den Studierenden so sehr abweicht?
2: Das Ding ist halt, die Studierenden sind ja alle jung. Ich habe ja gesagt, es sind viele, die auch nicht mal deutsch sind. Das heißt, es kommen viele aus ganz vielen Nationen, sage ich jetzt mal, zusammen. Und die Deutschen, die drin sind, die wollen ja auch entweder wie ich Ethiklehrer werden oder sie sind wirklich allgemein einfach an den Religionen, an den Ritualen alles interessiert und somit eigentlich auch von Anfang an, sage ich jetzt mal, mehr weltoffen. Also wenn du jetzt irgendwie in eine Religion an sich studierst. Das heißt, da wird viel miteinander interagiert. Jedoch hat man ein paar Dozenten, wie zum Beispiel der von Islam, wo man merkt, der ist halt wirklich schon dem Islam, sag ich jetzt mal, gegenüber sehr voreingenommen. Das heißt, er steht sehr für den Islam und befürwortet ihn sehr. Und wenn dann da halt kritische Fragen kommen, findet er es jetzt nicht ganz so schön.
0: Hattest du in deinem Studium bisher so einen Moment, der dich wirklich überrascht hat? So eine Information, die dich quasi aus den Socken gehauen hat?
2: Also in Information direkt bin ich mir jetzt nicht so sicher. Ich wurde eigentlich immer nur in meiner Meinung über die Religion immer wieder bestärkt. Zum Beispiel darum, dass das Christentum in der Vergangenheit halt ganz schön miese Sachen abgezogen hat. Zum Beispiel war Israel und alles eingenommen. Und dann kamen die Christen, haben einfach erstmal eine Synagoge abgefackelt, obwohl es eigentlich vom Islam ausging. Also das macht ja schon wieder absolut keinen Sinn, aber so waren sie halt damals.
1: Du hattest ja am Anfang des Interviews gesagt, dass du selbst jetzt gar nicht so direkt gläubig bist, aber in deinem Umfeld, also der Familie, schon irgendwie ein minimaler Glauben praktiziert wird. Ja. Ich gehe mal davon aus, dass bei einigen im Studium das nochmal stärker ist. Siehst du da irgendwie so eine Diskrepanz oder wird das dann irgendwie auch nochmal kritisch reflektiert, der eigene Glaube, auch vielleicht bei dir?
2: Also das Ding ist, ob das kritisch reflektiert wird oder Diskrepanz, das Ding ist, die Dozenten alle gehen auch wirklich so vor, dass niemand irgendwie diskriminiert wird, egal welche Religion der hat. Das wird nie negativ angesprochen. Wir sind zwar den Religionen gegenüber kritisch, also wir heben die guten Sachen hervor, wir heben aber auch die schlechten Sachen hervor. Jedoch wird niemanden in irgendeiner Art und Weise irgendwie abgesprochen, wenn er einen Glauben hat oder irgendeine Meinung in irgendeine Richtung hat, dass das jetzt falsch ist oder richtig ist. Deswegen sind wir da, glaube ich, noch nicht an irgendeinen Punkt gekommen, wo irgendjemandem irgendwas abgesprochen wurde.
0: Wie aktuell sind denn die Inhalte und die Texte deines Studiums?
2: Das ist eine gute Frage, weil es schwankt sehr stark. Zum Teil reden wir ja auch darüber, wie die Religionen entstanden sind. Das ist vor allem immer Anfang so einer Vorlesung irgendwie der Fall. Zum Beispiel, wie der Islam entstanden ist, wie die ganzen Stämme sich zusammengebunden haben. Gleichzeitig wird dann aber auch wirklich immer wieder auf aktuellere Themen eingegangen. Zum Beispiel in der zu der katholischen Kirche oder das orthodoxe Christentum. Da gibt er immer wieder Beispiele, was Russland gerade entscheidet oder was da wieder für Konversionen und Konvergenzen waren. Also es wandelt schon sehr stark und die wollen auch wirklich auf Israel und alles wieder eingehen. Deswegen kommt immer drauf an, auf die aktuellen Themen, was auch abgeht.
1: Welche Rolle spielen denn die religiösen Bücher bei euch im Studium? Also sowas wie die Bibel, der Koran oder die Tora?
2: Es kommt drauf an, die Bibel haben wir jetzt tatsächlich noch nicht so oft angesprochen, weil die ist, wie gesagt, einfach nur das Wort Gottes, sage ich jetzt mal. Und daraus können wir nicht sehr viel ziehen. Der Koran entgegen ist entstanden damals unter Mohammed und den Koran kann man auch als Art Geschichtsbuch lesen. Also da wurden auch wirklich Sachen reingeschrieben, die er damals durchlebt hat und die er vollführt hat. Und somit können wir uns in gewisser Maßen ein besseres Bild machen, was tatsächlich passiert ist, da es nicht nur um den Glauben an sich geht. Deswegen haben wir gesagt, der Koran gilt tatsächlich als wissenschaftliche Quelle.
1: Ach krass, okay. Und weißt du, wie es bei den anderen Gottesbüchern aussieht? Also sind die auch als wissenschaftliche Quellen zu lesen? Beziehungsweise vielleicht auch jetzt konkret für das Buch, wie liest man das denn als wissenschaftliche Quelle?
2: Das ist so zu erklären, dass es zum Beispiel von Mohammed darin geschrieben wird, auch wie die Raubzüge passiert sind oder wie die ganzen Stämme zusammengefunden haben, wie er die vereinigt hat. Und da muss man zum Teil natürlich Beschönigungen rauslassen, sag ich es mal. Aber gleichzeitig ist auch viel Wahrheit mit dazu oder dabei, vor allem, weil er auch negative Sachen mit reingeschrieben hat, wie er zum Beispiel dann doch gegen die Juden, die ihm geholfen haben, vorgegangen ist und wie er die bekämpft hat. Und wenn dann halt wirklich schon in dem Koran selber kritische Sachen gegenüber sich selber geäußert werden oder Sachen, wo man kritisch gehandelt hat, dann kann man das schon durchaus für glaubwürdig zu lesen geben.
0: Ich würde noch mal einen ganz kleinen Umschwung machen. Und zwar hattest du ja eben das Thema angeschnitten, dass ihr in eurem Kurs doch schon recht feministisch denkt und da auch einen großen Unterschied zu den Professoren habt. Also ich kenne das von meinem Studiengang, dass wir wirklich hauptsächlich Mädels sind und dann in manchen Seminaren so ein, zwei Jungs mit drin sitzen. Wie ist denn das bei euch?
2: Also das Verhältnis ist definitiv unausgeglichen, sage ich jetzt mal so. Wir haben auch zum Großteil Frauen mit drin und sind in unserer Vorlesung, lassen mich jetzt lügen, 6, 7 Männer und dann ist in der Rest alles so 30, 40 Frauen drin.
1: Ah ja, okay. Du hattest ja angesprochen, dass dein Traum danach ist, Ethiklehrer zu werden. Ja. Wie kam es denn dazu, dass du diesen Berufswunsch hattest und wie ist denn vielleicht auch dein Weg zur Uni Erfurt gewesen?
2: Also Lehrer werden wollte ich eigentlich schon immer, sage ich jetzt mal so. Das war schon immer mein Traumberuf. Ich habe tatsächlich davor Geschichte studiert, also Geschichtswissenschaften, habe dann jedoch gewechselt, weil ich Religion an sich sehr viel interessanter finde als einfach nur die ganzen geschichtlichen Aspekte, also was da in dem Jahr passiert ist. Ich finde tatsächlich also die Verbindung und die ganzen Sachen von den Religionen sehr viel interessanter. Deswegen bin ich dann zu Religionswissenschaft gewechselt und muss auch sagen, das war wahrscheinlich die richtige Entscheidung.
1: Und jetzt vielleicht auch, also ich meine, Uni ist ja nicht nur das Studium, sondern auch das, was außerhalb passiert. Vielleicht also mal ein Umschwung, was machst du so in deiner Freizeit neben dem Studium?
2: Also da gehe ich halt hauptsächlich meinen Hobbys nach, was in dem Fall Zeichnen und Kochen und sowas wäre. Und das hat tatsächlich jetzt nicht viel mit Religionswissenschaft oder Germanistik oder sonst irgendwas zu tun. Deswegen, das ist eigentlich schon sehr stark getrennt, würde ich behaupten.
0: Wie war denn für dich die Studieneinführungswoche? Wie war dein Ankommen auch mit den anderen Leuten, auch wenn du vorher was anderes studiert hast, sage ich mal?
2: Ja, es war eigentlich ganz gut, weil die Leute waren, vor allem im ersten Semester, waren es natürlich noch sehr viel motivierter, als manche das jetzt sind. Aber die sind alle ziemlich offen dafür und jetzt auch noch. Man merkt, dass es einfach die Leute gibt, die halt einfach nur da sind, um da zu sein. Und die Leute, die halt wirklich mitmachen wollen, und das sind halt die, die dann die ganze Zeit die Fragen stellen und sich richtig in dem Kurs mit beteiligen.
1: Ich kenne das ja von meiner Uni bzw. meinen Studienbereichen so, dass dann auch von der Institutsgruppe oder dem Fachschaftsrat nochmal externe Veranstaltungen organisiert werden. Gibt es so welche auch bei Religionswissenschaft und wie sehen die so typischerweise aus?
2: Also nicht so regelmäßig wie in anderen Fachschaften, aber es gibt immer mal was, zum Beispiel, wenn die Moschee zum Beispiel in Erfurt, und es gibt diese ganz kleineren religiösen Gruppen in Erfurt, wenn die irgendeine Veranstaltung machen, dann kriegen wir das tatsächlich als Erste immer mit und werden da auch eingeladen mitzukommen. Oder die Synagoge, glaubst du, hier auch irgendwas, eine Synagogenbesichtigung war letztes Semester, und da diese Beteiligung oder diese ganzen Sachen äußern sich halt so.
1: Und wie häufig nimmst du an solchen Angeboten teil und welche Erfahrung hast du damit schon gesammelt?
2: Also teilnehmen und sowas tue ich so ziemlich nie, weil ich zu weit weg wohne von hier. Aber interessant ist es durchaus.
1: So im Generellen auch die Frage, kannst du den Studiengang empfehlen? Also wem würdest du diesen Studiengang vielleicht sogar empfehlen?
2: Also empfehlen kann ich den Studiengang auf jeden Fall. Ich kann den aber wirklich nur Leuten empfehlen, die halt wirklich offen sind für Religion. Oder ich bin ja auch immer der Religion schon sehr kritisch gegenüber eingestellt ist, trotzdem gerne halt einfach mehr wissen möchte darüber und allen Seiten zuhört. Wenn du jedoch wirklich stark, stark gläubig bist oder irgendwie voreingenommen bist, dann kann ich das nicht empfehlen, weil dann könnten auch sehr viele unangenehme Informationen auf dich zukommen oder sehr unangenehme Diskussionen, die vielleicht wirklich mit deinem Glauben einfach nicht übereinstimmen.
1: Vielleicht noch diese unangenehmen Diskussionen, fällt dir da eine speziell ein, wo dir es auch aufgefallen ist?
2: Also zum Beispiel, wenn wir es jetzt über den Islam haben, wenn es um die Gleichberechtigung geht zwischen Mann und Frau, da haben wir es auch schon gehabt, wo wir mit den Professor ein bisschen aneinander geraten sind, weil die Mädchen halt vorne gefragt haben, wie das eigentlich ist, ob da wirklich eine Gleichberechtigung herrscht. Und hat er gemeint, ja, im Prinzip ja schon, weil die Frau, der gehört die Hausdomäne, da ist sie ja die Chefin und der Mann macht alles andere. Und solange sie dagegen nicht geht, ist sie ja genauso gleichberechtigt, weil sie zu Hause der Chef ist. Wo wir schon halt erwähnt haben oder angedeutet haben, wenn sie was anderes machen möchte, dann darf sie das nicht. Also kann es ja gar nicht Gleichberechtigung in dem Sinn sein. Und da hatten wir eine ziemlich hitzige Diskussion mit ihm. Und sowas wäre halt auch, wenn er wirklich sehr stark gläubige Muslime mit wären. Die hätten ja die gleiche Diskussion, die wären auch mit uns aneinander geraten.
0: Um vielleicht auch nochmal die Leute abzuholen, die ein bisschen später dazugekommen sind und ein bisschen zusammenzufassen. Was ist so ein positiver Punkt, ein negativer Punkt? Und vielleicht noch mal ganz kurz dein Fazit zur Uni.
2: Also ein negativer und positiver Punkt praktisch über den Studiengang?
0: Ja, über Religionswissenschaften.
2: Über Religionswissenschaft. Das hat tatsächlich keinen Plural. Das gibt es wirklich nur im Singular. Und ein positiver Punkt ist halt wirklich, dass man ganz viel über die Religion lernt. Also das ist ja nicht nur, oh, so ist das Christentum entstanden, so ist der Hinduismus entstanden, sondern wirklich, man geht ja auch auf direkte Beispiele ein, sondern zum Beispiel so leben die Hinduisten wirklich in Indien selber und du kriegst halt diese ganzen Kulturen mit, was, wenn man sich dafür interessiert, halt wahnsinnig spannend ist, weil du normalerweise halt mit sowas gar nicht so stark in Berührung kommst und vor allem auch nicht mit Leuten reden kannst, die diese Religion so ausüben. Ein negativer Punkt ist, müsst ihr überlegen, einen direkten negativen Punkt gibt es nicht, aber man könnte es halt über jeden Fachbereich sagen, dass man halt sich dafür interessieren sollte, weil man sonst ganz schnell ja da nicht mehr mithalten kann, sage ich jetzt mal. Weil wenn du dich gar nicht dafür interessierst und dir die Sachen nicht merkst oder nicht an den Diskussionen mit teilnimmst, nimmst du halt auch nicht so viel davon mit.
1: Wir hatten dich ja gebeten, noch einen Song mitzunehmen. Möchtest du den Song vielleicht für uns ankündigen? Danach sprechen wir auch noch, warum du den Song gewählt hast, aber jetzt erstmal dein Songwunsch zur Beschreibung deines Studiums.
2: Das ist tatsächlich eher zur Beschreibung von Religionswissenschaft und das ist Take Me to Church by Hozier. Darum geht es tatsächlich. Er ist sehr kritisch der Religion gegenüber eingestellt, sage ich erstmal so. Und das tatsächlich nicht nur dem Christentum, sondern allgemein. Denn darum geht es gegen Homophobie und darum, dass du praktisch dein Liebesleben frei ausleben solltest und das nicht an irgendeine Religion binden sollst. Und genau darum geht es grundsätzlich bei uns ja auch, dass wir zwar über die Religion reden und die ganzen Verbindungen, aber jetzt nicht irgendwie Partei ergreifen und sagen, oh, die Religion ist die richtige oder die ist die falsche oder die macht das besser, die macht das schlechter, sondern dass es uns einfach um diese zwischenmenschlichen Beziehungen geht.

0: Wir hatten ja während des Songs kurz immer ein bisschen gesprochen, dass dieser Song ja falsch verstanden werden kann. Möchtest du das nochmal ausführen ein bisschen?
1: Das kann ich gerne tun. Es geht im Grunde darum, dass er davon redet, dass er eine imaginäre Liebhaberin hat, eine Frau, die er praktisch als den Himmel bezeichnet, wenn er zusammen mit ihr im Schlafzimmer zum Beispiel ist oder mit ihr Zeit verbringt. Und die Kirche ihn aber praktisch strikte, eigentlich nur absolute vorwirft, weil es gibt hier ja auch ganz viele verschiedene Zeilen, die sagen hier zum Beispiel a fresh poison each week, und damit wird eigentlich immer auf die Kirche angesprochen. Im Chorus hat er auch, der betet praktisch wie ein Hund zu den Lügen, die die verbreiten. Das geht eigentlich komplett durch das ganze Lied durch, und dass er denen praktisch seine ganzen Sünden erzählt und sie schon mal ihr Messer schärfen können. Darum geht es halt wirklich, dass sie nichts weiter akzeptieren außer ihre eigene Agenda. Und das wird auch wieder angesprochen auf oder bezogen auf Homophobie zum Großteil, wo er gesagt hat, we were born sick, also wir sind krank geboren worden. Und das ist ja wirklich eigentlich dieser Begriff für die Christen, wenn sie jemanden Schwulen sehen, dass der eigentlich krank ist im Kopf. Und das kannst du eigentlich auf ganz viele Sachen beziehen, wenn die Leute sagen, du bist doch krank, nur weil du schwul oder trans oder irgendwas bist. Und genau darauf zielt das Lied praktisch ab, weil er immer wieder auch sich darauf bezieht, dass wenn er mit seiner Liebhaberin ist, dass sie eigentlich die ist, die ihm Liebe spüren lässt, und dass das nicht mit Religion irgendwie verknüpft sein muss, sondern Liebe kann existieren, ohne dass du einen Glauben hast. Und ich glaube, das ist auch so ein Großteil die Botschaft. Des Weiteren habe ich auch ein Interview von ihm zu dem Lied gesehen, wie er es selber nochmal interpretiert hat. Denn das Musikvideo zeigt auch zwei Schwule miteinander, die sich küssen und die dann von maskierten Männern gejagt werden und der eine wird gefoltert. Und das war im medialen Bereichen, ja, es war sehr kritisch gesehen, dieses Musikvideo, weil sich viele darüber aufgeregt haben, dass sich zwei schwule Männer geküsst haben. Und da hat er gemeint, wenn du dich darüber aufregst, dass zwei schwule Männer sich küssen, während der eine gefoltert wird, dass man vielleicht mal seine Werte überdenken sollte.
0: Dann bedanken wir uns ganz herzlich bei Nick, dass er sich die Zeit genommen hat, hier gerade in unserer Sendung den Studiengang Religionswissenschaft, das haben wir jetzt gelernt, es gibt nicht Religionswissenschaften, vorzustellen. Und wir gehen weiter in einen etwas spaßigeren Teil, und zwar die Mensa-Pause. Denn ähnlich wie beim Song jetzt auch, gibt es bei einigen Teilen in der Uni, gerade bei den Fachwörtern, einige Missverständnisse. Und wie immer haben wir uns Fachwörter rausgesucht, damit die andere Person mal raten kann, was denn so das spezifische Fachwort des eigenen Studiengangs bedeutet. Alicia, möchtest du mal dein erstes Fachwort vorstellen, was du mir mitgebracht hast?
2: Sehr gerne. Und zwar habe ich für dich Homolog dabei. Das ist ein Fachbegriff aus dem Bereich der Germanistik.
0: Nick, du kennst den Begriff schon. Du studierst ja Germanistik.
1: Da bin ich mir leider nicht so sicher.
0: Okay, dann kannst du nämlich auch gleich mitraten, weil ich habe mir natürlich Gedanken gemacht, was dieser Begriff bedeuten könnte, und bin natürlich wie immer überzeugt, dass ich die richtigen Definitionen rausgefunden habe. Also als erstes habe ich gedacht, irgendwie homo, homines, Mensch. Also bin ich dann irgendwie so auf die Fährte von dem Menschen gegangen und habe gedacht, vielleicht ist das ja sowas Ähnliches wie eine Personifikation. Also wenn etwas... Also eine Personifikation, und jetzt könnt ihr mich gleich korrigieren, ob ich das falsch erkläre, ist ja, wenn einem Gegenstand menschliche Eigenschaften zugeschrieben werden. Und ich könnte mir vorstellen, wenn man das irgendwie zusammenfassen möchte, dann ist das, wenn man sagt, dass etwas homolog ist. Also der Gegenstand ist homolog beschrieben.
2: Boah, das ist krass. Vor allem mit dem letzten Satz dachte ich kurz, du kriegst es. Aber ach, schwierig. Also es ist tatsächlich nicht.
0: Darf ich noch mal einen Versuch haben? Weil ich habe natürlich zwei.
2: Klar, take it.
0: Take it, weil ich habe dann auch, also wie gesagt, ich versuche immer bei solchen Sachen über so Umwege zu gehen, und beim zweiten habe ich dann irgendwie so ein bisschen, das war jetzt ja auch gerade irgendwie beim Song-Thema, das Thema Homophobie, also im Grunde genommen der Hass gegenüber Menschen, die eine gleichgeschlechtliche Beziehung führen, und deshalb habe ich gedacht, dass Homolog in dem Fall vielleicht auch bedeuten könnte, dass etwas gleich ist oder von gleicher Bedeutung, und also dass etwas für beides steht. Ich weiß nicht, wie ich das konkret beschreiben kann, aber vielleicht sowas wie Rose und Herz, dass beides irgendwie so ein Beispiel ist für die Liebe. Nick, willst du noch einen Versuch abgeben, bevor Alice...
1: Also ich würde tatsächlich zum Großteil wieder mitgehen mit Homo, dass es eigentlich vor allem, wenn wir es jetzt auf grammatikalischer Ebene sehen, dass es dann nichts mit Personifikation, glaube ich, zu tun nichts damit zu tun hat, sondern würde ich auch mit gleich mitgehen. Also wirklich irgendwas Gleiches oder eine Gleichung.
2: Und da genau bei diesem Punkt, diesem gleich, seid ihr schon sehr nah dran. Ich gebe euch einfach mal ein Beispiel. Also Deutsch ist ein Homolog. Dreisilbig ist ein Homolog. Oder 18-buchstabig. Und zwar, um es zu erklären, das Wort Deutsch ist auf Deutsch. Das Wort dreisilbig ist dreisilbig. Das Wort 18-buchstabig ist 18-buchstabig. Das Wort Substantiv ist ein Substantiv. Das kann man jetzt ewig so weitermachen, aber das sind alles Homologe. Und ein Fakt, den ich einfach super toll finde, der macht mich einfach glücklich, ist zum Beispiel Oxymoron. Das kennen wir wahrscheinlich eher, auch vor allem aus der Schule, Abi-Zeit etc. Oxymoron ist ja das Verbinden zweier Gegensätze. Und wenn wir das jetzt übersetzen, diesen Begriff, dann haben wir einmal Oxys und einmal Morus. Und Oxys ist scharfsinnig und Morus ist stumpfsinnig. Und dadurch ist das Oxymoron auch ein Homolog. Und das fand ich toll.
0: Oxymoron ist auch ein Oxymoron, finde ich. Es ist witzig. Es ist vor allem sehr Mindfuck-mäßig, aber crazy. Ich wäre nicht drauf gekommen. Obwohl ich meine, dass irgendwie dieses Thema schon mal irgendwie bei mir im Studium angeschnitten worden ist. Vielleicht so in der Theorieebene, aber natürlich verdränge ich sowas, weil es nicht mein Fachgebiet ist. Aber ich habe dir was aus meinem Fachgebiet mitgebracht. Und zwar einmal der Politikwissenschaft. Und da habe ich gar nicht nach einem Fachwort gesucht, weil dieses Semester haben wir gar nicht so viele davon, sondern eher von Modellen. Ihr könnt wieder beide mitraten. Was könnte denn das Billardkugelmodell in der Politikwissenschaft sein?
2: Ich habe eine Vermutung und die kann ich auch nur beschreiben. Und zwar das Billardkugelmodell. Wir kennen das Spiel Billard, ne? Wir haben Kugeln, wir stoßen mit einer eine andere an und es gibt auch Regeln, welche Kugel angespielt werden muss, also eine feste Reihenfolge. Und dementsprechend habe ich das jetzt auf so eine Situation bringt zwangsweise eine ganz bestimmte andere Situation ins Rollen.
1: Das könnte wirklich stimmen. Was ich halt noch irgendwie daran interessant finde, ist bei diesem Billardspiel, dass ab und zu nicht nur eine Kugel angestoßen wird, sondern dass die vielleicht auch aus Versehen oder mit Absicht auch noch ganz viele andere anstoßen könnte. Deswegen ist es wahrscheinlich nochmal ein ganzes Stück komplexer, als wir uns jetzt wahrscheinlich erst auf den ersten Blick denken können.
0: Ihr seid auf dem goldenen Weg. Habt ihr noch weitere Erklärungen oder ist das so eure finale Abgabe?
2: Also von mir persönlich ist es jetzt die finale Abgabe, weil ich finde die Theorie super. Ja.
0: Es ist tatsächlicherweise ein Modell zur Beschreibung der internationalen Beziehungen nach einer gewissen Schule, und zwar die Schule des Neorealismus. Und die Billardkugeln auf dem Spielfeld repräsentieren die Länder. Und dass sie als Billardkugeln dargestellt werden, heißt im Grunde genommen einfach nur, dass man nicht in sie reinschauen kann und dass ihr Aussehen auch keine Rolle spielt. Und wie ihr schon richtig gesagt habt, genau, man spielt die Kugeln an, die bewegen sich im Spielfeld hin und her und wenn eine Kugel eine andere betrifft, also zum Beispiel jetzt, wenn ein Land ein anderes angreift, dann bewegt das viele verschiedene Länder automatisch mit. Und die Theorie wurde sogar auch ein bisschen weiterentwickelt. Also das Modell stammt von Walls. Und es wurde so ein bisschen weiterentwickelt auch, dass man sagt, man hat zum Beispiel größere Kugeln. Also zum Beispiel die USA wäre eine größere Kugel, aber auch Russland und China wären eine größere Kugel. Und wie man sich vorstellen kann, wenn man ein bisschen in Physik aufgepasst hat, wenn man mit so einer kleinen Mini-Kugel gegen eine riesige Kugel schießt, dann passiert nichts. Man prallt höchstens ab, aber wenn so eine riesige Kugel wie die USA gegen ein kleineres Land wie zum Beispiel Indonesien schießt, dann fliegt Indonesien ganz schön weit weg, also wird einen viel größeren Schaden davon nehmen. Was dann aber interessant ist, und ich meine, weil ich das gerade irgendwie alles mitlernen muss für eine Klausur, dass man sich als kleinere Kugeln zusammenschließen kann. Also ich meine, das passiert jetzt beim Billard nicht, ist ja logisch, aber dass man sich als kleinen Kugelhaufen zusammenschließen könnte, um dann eine größere Kugel zu bewegen. Und jetzt vielleicht so ein bisschen als DozentInnenfrage, wo könnte das denn ein Beispiel sein, wo das passiert?
1: Also ich könnte mir jetzt vorstellen, dass es mit Europa der Fall ist.
0: Bingo! Genau, Europa ist nämlich keine große Kugel, sondern Europa wäre in diesem Modell viele kleine Kügelchen, die trotzdem aber eine große Kugel wie die USA bewegen könnten. Also ihr wart eigentlich auf einem ziemlich geilen Weg.
2: Oh, ich bin stolz auf uns. Das finde ich toll. Siehst du, eine Definition gehabt und fast ins Schwarze getroffen. Dann machen wir direkt weiter. Ich habe auch noch einen Begriff für dich. Ebenfalls wieder aus der Germanistik, Idiolekt.
0: Nick, vielleicht als erstes an dich die Frage. Kennst du den Begriff?
1: Nein, aber ich kann mir was drunter vorstellen, denke ich jetzt mal.
0: Dann starte du mal und danach komme ich mit meinen zwei Erklärungen.
1: Also da haben wir ja auch wieder zwei Wörter eigentlich. So Ideo ist wahrscheinlich irgendwas mit Ideologie oder irgendwas, was man halt selber hat oder auf sich beziehen kann oder irgendwie, nachdem man lebt. Und Lekt ist ja wie von Dialekt wahrscheinlich abzuleiten, also Sprachgewohnheit. Deswegen würde ich jetzt auch sagen, entweder irgendwie wie eine bestimmte Gruppe spricht, also nach einer Ideologie, wie gesagt, irgendwie eine bestimmte Gruppe oder irgendeine Person, wie die sich halt äußern, wie denn ihr Sprachgebrauch ist, dass es halt wirklich wie so eine Art nicht lokal gebundener Dialekt ist vielleicht.
0: Das könnte ich mir auch vorstellen. Also tatsächlich hatte ich einen ähnlichen Gedankengang, dass ich als erstes mit Ideologie und dann irgendwie auch mit Dialekt verbunden hatte. Und ich hatte dann irgendwie das so versucht zusammenzufassen in dem ideologischen Sprachgebrauch. Also vielleicht so eine Zusammenfassung für diese ganzen Euphemismen, die da verwendet werden, zum Beispiel bei rhetorischen Reden von PolitikerInnen des rechten Spektrums oder sowas in die Richtung, dass man das im Grunde genommen als Ideolekt zusammenfassen könnte. Und dann habe ich aber auch noch eine vielleicht etwas dümmere Erklärung rausgesucht, was auch ziemlich gut passt, weil ich wusste da nicht, wie man es schreibt, weil Idio war ja mit I, oder zumindest dachte ich, dass es mit I ist, und habe ich gedacht, vielleicht kommt es auch einfach vom Idiot. Vielleicht ist einfach auch der Sprachgebrauch der Dummen.
2: Das ist jetzt krass. Also ihr habt es quasi geknackt. Vor allem auch, was Nick gemeint hat mit dem Sprachgebrauch der Gruppen. Das Einzige, was daran falsch ist, vielleicht ist ein bisschen dieses Gruppen. Und zwar ist Idiolekt im Endeffekt deine ganz persönliche Sprachmacke. Also es bezeichnet deinen individuellen Sprachschatz, Wortschatz. Das heißt Grammatikfehler, die du zum Beispiel immer machst, oder Wortneubildung, Neologismen, die du verwendest. Da gibt es zum Beispiel, weiß ich gar nicht, ob ihr kennt, aber auf Instagram gab es ganz lange Zeit diese Videos, wo man sich das Handy an die Stirn gehalten hat und da Wörter aufgetaucht sind, die du verwendest, und dein Gegenüber hat gesagt, ja, in der und der Situation würdest du das sagen. Das ist so ein Idiolekt.
0: Vielleicht für dich als Expertin, hast du schon mal selbst hinterfragt, welchen Idiolekt du haben könntest?
2: Ich glaube, ich habe einen. Ich weiß nicht, wie viele Leute das so sagen. Ich weiß auch gar nicht, wo der hergekommen ist. Aber statt dem englischen What the fuck, sage ich oft What the fuck.
0: What the fuck, Wort?
2: What the fuck. Ich habe auch keine Ahnung, wann ich damit angefangen habe. Aber weißt du, so richtig Deutsch-Englisch, weißt du? So richtig What the fuck.
0: Ich bin am Überlegen, ob ich auch sowas habe. Ich glaube, bei mir ist es so eine Wiederholung von gewissen Wortgruppen. Ich meine, dass ich häufig irgend sowas sage wie, das ist doch lächerlich, oder etwas ist lächerlich. Und dann noch irgendwie so eine, ich würde mal sagen, fast schon so als ergänzend zum Füllwort M, irgendwie so einen genau oder sowas in die Richtung, dass ich das so ziemlich häufig wiederhole. Und ansonsten musste ich ehrlich länger drüber nachdenken. Nick, fällt dir spontan was ein?
1: Also ich habe eh einen relativ interessanten Sprachgebrauch. Bei mir kommen dann halt oft Wörter wie Schabernack oder einen auf den Dütz geben.
0: Deswegen, was heißt einen auf den Dütz geben? Sorry.
1: Das kann man ganz verschieden sehen, sondern einfach jemandem so einen Klaps geben oder einfach nur im metaphorischen Sinne. Wenn man da jetzt irgendwie drüber spricht, dass jemand wieder irgendein Schabernack angerichtet hat, dass du sagst, du kriegst einen auf den Dütz, wenn du jetzt hier nicht gleich herkommst oder wenn du nicht damit aufhörst. Und deswegen, ich habe ganz viele komische Wörter, die ich einfach immer in meinen Sprachgebrauch mit eingebaut habe über die Zeit, weil ich es einfach lustig finde.
0: Ah, okay, also richtig interessant. Vielleicht jetzt von dem Punkt Social Media hin zu meinem letzten Fachwort, was ich mitgebracht habe. Ich brauchte eine elegante Überleitung zum Thema Medienwissenschaft, meinem zweiten Fach. Und zwar habe ich dir oder euch da das Wort Dispositiv mitgebracht. Was könnte das denn heißen?
2: Ich habe tatsächlich keine Ahnung, wie ich auf diese Definition gekommen bin. Ich bin tatsächlich erst so vom Begriff Dispo ausgegangen. Und dann habe ich mir aber gedacht, das ist aus der Medienwissenschaft. Also komm, gehen wir mal ein bisschen in die Medien rein. Und ich weiß nicht, wie ich es mir abgeleitet habe, aber ich bin auf diesen Moment gekommen, wenn man sich ein Instagram-Profil anguckt, und das wird auch in so vielen Serien aufgegriffen, wenn man dann so, oh nein, ein Bild von vor 3 Jahren oder so liked. Und das ist jetzt einfach meine Definition.
0: Damit bist du leider ganz schön weit weg. Willst du noch einen Versuch haben, Nick?
1: Also bei Dispositiv, da würde ich auch erst auf Disposition gehen, aber ich kann damit halt tatsächlich jetzt als Begriff nicht so viel anfangen, bin ich ehrlich.
0: Sagt euch der Begriff Platons Höhlengleichnis was?
2: Ja.
1: Ja, da habe ich schon mal von gehört.
2: Ich habe sogar gebastelt.
0: Die Menschen in der Höhle, das ist das wohl erste Dispositiv. Das sagt euch vielleicht noch nichts, aber ich kann ja mal das Grundbeispiel geben und dann können wir das mal so ein bisschen durchgehen für so andere Formen, weil du hast in der Höhle, also wie gesagt, das ist jetzt nicht das direkt medienwissenschaftliche Beispiel, aber es zeigt so den Ursprung. Und zwar, du hast in der Höhle von Platon, egal wie das Gleichnis jetzt weitergeht, hast du, dass die Menschen dort angekettet sind und nur auf die Wand starren. Und dann laufen hinter einer anderen Wand, die Menschen nicht sehen, beziehungsweise an der sie angekettet sind, laufen halt Menschen mit irgendwelchen Skulpturen und sowas dran vorbei und die werden mit dem Feuer an die Wand projiziert, durch das Feuer. Man sieht also nur die Schatten. Und wie diese Menschen dort an dieser Wand sitzen und auf die Wand mit den Schatten schauen, das ist ein Dispositiv. Also wie man zu einem Medium angeordnet ist.
2: Krass.
0: Also das ist vielleicht so das Ursprünglichste, aber ganz einfach ist das, glaube ich, bei der Apparatustheorie. Also das ist, ich glaube, das Prominenteste. Zum Beispiel schaut man sich das Kino an. Wie stellt ihr euch, oder beziehungsweise wie ist denn das im Kino aufgebaut? Wie schaut ihr auf die Leinwand?
2: Naja, eigentlich immer sitzend. Ja. Also so im Sinne von, die sitzende Person ist das Dispositiv und die stehende ist das unnormal, oder
0: wie? Nein, Dispositiv ist einfach nur, wie der Raum angeordnet ist, wie du zum Medium schaust, also ja, zu der Leinwand in dem Fall.
2: Ja.
0: Also zum Beispiel, also wenn ihr euch jetzt mal anschaut oder überlegt, wie das Kino so im Ganzen aufgebaut ist, dieser dunkle Saal, dass es keine Fenster gibt, dass man eigentlich nicht aufstehen kann, weil die Reihe ist ja fortlaufend, nach hinten gehend.
2: Ja.
0: Und dass das Licht komplett ausgeschaltet wird, dass der Bildschirm so unglaublich riesig ist. Das ist das Dispositiv und das verändert, wie wir den Film wahrnehmen. Also ich weiß nicht, ihr wart ja alle schon mal im Kino.
2: Ja.
0: Also da nimmt man den Film ja viel stärker wahr, als wenn man den zum Beispiel jetzt zu Hause auf dem Fernseher mit den Freunden schaut. Einfach schon allein, wie der Raum aufgebaut ist, in dem man den schaut.
2: Krass, da war ich gar nicht nah dran.
1: Ich auch nicht.
0: Und das gibt es ja immer weiterentwickelt. Also das fand ich auch total interessant. Also du hast ja irgendwie beim Fernsehen irgendwie, da wurde so ein bisschen gesagt, es ist das Loslösen des Kinodispositivs. Und mittlerweile, also das ganz modernste, ist das Virtual Reality-Dispositiv, wo du in der Welt bist. Also du nimmst sie nochmal ganz anders wahr. Aber ich glaube, das ist genug des Mindfucks. Und

0: die zeigend präsentieren wollen. Also, was ist dein You Are Important Award?
1: Mein You Are Important Award vergebe ich an eine Frau aus dem Bereich der Germanistik, und zwar an Elise Riesel. Die hat von 1906 bis 1989 gelebt. Ein bisschen zu ihr, eine österreichisch-sowjetische Germanistin, die den Bereich der Stilistik der deutschen Sprache praktisch im Alleingang revolutioniert hat. Sie floh vor den Nationalsozialisten in die Sowjetunion und baute dort unter schwierigsten politischen Bedingungen die moderne germanistische Linguistik auf. Ihr Standardwerk zur Stilistik prägte Generationen von Sprachwissenschaftlern im Osten, wurde im Westen aber aufgrund des Kalten Krieges jahrzehntelang ignoriert.
0: Und warum hast du sie konkret rausgesucht? Also was war so deine Motivation, sie zu nehmen?
1: Auch so ein bisschen, was jetzt schon öfter aufgetaucht ist, so dieser feministische Touch. Im Endeffekt, sie ist eine Frau, die Unglaubliches geleistet hat für die Germanistik, aber nur in einigen Bereichen quasi anerkannt wurde, nämlich hier jetzt zum Beispiel nur im Osten. Sie hat viel erlebt, sie hat viel durchgemacht und trotzdem Großes geleistet. Und ich finde, das sollte anerkannt werden. Und das ist auch so ein kleiner Fakt, weißt du, den kann man einfach mal mitgeben.
0: Wo du es sagst, ich habe mir tatsächlich auch eine Person rausgesucht, die eine feministische Lesweise von einem, ich würde mal sagen, so als Grundtext der Medientheorie, also der Begründer der allgemeinen Medientheorie verstanden wird, im Grunde genommen nochmal feministisch neu interpretiert hat. Und das ist Sarah Sharmah. Denn vielleicht, um auszuholen, ganz kurz, die Medientheorie, die allgemeine Medientheorie wurde von Marshall McLuhan begründet mit dem Buch Understanding Media, The Extension of Man. Und schon allein, wenn man sich den Titel anschaut, The Extension of Man, dann ist eigentlich klar, okay, er meint vor allem Männer. Obgleich natürlich im Deutschen das dann als die Ausweitung des Menschen übersetzt worden ist. Aber das ist halt auch eher so eine deutsche Übersetzungssache. Eigentlich könnte man es halt auch mit die Ausweitung des Mannes verstehen. Und der Text ist im Ganzen auch ziemlich rassistisch an einigen Stellen. Also ich will gar nicht so tief auf die einzelnen Begriffe eingehen, aber es ging um heiße und kalte Medien. Dann wurde halt irgendwie unterschieden, wie so heiße und kalte Medien wirken können. Und dann hat man natürlich auch sofort unterschieden in die westlich zentrierten Länder, also diesen eurozentristischen Blickwinkel, die von Medien im Ganzen nicht so wirklich beeinflusst werden. Und dann aber natürlich die oralen Kulturen, die weniger fortschrittlichen in Afrika, die halt natürlich von so einem Medium wie dem Radio gesprengt werden können. Und das ist durchaus kritisch zu sehen. Und das hat Sarah Sharmah gemacht, denn sie hat ein Buch geschrieben, und zwar Re-Understanding Media, Feminist Extension of Marshall McLuhan. Wir haben im Kurs damals nur ein Interview dazu gelesen, und zwar das Interview McLuhan unter Palmen. Kann ich total empfehlen. Und was ich zusätzlich besonders fand, war, dass sie ganz lange dieses Marshall McLuhan Center in den USA geleitet hat. Und sie musste, also sie ist selbst eine People of Color. Das heißt, sie hat da selbst auch sehr, sehr viel, auch gerade als sie diesen Text schreiben wollte, unglaublich viel mit alten weißen Männern, alten weißen Medienwissenschaftlern zu tun, die ihr im Grunde genommen alle Kompetenzen abgesprochen haben und die gesagt haben, wie kannst du denn so einen ehrerwerten Mann im Grunde genommen so ein Center von dem vertreten und dann noch einen kritischen Text dazu schreiben? Und das hat mir nochmal so geholfen, den Kanon, also im Grunde genommen das, was so einheitlich gesehen wird oder was immer gelesen wird, so kritisch zu hinterfragen.
1: Das würde mich tatsächlich auch sehr reizen, da mal ein bisschen mehr, also du hast es jetzt kurz angeschnitten, aber da auch mal ein bisschen mehr hinterzugucken.
0: Ein Scheitern kommt selten allein, ist unsere nächste und neue Kategorie, und in der geht es ums Scheitern im Alltag wie im Studium, denn es läuft nicht immer alles perfekt. Und wichtig ist aber, dass man daraus immer eine Lehre zieht und dass man merkt, das Leben und vor allem auch das Studium sind nicht perfekt. Es wird auch nie perfekt werden. Möchtest du dein Scheitern vorstellen und was du auch daraus gelernt hast?
1: Ich habe so ein Scheitern, das passiert mir tatsächlich öfter, und ich glaube mal, dass ich da nicht die Einzige bin, und zwar ist das beim Kochen. Manche fühlen es vielleicht, manche nicht, manche können da absolut die Ruhe in Person sein. Ich bin dann doch schon so jemand, vor allem wenn ich Sachen ausprobiere und Sachen mache, die ich noch nicht so oft gemacht habe, dass ich sehr leicht in Stress gerate. Und dann passiert es, dass immer mehr schief geht. Also du hast so einen kleinen Step, der bringt dich irgendwie raus. Und dann geht das noch schief und das. Also ich bin dann auch jemand, der sich dann zum Beispiel so auf diese Soße fokussiert, die gerade einen Abgang machen will, dass ich die Nudeln total vergesse und die dann einfach weich kochen oder so. das ist so mein Scheitern. Das passiert immer mal, vor allem, wenn ich so Gerichte habe, wo ich wirklich dann sage, okay, das hatte ich ja

0: Und das muss so und so schmecken. Deswegen bin ich auch ein Fan von Sachen neu probieren und so, weil dann kann ich sagen, boah, das Rezept ist halt doof. Da kann ich ja nichts für. Aber das ist so ein Scheitern, das habe ich immer mal wieder. Und ich würde mal sagen, ich habe es noch nicht komplett fertig gelernt. Aber was ich auf jeden Fall als Info mitnehmen muss, ist, dass ich jemand bin, der vor allem was sowas angeht, dann auch einfach mal ein bisschen ruhiger werden muss. Und ja, ich habe es dann recht schwer, diesen Punkt zurückzufinden, so von wegen, wir atmen mal durch und machen einfach ganz normal weiter. Es geht nicht immer alles komplett schief.
1: Nick, fällt dir spontan was ein, wo du dieses Semester vielleicht schon gescheitert bist?
2: Also ich glaube, ich habe dieses typischste Studentenproblem, dass man Sachen gerne aufschiebt und dann relativ spät anfängt mit Lernen und mit diesen Aufgaben machen. Aber ich glaube, damit kann halt wirklich auch die meisten irgendwie was anfangen, weil das muss man halt einfach lernen und da bin ich auch noch nicht ganz an dem Punkt, wo ich gerne sein würde.
0: Prokrastination.
1: Das fühle ich so sehr. Meins bezieht sich tatsächlich also auch auf so einen Aspekt im Studium. Wir mussten einen Vortrag machen und wir wollten den halt interaktiv gestalten. Also der soll auf 45 Minuten gehen und der Großteil war halt ein interaktiver Teil. Und wir wollten dafür halt so eine Plattform nehmen, wo man halt alle Informationen zusammentragen kann. Ich glaube, euch fallen alle 12 Beispiele dafür ein. Und wir wollten aber irgendwie, dass da alle drauf zugreifen können, ohne dass sie dann ein Konto haben. Und dann habe ich halt in meiner Gruppe gesucht und gesucht und gesucht und ich habe mich bei locker 10 Plattformen angemeldet, um halt die austesten zu können, weil eine musste ja ein Profil dort haben, damit man das hosten kann. Und es hat alles nicht funktioniert. Also ich habe dann auch, also wir hatten so eine Gruppe, in der wir gearbeitet haben und also so eine WhatsApp-Gruppe gehabt und da habe ich alles reingeschickt. So jedes, also so 10 Links hintereinander weg und allesamt war dann wie, oh nee, das geht nicht, oh nee, da muss man jeden Beitrag annehmen, oh nee, dafür braucht man ein Konto. Und am Ende haben wir es ohne das gemacht. Ich meine, es lief trotzdem noch gut, aber es war halt irgendwie so ein Scheitermoment, wo ich dachte, so, okay, und ich hatte es mir so cool vorgestellt, von wegen, wir sammeln das jetzt alles auf so einer Taskcard oder sowas in die Richtung. Und dann hat es nicht geklappt. Und dann, das war jetzt vielleicht noch so ein Extrastich ins Herz. Das ist jetzt bei einer anderen Gruppe, die jetzt eine Woche später oder sowas vorgestellt hat, die hatten das mit einem Tool gemacht. Und da hat es funktioniert. Und da hat es perfekt funktioniert. Naja, und da hatte ich halt auch gedacht, so, okay, naja. Ich bin da gescheitert, aber es lief am Ende ganz gut und vielleicht, dass man auch so ein bisschen lernt, Alternativen zu kennen. Aber ich könnte euch ja jetzt mal fragen, kennt ihr so Tools, wo alle drauf zugreifen können von so einem Kurs oder seid ihr da genauso lost wie ich?
2: Es gibt doch irgendwie so eine, irgend so ein Ding, was die Dozenten immer nehmen, dass man diesen QR-Code da irgendwie einfach einscannen kann, dann
0: Ach krass, was bist
2: da
0: du
2: rein.
0: denn? Das hatte ich ja noch
2: Ne,
0: nie.
2: das hatten, haben wir in Religionswissenschaft schon öfter gehabt.
1: Mentimeter?
2: Ich kann es leider nicht sagen.
1: Also ich bin mittlerweile Mentimeter-süchtig gefühlt vom Studium geworden, weil ich so viele Mentimeter gemacht haben muss. Also vielleicht nochmal zu erklären, Mentimeter, das sind so Wortwolken. Das musste jeder schon mal machen. Das ist so das Lieblingsding, was Dozenten immer machen. Also wo du so einmal, wo so steht, keine Ahnung, was ist für dich Politik? Und dann hast du so irgendwie so drei Sachen, wo du was reinschreiben kannst. Und dann sagst du halt irgendwie einmal Wahlen und dann irgendwie, was weiß ich, Faschismus und dann irgendwie, weiß es ich, Parteien. Und dann am Ende kommt, dass Wahlen irgendwie das größte Wort ist, weil das die meisten eingegeben haben. Deshalb ist es in der Wortwolke ganz oben. So wie so ein Meinungsbild sammeln. Aber es soll uns gar nicht aufhalten, weil ich glaube, wir haben noch Zeit für unsere letzte Kategorie. Und zwar außerhalb der Vorlesung gelernt. Und da würde ich gleich einsteigen, weil ich wieder eine feministische Experience gesammelt habe. Und zwar habe ich das erste Mal mein eigenes Regal zusammengebaut. Und das komplett feministisch, weil ich bin mit einer Freundin zu IKEA gefahren, habe mir die Sachen geholt. Wir sind gemeinsam zurückgefahren, haben alles gemeinsam alleine hochgetragen. Und dann habe ich es aufgebaut und dann ist mir aufgefallen, ich habe gar keinen Schraubendreher. Und dann musste ich halt im WhatsApp-Chat nachfragen, hat jemand von euch einen Schraubendreher? Und dann kam die Antwort und es war auch eine Frau. Das heißt, ich habe mir auch von einer Frau den Schraubendreher-Set ausgeliehen und ich fand das toll. Ich dachte so, ich war in diesem ganzen Prozess nicht einmal auf einen Mann angewiesen und ich habe ein Regal zusammengebaut. Ich meine, es steht mehr schlecht als recht und es wackelt auch, aber es steht.
0: Es ist so ein süßer Fall von Girls Support Girls. Das ist doch traumhaft. Ich habe tatsächlich auch was aus dem Alltag, natürlich, außerhalb der Vorlesung. Und zwar habe ich gelernt, wie man Pflanzen aufzieht. Ich bin so jemand, mein Daumen ist definitiv nicht grün. Und so einige Pflanzen haben es bei mir schon nicht überlebt. Und zwar sprechen wir hier von Topfpflanzen, also eigentlich Pflanzen, die haben es schon bis zu einem gewissen Punkt geschafft, ja, und dann kam ich. Und jetzt habe ich es aber hingekriegt. Ich habe Zwergsonnenblumen von meiner Freundin zum Geburtstag geschenkt bekommen. Und die habe ich eingepflanzt und sie vom Samen bis zur Blüte groß gekriegt. Und sie leben immer noch. Sie blühen gerade. Es ist traumhaft.
1: Also ich habe meine Pflanzen dann irgendwie mal so in der Winterzeit auf dem Balkon vergessen, so die Setzlinge. Und die haben danach noch gelebt. Danach habe ich sie immer noch meine russischen Soldaten genannt. Und die sind jetzt auch lebensfit für jede Situation. Ansonsten kann ich mich um nichts kümmern. Ich habe in meinem Wohnheim einen Kaktus stehen, der ist vielleicht so groß wie so ein Daumen. Den habe ich mir irgendwann mal mitgenommen. Ich habe den auch seit mal dem Besitz, den der jetzt schon 2 Monate oder so her ist, habe ich ihn nicht einmal gegossen. Aber er stirbt nicht.
0: So, und um zu zeigen, was ich für einen tollen Daumen habe, ja? Aloe Vera, eine Wüstenpflanze, genauso wie dein Kaktus. Und ich habe es geschafft, dass sie vertrocknet. Ich habe es geschafft, dass sie verdurstet ist. Ich habe es auch geschafft, dass einige Aloe Veras Absenker bekommen haben. Ja, also da bin ich ein bisschen stolz drauf. Aber eben auch, dass so eine Wüstenpflanze stirbt.
1: Okay, Nick, deine Erfahrung mit Pflanzen? Hast du einen grüneren Daumen als wir beide zusammen? Also als ich auf jeden Fall.
2: Absolut nicht. Also das Ding ist, Zimmerpflanzen überleben bei mir grundsätzlich erstmal nicht. Außer es sind Kakteen, weil da weiß ich, dass ich die nur einmal im Monat oder alle 2 Monate einen ganz kleinen Schluck gießen muss. Alle anderen gieße ich entweder immer viel zu viel oder gar nicht. Und an dem Punkt, wo ich das dann realisiere, sind die eigentlich auch schon so ziemlich hinüber. Das Einzige, was ich kann, ist draußen im Garten irgendwie mit Pflanzen arbeiten, aber das liegt dann eher daran, dass mir meine Mutter erzählt, was ich machen muss und nicht an meinem eigenen Wissen.
1: Ich habe so ein Loophole entdeckt. Ich glaube, man muss sich Kräuter als Pflanzen holen, weil die kann man essen. Also die isst du dann einfach weg. Wenn du sagst, okay, die sind kurz vorm Vertrocknen, machst du halt irgendwie Schnittlauchsalat. Oder wenn du sagst, keine Ahnung, du hast irgendwie Thymian oder sowas in die Richtung und dann machst du einfach Ofenkartoffeln. Dann baust du die ganze Pflanze ab, wenn du dich keinen Bock mehr hast, dich um die zu kümmern. Das ist jetzt mein Lifehack, das wollte ich jetzt wirklich machen. Das können wir in der nächsten Monatsausgabe auf jeden Fall mal hören, ob meine Pflanzen, meine Thymian und anderen Pflanzen überlebt haben oder ob ich sie wegessen musste, weil sie sonst vertrocknet wären.
0: Und da schließe ich mich nämlich direkt an. Meine Mutter hat einen Basilikum. Und während sie im Urlaub war, ging es dem Basilikum eventuell 2-3 Tage nicht so gut. Das heißt, dieser Basilikum hat noch grüne Blätter, definitiv, und noch 1, 2, 3 Stängel, die ganz, ganz toll aussehen, aber auch ein paar leicht vertrocknete. Und dann sage ich dir auch direkt, ob der es gepackt hat oder nicht, weil wir versuchen ihn, glaube ich, zu retten, beziehungsweise meine liebe Mutti versucht ihn zu retten, weil sie hat einen grünen Daumen. Ja, und dann sage ich dir direkt, ob wir damit nochmal kochen konnten oder nicht.
1: Dann haben wir auf jeden Fall einen Plan für die nächste Ausgabe, worüber wir sprechen werden, und zwar über unsere Pflanzen. Und damit endet unsere Sendung auch schon. Vielen Dank, Nick, dass du dabei warst, schön mitgeraten hast und auch deine Erfahrung im Scheitern mit uns geteilt hast. Und wir freuen uns auf die nächste Ausgabe.
0: Tschüss.
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0: Ihr hört Erfurt, was geht, eure Kultursendung bei Radio Frei. Unser heutiges Thema ist die Niedrigschwelligkeit und Zugänglichkeit kreativer und kultureller Räume in Erfurt. Heute sprechen wir darüber, wo Leute hingehen können, wenn sie eine Idee für ein Event oder eine Veranstaltung haben, wenn sie sich musikalisch kreativ ausleben wollen oder wenn sie einfach Lust auf Austausch mit anderen kreativen Köpfen haben. Genau diese Frage haben wir uns heute gestellt und wollen versuchen, sie zu beantworten. Wir werden mit euch erstmal darüber sprechen, was einen niedrigschwelligen und offenen kreativen bzw. kulturellen Raum ausmacht, welche Angebote es in Erfurt gibt und wo diese zu finden sind. Passend zum Thema haben wir ein Interview mit Felix, Jake und Sophia vom Gemeinschaftsbüro und Nachwuchsstudio Etage 20, kurz E20, geführt, welche sich für musikalische Nachwuchs- und Kreativförderung einsetzen. Außerdem haben wir heute eine neue Rubrik, die wir ausprobieren wollen. Diese heißt Immer auf Achse. Und in dieser Rubrik lassen wir ein bisschen den Monat Revue passieren und schauen mal so drauf, was unabhängig von unserem Oberthema in Erfurt so los war und wo wir natürlich dann auch selber vor Ort waren und berichten können.
1: Bevor wir in die Welt der offenen Kreativ- und Kulturräume eintauchen, haben wir erstmal einen Song für euch. Hier ist Honey von Moby.

0: Ja, das war Moby mit Honey. 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
1: Das Thema unserer heutigen Sendung sind die Niedrigschwelligkeit und Zugänglichkeit von kulturellen und kreativen Räumen. Sophia, was macht für dich denn einen niedrigschwelligen und zugänglichen kulturellen Raum aus?
0: Nina, das ist eine sehr gute Frage. Für mich macht einen niedrigschwelligen und zugänglichen Kulturraum aus, dass er, gut, wie die Attribute schon wahrscheinlich irgendwie auch sagen, frei zugänglich ist, dass halt jede Person, egal welchen Alters, welchen Geschlechts, welcher Herkunft, die Möglichkeit hat, diesen Raum zu nutzen, möglichst natürlich auch kostengünstig, beziehungsweise zum Beispiel auf Spendenbasis, dass dieser Raum barrierearm ist und auch zum Netzwerken dient, auf jeden Fall. Also, dass man sich mit Gleichgesinnten, sage ich jetzt mal, vernetzt und daraus dann Ideen einfach entsprießen, sich entwickeln, besprechen werden, ist es ganz wichtig, Banden zu bilden. Und ich glaube, das ist auf jeden Fall so ein Schlüsselpunkt eines freien, zugänglichen Kulturraums.
1: Ja, würde ich voll mitgehen.
0: Ja, das hätte ich dich jetzt auch gefragt. Wie würdest du das denn definieren? Weil ich finde, das ist gar nicht mal so einfach tatsächlich.
1: Ja, gehe ich voll mit. Ich finde, man hat so instinktiv eine Vorstellung davon, was so ein niedrigschwelliger, zugänglicher Raum sein sollte. Aber wenn es dann irgendwie so daran geht, herauszufinden, wo die sind oder solche Räume zu kreieren, stößt man, glaube ich, ganz schnell auf Komplikationen. Ich glaube, vor allem der Kostenaspekt ist ein riesiger Punkt.
0: Auf jeden Fall.
1: Solche Räume müssen finanziert werden. Und neben dem Kostenaspekt müssen natürlich auch Leute da sein, die sich die Zeit nehmen, sei es ehrenamtlich oder whatever in ihrer Freizeit, diese Räume zu betreuen. Also ich glaube, es ist ganz wichtig, dass kulturelle Räume auch Ankerpunkte haben oder Ankerleute, an die man sich wenden kann, wo man sagen kann, ey, guck mal, ich habe eine coole Idee für das und das, aber ich weiß irgendwie gar nicht, wo ich anfangen soll. Und ich glaube, da gehe ich auch voll mit. Banden bilden, dieser Gemeinschaftspunkt, ist, glaube ich, mit der größte Punkt, weil ich glaube, die meisten Menschen haben ganz viele Ideen, aber wissen einfach nicht, wo sie anfangen sollen. Ich glaube, sobald man halt in den Austausch mit anderen Leuten geht, rollt das meistens wie von selber eigentlich.
0: Auf jeden Fall.
1: Ja.
0: Ich meine, so ist es ja auch gekommen, dass wir jetzt hier sitzen und diese Radiosendung machen letztendlich.
1: Ja, voll.
0: Einfach durch den Austausch und durch die Niederschwelligkeit. Ja, und ich würde vielleicht auch sogar noch so sagen, dass eben diese Räume auch von Menschen für Menschen gemacht sind und dann auch mit Menschen gemacht werden. Also dass es einfach auch eine enorme zwischenmenschliche Komponente hat.
1: Und ein großer Aspekt, den ich auch sehe, ist, dass man Zugänglichkeit zu diesen Räumen hat im Sinne von, man muss wissen, dass sie existieren. Für mich war auch immer ein großer Punkt, beispielsweise auch mit unserem Podcast, unserer Podcast-Idee, aus der jetzt diese Sendung entstanden ist. Man braucht halt irgendwie, man muss erstmal wissen, wo diese Räume sind, wer da ist und an wen man sich wenden kann. Und ich glaube, da ist so ein, ich nenne das jetzt einfach mal so profan, ein Werbeaspekt irgendwo auch wichtig. Also, dass man sich als kultureller Raum auch präsent zeigt, an verschiedenen Orten vielleicht auch selber auf Leute zugeht und irgendwie sagt, ey, guck mal, wenn ihr Bock habt, irgendwie bei uns mitzuhelfen oder das und das und das zu machen oder Ideen habt, ey, meldet euch bei uns oder schreibt uns bei Social Media, bei Instagram, whatever. Genau, ich glaube, das ist auch ein ganz großer, wichtiger Punkt.
0: Das auf jeden Fall, aber natürlich auch dann der überspringende Funke an Eigeninitiative zu sagen, okay, es gibt Menschen, die so Möglichkeiten schaffen und ich muss es dann aber auch nutzen. Und genau das ist ja auch dann wieder das Schöne an zugänglichen kulturellen Räumen, dass die Möglichkeit, es zu nutzen, da ist. Man muss es einfach nur ergreifen.
1: Ja, gehe ich total mit. Und ich glaube, in Erfurt gibt es einiges an Möglichkeiten, die man irgendwie nutzen kann, vor allem dadurch, dass die Leute hier untereinander, die selber auch Kulturräume schaffen, gut connected sind.
0: Ja,
1: also
0: das stimmt.
1: Jeder kennt hier irgendwie jeden. Wenn du in den einen Raum reingehst, kennst du da wahrscheinlich irgendwie ein paar Leute, die wieder die gleichen Leute kennen und so spannt sich irgendwie dieses große Netz an Kulturschaffenden.
0: Total.
1: In Erfurt.
0: Und was mir auch immer so ein bisschen aufgefallen ist, ist so, Menschen in Erfurt, die kulturschaffend sind, meistens halt auch nicht nur so ihr eines Projekt haben, sondern salopp gesagt einfach auf mehreren Hochzeiten tanzen. Und das ist auch wieder in diesem Netzwerkaspekt, ist es wirklich auch einfach eine totale nicht Beleichterung, Erreicherung.
1: Eine Bereicherung.
0: Was habe ich gesagt?
1: Erleichterung.
0: Oh Gott, eine Bereicherung für die Kulturszene in Erfurt. Einfach durch Vernetzen, durch Leute, die Leute kennen. Und im Endeffekt ist es wirklich immer so, nach meinem Eindruck, einfach ein sehr großes Netz. Und irgendwann könnte man dann auch so vielleicht zu dem Punkt gehen, ne? Kennst du einen, kennst du irgendwann einfach alle.
1: Voll. Und ich glaube, das haben wir bis dato in unserer Sendung noch gar nicht richtig thematisiert. Aber du hast es gerade schon angesprochen, dass das auch ein bisschen die Geschichte ist, wie unsere kleine Kultursendung, die jetzt glücklicherweise im Radio läuft, entstanden ist.
0: Machen wir jetzt diesen Exkurs?
1: Wollen wir diesen Exkurs machen?
0: Ja, ich finde schon, dass wir das jetzt machen. Das schneiden wir einmal kurz an.
1: Ja, voll. Nee, also, diese Sendung
0: ist... Es war einmal.
1: Es war einmal. Es waren einmal zwei Studentinnen im zweiten und im vierten Semester. Genau, es war vor einem...
0: Also die Idee, die kam im Winter 2024, im Dezember rum. Dezember, ja. Oder, beziehungsweise Januar 25. Da kam die Idee beim Kaffee trinken, dass wir nicht einfach mal einen Podcast starten könnten.
1: Ja, ich glaube, das war noch so ein bisschen das Ding. Wir hatten uns erst über irgendwas anderes unterhalten und meinten dann, daraus eine Rubrik zu machen oder einen Artikel zu schreiben oder irgendwie sowas wäre cool.
0: Eine Kolumne hatten wir vor.
1: Eine Kolumne.
0: Und das war auch irgendwie sehr schnell klar, dass es halt nicht einfach jetzt irgendwie belanglose Inhalte sein sollen, sondern schon auch irgendwie Sachen, die uns selber interessieren. Und da wir halt beide junge Studentin sind wir natürlich auch einfach total umtriebig in Erfurt und haben ja auch einfach schon aufgeschnappt, was in Erfurt einfach so alles geht. Und das war dann auch immer so ein bisschen so ein scherzhafter Spruch zwischen uns, dass wir dann immer, wenn wir irgendwo waren, gesagt haben, Erfurt, was geht denn eigentlich? Es geht ja so viel. So genau. Ist dieser Name entstanden.
1: Und dann sind wir, beziehungsweise ich, über ein Uniseminar hier beim Radio gelandet. Und jetzt würde ich tatsächlich auch direkt den Bogen zu unserem Interview spannen. Das ist nämlich auch, könnte man sagen, ein Ergebnis des Netzwerks in Erfurt.
0: Da ist Nina nämlich auch irgendwann gelandet.
1: Genau, ich bin nämlich auch irgendwann am Anfang meiner steilen DJ-Karriere.
0: Mittlerweile wirklich steil.
1: Beim Etage 20 gelandet, habe da einen DJ-Workshop gemacht, dann bei den bei einer Veranstaltung, einer Newcomer-Veranstaltung, die Open Decks heißt, die wir auch noch thematisieren werden, gespielt. Genau, und wie du schon gesagt hast, Sophia, wir haben ein Interview geführt mit Jake, Sophia und Felix, dem Vorstand des Etage 20 Studios, und mit ihnen gesprochen über Niedrigschwelligkeit und Zugänglichkeit von Kultur- und Kreativräumen.
0: Und natürlich auch über das E20 Studio und die Geschichte dahinter als solches. Ja, bevor wir hier bei Erfurt was geht jetzt aber in das Interview reinstarten, hören wir nochmal von Fatboy Slim, Praise You.

0: Das war Fatboy Slim mit Praise You. Und passend zum Thema unserer Sendung haben wir ein Interview geführt mit dem Gemeinschafts- und Nachwuchsstudio Etage 20, kurz E20. Wir hatten Jake, Sophia und Felix bei uns im Studio und haben uns gefragt:
1: E20, was geht?
2: Das Thema der heutigen Sendung sind niedrigschwellig zugängliche Kreativ- und Kulturräume in Erfurt. Dazu haben wir das E20-Studio eingeladen. Das ist ein Gemeinschaftsbüro und Nachwuchsstudio aus Erfurt, bestehend aus 5 Räumen und 6 kreativen Köpfen, die sich Anfang 2024 zusammengeschlossen haben, um ein gemeinsames Studio zu gründen. Ein Ort, an dem sie ihre eigene Kreativität ausleben und die von anderen fördern können.
0: Wir haben heute Jake, Sophia und Felix aus dem E20 hier. Hallöchen, wir freuen uns, dass ihr da seid.
3: Hallo!
0: Genau, Jake, du bist Stadtrat, Abgeordneter, Booking Agent und Kulturschaffender. Sophia, du bist als Singer, Songwriterin, DJ, Produzentin und Mediendesignerin tätig. Und Felix, du bist ebenfalls DJ, Produzent und Veranstalter. Und ihr drei seid der Vorstand des E20-Vereins. Als Verein setzt ihr euch für musikalische Nachwuchsförderung ein und bietet einen Raum für Austausch in der kulturellen Szene, von DJ-Workshops über Räumlichkeiten zum Auflegen bis hin zur Möglichkeit, auf lokalen Veranstaltungen zu spielen, ist alles mit dabei. Außerdem bietet ihr die Möglichkeit, kulturelle Projekte zu planen und unterstützt bei der Verwirklichung dieser. Genau, Sophia hat ja eben schon gesagt, dass ihr euch 2024 eigentlich als 6 kreative Köpfe zusammengeschlossen habt. Wer sind denn die anderen 3, die bei der Gründung mit dabei waren?
3: Im Grunde muss man da, glaube ich, so ein bisschen einen weiteren Schritt zurückgehen. Und weil quasi die Personen, die mitgegründet haben, zum Teil gar nicht mehr existieren. Und der Bedarf war damals eigentlich das ehemalige Kollektiv 99, wo Felix vor allem mit drinne war, die anderen gar nicht so richtig, Räumlichkeiten gesucht haben, weil ihre alten Räumlichkeiten quasi nicht mehr möglich waren. Deswegen war damals quasi das Kollektiv noch mit drinne. Dann war Ben Lopez noch mit drinne, der ist auch quasi Videograf, ist aber vor 1,5 Jahren rausgegangen, immer noch in der Branche tätig. Und Lux, Tätowierer unter demselben Namen, Lux Tattoos. Und mittlerweile dann quasi noch als, ich sag jetzt mal so ein bisschen im Hintergrund, das Kalif mit Hubert Langrock, um quasi den letzten, auch erst gebauten Raum zu verwirklichen, der quasi auch so ein bisschen dieses Kern, das Kern von dem Ganzen geworden ist, mit DJ-Studio und drumherum.
0: Habt ihr euch damals auch schon direkt mit dem Hintergrund gegründet, dass ihr Nachwuchs auch fördern möchtet? Oder war quasi erstmal nur so die Idee, okay, wir brauchen als Kollektiv irgendwie oder als selber kreative Köpfe irgendwie so einen Raum, wo wir sein können, uns austauschen können und uns ausleben können?
4: Ja, wir haben uns mit unserem damaligen Kollektiv, Kollektiv 99, nach einem neuen Proberaum umgeschaut, nachdem unser Alter ja auch schlichtweg zu teuer geworden ist für das, was wir machen wollten. Also es war wirklich ein Proberaum, wie man sich vorgestellt hat, als Bandraum ohne fließend Wasser mit einer Standheizung drin im Winter und so weiter. Und dann war es irgendwann ja irgendwie nicht mehr hinnehmbar, dafür so viel Geld auszugeben. Und genau, da haben wir uns auf die Suche gemacht nach adäquaten Räumen irgendwie in der Stadt und haben dann auch erstmal gemerkt, dass es total schwierig ist, überhaupt nur einen Raum zu finden, wo man sich einmieten kann, geschweige denn länger, für einen längeren Zeitraum da irgendwie den zu nutzen. Und ich weiß gar nicht mehr, wie genau das dann passiert ist. Wir waren mit der Kulturlotsin der Stadt Erfurt, mit der Theresa Krömer, in Kontakt. Und über sie haben wir dann den Hinweis bekommen, dass dort in der Räumlichkeit, wo wir jetzt eben sind, dass da eine Etage frei ist. Und wir waren erstmal, ja, wir mussten uns dieses Angebot erstmal angucken, standen dann auf einmal in dieser Etage drin und waren erstmal total baff und waren aber irgendwie so motiviert und dachten uns so, wir wissen noch nicht, wie wir das schaffen sollen, aber irgendwie müssen wir diese Möglichkeit irgendwie hinkriegen.
2: Und wie ist es dann dazu gekommen, dass ihr diese Möglichkeit quasi wahrgenommen habt und dann wirklich zu dem gemacht habt, was es heute ist, also dieses Gemeinschaftsbüro und Newcomer-Studio?
5: Na, das kam dann ein bisschen, also anders, es war so, dass Jake dann noch nach anderen Leuten gesucht hat mit Felix zusammen, die sich eben auch diese Etage mitteilen, dass quasi die anderen Räume noch besetzt werden. Ich habe damals mit Jake zusammen im Kalif gearbeitet und er kam auf mich zu und meinte so, ey, du suchst doch auch ein Studio, willst du nicht mit reinkommen? Und dann war das für mich eine klare Nummer, ich bin mit rein Und dann wurde Ben eben noch gefragt, der ist dann mit Jake zusammen in den Raum und Lux. Dadurch konnten wir uns erstmal diese Etage finanzieren. Dadurch gab es sie dann erstmal und man muss dazu sagen, dass wo jetzt das DJ-Studio drin ist, das war früher eigentlich der Kollektiv 99-Raum. Und der Raum wurde dann, als das Kollektiv rausgegangen ist, quasi geteilt. Es wurde eine Wand gezogen und da waren Hubert und Jake im Austausch und haben dann eben diesen Vorschlag gebracht, das DJ-Studio zu gründen. Der wurde angenommen und so ging das dann los, dass das quasi offiziell wurde, dass wir eine Webseite gemacht haben, dass wir die Einmietungen angeboten haben. Und somit ist dann quasi das Step-by-Step entstanden, was jetzt heute die E20 ist.
0: Sehr cool. Ich würde da direkt mal einhaken, weil tatsächlich, als Sophia und ich hier unsere Fragen und so ein bisschen die Sendung vorbereitet haben, hat Sophia mir erzählt, dass du irgendeinen Artikel oder so im Takt-Magazin gelesen hattest.
5: Genau.
0: Willst du dazu kurz mal, also das mit der, dass ihr quasi erstmal auch so sehr viel Eigeninitiative ergreifen musstet, um irgendwie das Studio auch finanziell aufzuziehen. Was wahrscheinlich auch anstrengend war und genau, ja, wir wollten eh mal, Stichwort finanzielle Förderung, ja. Also die DJ-Workshops werden, glaube ich, städtisch gefördert. Wollt ihr da vielleicht selber kurz irgendwas zu sagen?
3: Also es ist immer noch ganz viel Eigeninitiative und Eigenkapital drin, so viel schon mal vorweg. Aber genau, die DJ-Workshops werden gefördert, die hatten wir jetzt quasi 2025 und auch für dieses Jahr. Dadurch können wir quasi den Raum kofinanzieren zum Teil, sowohl die Technik, die drin steht, als auch Honorare für die Workshops und vor allem die Miete querfinanzieren, weil wir alle leben von unserer Selbstständigkeit zum Teil, so gut es geht, und parallel dann noch quasi die eigene Räumlichkeit zu finanzieren, drückt immer mehr irgendwie aufs Geld. Das wird hoffentlich jetzt in den kommenden Monaten irgendwie ein bisschen besser. Jetzt ist der Verein auch wirklich mal da und Mitgliedsbeiträge sind jetzt in greifbarer Nähe. Aber in den letzten 2 Jahren wurde da ganz schön viel eigenes Geld irgendwie reingesteckt. Auch dankenswerterweise zum Teil von anderen Leuten noch mit, auch in Bezug auf Material, wie Sophia gerade schon angekündigt hat, die Wand, die wir reingebaut haben, wurde dankenswerterweise gesponsert. Sonst hätten wir das auch gar nicht leisten können. Und genau, das ist so ein bisschen der Grundbaustein. Jetzt haben wir noch andere Förderungen, auch außerhalb von dem Verein, von dem Studio, mit dem wir jetzt quasi nach draußen gehen und hoffentlich auch nochmal eine kleine Technik-Spende oder Spende, damit wir Technik kaufen können. Außerdem gibt es quasi auch über andere Möglichkeiten noch die Option für eine Spende und so bei uns gerade, die laufen. Ein Voting über FAK nennt sich das, FACK, Altenburger Land und Erfurt, die da mit drin sind für kulturelle Projekte. Und wir kriegen von Jägermeister eine kleine Spende, weil die so ein Save the Night Projekt haben, wo man auch mal ein bisschen Technik vielleicht mal holen kann. Und genau, aber ansonsten, das Grundkonzept besteht aus uns, die Miete bezahlen, aus dann zukünftig den Mitgliedsbeiträgen, die jetzt aber auch nicht nur für die Miete draufgehen sollen, aber dass auch das in Zukunft so ein bisschen geschmälert wird und unsere eigenen Taschen nicht mehr für die Gemeinschaftsräume so viel hergeben müssen.
0: Ja, was aber trotzdem, was ja mega wichtig ist, weil das sorgt ja auch dafür, dass dieser offene Raum für Nachwuchs und NewcomerInnen, die irgendwie Bock haben, Mucke zu machen oder aufzulegen und sich auszutauschen, halt offen bleibt. Und vielleicht hat man schon rausgehört, also die Einmietungen in dem Studio laufen ja auf Spendenbasis. Und wenn wir schon bei Nachwuchsförderung sind, würde ich jetzt mal den Bogen zur Open Decks-Veranstaltung spannen. Genau, dieses Interview wird voraufgenommen. Das bedeutet, wir haben gerade den 16. Juni und morgen läuft ja die erste Veranstaltung. Ihr habt ja gerade schon erwähnt, dass so ein bisschen die Idee dieses DJ-Studios, dieses offenen Studios sich eher so entwickelt hat. Hat sich dann parallel damit auch so die Idee von einer Open Decks-Veranstaltung für Newcomerinnen entwickelt?
2: Vielleicht auch erstmal noch, was genau ist Open Decks für die, die es nicht wissen?
0: Ja, auch wichtig.
4: Also die Open Decks Veranstaltung ist eine Open Air Veranstaltung, die in den Sommermonaten immer mittwochs im Außenbereich vom Kalif Storch stattfindet. Und jetzt muss ich gerade kurz überlegen, ob wir die mit dem Kollektiv, haben wir die schon vor der Studiozeit durchgeführt. Also schon das Jahr, bevor wir das Studio überhaupt gefunden haben. Also es war quasi damals eine kollektivinterne Entscheidung, so ein Projekt irgendwie an den Start zu bringen. Und es hat sich dann natürlich jetzt perfekt mit unserem neuen Projekt irgendwie die Hand gegeben. Also, dass wir jetzt nochmal für alle, die das Format nicht kennen, also es ist eben ein Format, in dem NachwuchskünstlerInnen die Chance haben, auf großem Club-Equipment im Bestfalle vor einem vollen Dancefloor aufzulegen und irgendwie Erfahrung zu sammeln. Und jetzt mit unseren Formaten, die wir jetzt im Studio durchführen, sei es die Workshops oder auch wenn es Netzwerkabende sind, irgendwelchen neuen Menschen einen Fuß in die Kulturtür zu öffnen. Total cooles Projekt. Also das macht von Jahr zu Jahr total großen Spaß. Ist auf jeden Fall eine sehr gefragte Veranstaltung, wenn ich das so sagen darf.
0: Ja, auf jeden Fall. Also als ich vor knapp anderthalb, zwei Jahren nach Erfurt gezogen bin, ich bin im Winter hergezogen, wurde mir diese Veranstaltung auch groß angeprangert, weil alle immer gesagt haben, das ist die geilste Veranstaltung, die es im Sommer irgendwie gibt. Also ich glaube, es findet auf jeden Fall sehr, sehr guten Anklang. Ist das genauso auch der Fall mit den Buchungen in dem Studio bei euch?
5: Ja, auf jeden Fall. Also die meisten Slots sind eigentlich ausgebucht. Also es ist sehr viel Nachfrage da. Wir hatten am Anfang auch viel weniger Slots, als wir jetzt haben. Wir mussten sie quasi in der neuen Saison nochmal auch aufstocken, weil die Nachfrage so hoch ist. Deswegen auf jeden Fall. Also es gibt viele Leute, die sich dafür interessieren. Und umso schöner ist es irgendwie, dass wenn da die Nachfrage hoch ist, man den Leuten dann gleichzeitig eben auch einen Place geben kann, wo sie auflegen können dann im Endeffekt und das präsentieren können, was sie bei uns im Studio gelernt haben oder geübt haben.
3: Genau, das ist ja auch so ein bisschen der rote Faden, der sich so entwickelt hat, dass man sagt, okay, wir haben auf der einen Seite die Workshops, wo man quasi lernen kann, okay, wie lege ich überhaupt auf? Auf der anderen Seite kann man in demselben Zuge dann sagen, hier, ihr könnt euch auch nächste Woche einmieten, um nochmal zu üben und dann als letztes Glied in der Kette quasi die Option zu geben, hier, wir haben Open Decks als Beispielsveranstaltung, um das erste Mal auch aufzulegen und damit quasi wirklich so diesen ganzen Einstieg irgendwie in, wie lege ich vor Leuten auf, gefestigt irgendwie mitgeben zu können. Das ist auch erst so, hat sich erst so entwickelt, aber total toll, dass das so funktioniert und ich habe heute Morgen nochmal nachgeschaut, wir haben über 312 Einmietungen haben wir in den letzten anderthalb Jahren jetzt quasi bei uns gehabt. Also montags und dienstags mittlerweile jeweils drei Slots. Wir haben jetzt aber gerade Sommerpause. Juni bis September ist immer so ein bisschen Sommerpause, damit wir alle anderen Sachen machen können. Aber genau, also eine unglaublich krasse Zahl, wo ich so dachte, das ist ja absurd viel. Habe ich gar nicht so mit gerechnet. Da war ich ein bisschen überrascht vorhin.
2: Ja, das wäre jetzt auch tatsächlich ein bisschen die nächste Frage gewesen, ob ihr das Gefühl habt, dass es viele NewcomerInnen in Erfurt gibt, die das Potenzial haben, gefördert zu werden.
0: Ja, ist wahrscheinlich auch so ein bisschen so das, was ihr vielleicht auch aus den Open Decks und aus den ganzen Einmietungen mitgenommen habt, dass auf jeden Fall die Nachfrage da ist und ihr als den Raum dafür halt auch bieten könnt. Ich hätte noch eine Frage zu dem DJ-Studio für die Leute, die noch nie da waren oder jetzt vielleicht gar kein Bild im Kopf haben, wie das da drin so aussieht. Was findet man vor, wenn man die Türen des Newcomer-Studios öffnet?
4: Also wir haben einen sehr, sehr hübsch gebauten DJ-Tisch von einem Techniker aus dem Kalif Storch. Und auch insgesamt hat uns das Kalif da mächtig unter die Arme gegriffen, um dieses Studio so aufzubauen, wie wir es jetzt vorfinden. Also es ist, wie gesagt, ein schicker Tisch, wo zwei CDJs, zwei digitale Spieler, zwei Plattenspieler und ein großer Pioneer-Mixer in der Mitte steht. Die verschwinden auch so schick im Tisch, dass man quasi eine plane Oberfläche hat, wie man das vielleicht aus Formaten wie Radio Rodina oder so weiter kennt. Also genau, dann stehen zwei große Monitorboxen drin. An den Wänden hängen so ein bisschen Soundtreatment-Elemente, also die eben den Schall ein bisschen einfangen sollen, weil der Raum besteht so aus Kassettendecken und ein bisschen dünnen Wänden. Deswegen musste versucht werden, so ein bisschen Treatment davor zu nehmen. Genau, aber so haben wir jetzt einen Top-Klang da drin. Und sind dankbar dafür, dass das Kalif das eben ja unterstützt hat.
3: Voll und auch weitere Leute irgendwie. Wir haben dann am Anfang einen Aufruf gemacht, dass wir Platten suchen irgendwie, dass die Leute auch auf Vinyl auflegen lernen. Und da haben echt ein paar Leute einen Haufen Platten gespendet. Und das war total geil, die Resonanz da auf Insta oder auch einfach nur Mundpropaganda. Und da sind wir, glaube ich, auch ganz gut ausgestattet. Und Auch wenn wir immer mal so ein, zwei Feinjustierungen machen oder gemacht haben und bestimmt auch nochmal machen werden, ist das schon total geil, dass man so einen Raum da haben kann.
0: Gebt ihr denn auch Vinyl-Workshops oder sind die Workshops gerade nur auf dem digitalen Equipment?
5: Momentan geben wir nur digitale Workshops und auch nur für AnfängerInnen, also quasi die Basics im Auflegen, sind jetzt gerade aber auch immer wieder am Überlegen, vielleicht noch andere Workshops anzubieten, sei es jetzt fortgeschritten oder digital. Genau, da kommen dann auch wieder Workshops auf uns zu im Winter dann und genau, die kann man dann auf unserer Webseite finden und wir kündigen dann auch an, was es geben wird. Sind da gerade auf jeden Fall noch so ein bisschen am Überlegen, wie wir das dann gestalten in der nächsten Saison.
4: Da würde ich gleich nochmal einhaken. Und zwar ist es ja in der ganzen Etage nicht nur Musik behaftet. Also wir suchen auch die ganze Zeit immer nach Möglichkeiten, andere kulturelle Sachen irgendwie mit einfließen zu lassen. Also wenn jetzt du da draußen, der sich die Sendung gerade anhört, Lust hat, irgendwie den Workshop zu geben, wir haben dafür auch immer Platz und auch immer Muße. Das kann nach einer Weile, wenn man mit seinem Projekt so lange beschäftigt ist, wird man manchmal ein bisschen betriebsblind und sieht auch manchmal irgendwelche Möglichkeiten nicht mehr, die andere Leute, die vielleicht gerade frisch in der Stadt kommen oder frisch mit einem anderen Gewerk anfangen, die das immer noch sehen. Also wenn ihr Ideen habt oder Lust habt, irgendwelche Sachen wie Lesekreise, Zeichenworkshops,
3: Wände bemalen.
4: Bin ich ein großer Fan von.
3: Habe ich schon ganz oft gesagt. Fände ich total geil.
4: Nee, genau. Also ihr seht, da ist ganz viel Raum und ganz viel Platz für jedwegige Projekte. Also da sind wir auf jeden Fall auch offen. Neben den musikalischen Workshops, die wir auf jeden Fall im Winter irgendwie noch ein bisschen ausbauen wollen.
0: Wo kann man euch da erreichen? Einfach via Instagram oder
2: per Mail?
0: Per Fax? Oder Brieftaube?
5: Ja, also entweder via Instagram DM, aber wir schauen eigentlich relativ regelmäßig in unsere Mails rein. Das ist dann contact@etage20.com. Genau, und da antworten wir so schnell wie möglich drauf. Eigentlich sind wir da relativ flott.
0: Sehr nice.
2: Ja, wir haben ja eben schon über Open Decks geredet, was jetzt im Juni ansteht. Ihr seid aber auch immer auf dem Komma rum beim Pitcher Friday, wenn ich das richtig gesehen habe. Ja. Ansonsten, was habt denn ihr noch so für Veranstaltungen, die ihr irgendwie plant oder macht?
4: Also ich glaube, neben den der Komma rum, oder das Projekt im Komma rum ist jetzt das Letzte, was mit dazugekommen ist. Wir haben darüber hinaus auch auf dem Heimlich-Adventsmarkt bei der Predigerkirche in den letzten 2 Jahren auch immer schon die Möglichkeit gehabt, in der Adventszeit eben, war das dann immer am Mittwoch oder am Donnerstag, ein Tag in der Woche, hatten wir immer schon Zeit, Nachwuchs-DJs aus unseren Reihen dahin zu buchen, die dann eben auf dem einen der schönsten Weihnachtsmärkte, so würde ich es mal betiteln, in der Stadt,
2: auf jeden Fall.
4: Ja, die Möglichkeit haben, da eben schöne, also es sollte nicht ausarten, so haben wir das immer ein bisschen eingegrenzt, also spielt kein Trance auf 160, wenn die Mutti ihren Glühwein trinken will, aber ich fand es immer trotzdem ein total cooler Mix, weil es eben auch nochmal jung und alt irgendwie ein bisschen gemischt hat. Omis und Opels haben zu Hausmusik geschunkelt, also es war für alle, glaube ich, immer eine schöne Abwechslung. Genau, und dann ist jetzt eben die Idee gekommen, dass wir das im Sommer ja genauso gut auch in andere Örtlichkeiten irgendwie bringen können. Und das war damit ein Komma rum, was ja auch ein sehr junges, frisches Projekt irgendwie in der Stadt war, was, glaube ich, auch richtig gut angenommen worden ist aus allen Altersgruppen. Da mussten wir, glaube ich, nicht lange überlegen, als wir die Möglichkeit bekommen haben. Da war uns sofort klar, dass wir das auf jeden Fall machen müssen.
2: Ist ja auch so ein Ding in Erfurt, dass alle immer so ein bisschen untereinander vernetzt sind. Und ich finde, das merkt man hier jetzt auch gerade wieder, dass ihr als E20 im Kalif Sachen macht, im Komma rum, mit dem Heimlich-Kollektiv, am Heimlich-Advent. Und ich finde, das macht doch immer so ein bisschen Kultur in Erfurt aus.
0: Voll. Ihr macht im Komma rum die Mucke beim Pitcher Friday. Heimlich-Advent hatten wir schon drüber gesprochen. Und in Jena, glaube ich, war jetzt diesen Monat auch eine kleine Kooperation mit dem Paraphora, wenn ich das richtig im Kopf habe. Auch so ein kleines Auto-Event und ihr wart auch schon im Retronom und habt da einen Freitag lang bespielt.
3: Ja, genau. Im Endeffekt ist ja auch so, dass eigentlich wir drei, die hier sitzen, nicht so richtig diese Events koordinieren. Sondern es geht ja auch quasi nicht nur um Nachwuchsförderung im Bereich, dass die Leute auflegen, sondern auch im Nachwuchsbereich in dem Sinne organisieren, kuratieren von kulturellen Events. Und da war auch da der Anspruch, oder das glaube ich dann eher mittlerweile, kann man sagen, der Anspruch ist auch erst so entwickelt irgendwie, dass man festgestellt hat, okay, es gibt so diese zwei, drei Leute, die sich im Open Decks sehr wiedersehen, weil diese vielleicht auch ein bisschen aus dieser Trance-Richtung kommen oder Bouncy-Richtung kommen. Es gibt aber auch Leute, die sich sehr in dieser Komma-Rum- und Housey-Style wiederfinden und die das dann eher wieder organisieren und kuratieren. Oder wie du ja schon meintest, Nina, bei Paraphora in Jena mit den Leuten zusammen. Und alle können sich quasi, glaube ich, so, hoffe ich jedenfalls, das mal so sagen zu können, so ein bisschen ausleben in dem Sinne, wo sie auch Lust und Laune drauf haben. Und wenn jetzt auch bei uns Leute neue Ideen haben, kann man auch das auch selber irgendwie umsetzen. Sei es jetzt irgendwie, Luca bei uns ist jetzt sehr viel mit den Seco-Hand-Leuten, mit Franzi irgendwie connected, dass man da irgendwie musikalisch irgendwie unterstützt. Und dann gibt es immer so ein, zwei Sachen, wo man dann oder wo wir dann als Vorstand irgendwie dann, ich will nicht sagen reingrätschen, sondern okay, wenn Hilfe gebraucht wird oder Nachfragen existieren, dann hilft man und redet irgendwie drüber oder ist auch natürlich mit am Start, also wir ziehen uns jetzt nicht zurück, aber schon so ein bisschen der Gedanke, okay, alle können auch irgendwie das machen, worauf sie Bock haben und man muss jetzt nicht diesen einen musikalischen Film fahren, sondern genauso breit gefächert, wie irgendwie unser Verein ist, genauso breit gefächert sind auch die Veranstaltungen. Und ich glaube, das ist so ein bisschen das Schöne daran. Und wie du aber auch gerade schon meintest, Erfurt gibt es auch total her, so komplett unterschiedliche Sachen zu machen.
4: Ja, da würde ich nochmal kurz anknüpfen. Wenn man drüber nachdenkt, dass wir ja vor einem Jahr oder anderthalb Jahren bei unseren Meetings zu fünft bei uns im Studio saßen, also wenn es gut lief. Und jetzt sitzen wir, wenn wir Versammlungen machen, zu 15 plus, also gut, oder 15 Leute ungefähr, so in diesem Spektrum bewegt sich gerade so unser Personenkreis. Da muss man auch nochmal einen riesen Danke an die ganzen Leute aussprechen, weil wir würden es auf jeden Fall nicht schaffen, jeden Montag, jeden Dienstag von 15 bis 21 Uhr immer die ganze Versorgung für die DJ-Studio-Einmietung zu stemmen. Und da hat sich jetzt in dem letzten Jahr, wie Jake gerade eben schon meinte, so eine coole, vielfältige Bubble aus ganz vielen verschiedenen Kollektiven. Also die Leute sind ja als Einzelpersonen teilweise auch aktiv als DJs, als Veranstalter. Und selbst wenn nicht mal das Teil davon ist, können sie trotzdem zu uns kommen und dann eben andere Aufgaben übernehmen. Und das finde ich irgendwie voll cool, was da in dem letzten Jahr mittlerweile gewachsen ist.
6: Auf jeden Fall, also unsere Supporter, die sind total am Start, die sind richtig motiviert, das stimmt. Und die ermöglichen eben diese diversen Veranstaltungen, was halt cool ist auch in dem Sinne, dass wenn Leute auflegen wollen auf einer Bühne, sich jetzt vielleicht nicht gleich alle trauen, zu Open Decks zu gehen. Weil es ist natürlich halt auch nochmal irgendwie was anderes, wenn da jetzt total viele Leute vor dir stehen und auf dich gucken und dazu abdancen, als wenn du jetzt zum Beispiel im Kommarum oder im Heimlich in so einem entspannten Setting bist. Das heißt, man kann auch die Leute, die jetzt vielleicht sich nicht gleich trauen, auf größeren Bühnen zu spielen, auch mehr ranführen an diese Bühnenerfahrung. Genau, und das bringen halt diese diversen Veranstaltungen mit sich, um da so einen kleinen flüssigen Übergang zu machen.
0: Was ja auch genau das ist, was so einen niedrigschwelligen, zugänglichen Raum alles ausmacht. Also einfach dieses, ihr könnt vorbeikommen, ihr könnt Sachen bei uns machen, wir stehen euch zur Seite, wenn ihr Hilfe oder Unterstützung braucht, aber an sich hört sich das ja eher an nach freie Bahn, wenn ihr Ideen habt und kreative Köpfe seid, kommt vorbei und macht euer Ding. Genau, dazu hätte ich nämlich auch eine Frage, habt ihr irgendwelche Tipps für Leute, die vielleicht selber kulturelle zugängliche Räume schaffen wollen oder irgendwas aufziehen wollen?
4: Bildet Banden.
6: Ja, vor allem zusammenschließen mit anderen Leuten, die Ideen haben, weil das gibt einfach total viel, weil so alleine das alles zu wuppen ist halt super, super schwierig und der Austausch gibt einem alles und macht halt viel mehr möglich als so als Einzelperson. Also ja, bildet Banden.
3: Und vor allem einfach machen. Ich glaube, man denkt viel zu oft drüber nach, geht das gut, geht das schlecht, ist das eine coole Idee, ist das eine scheiß Idee. Ich glaube, einfach machen und daraus lernen, weil niemand ist irgendwie vom Himmel gefallen, hat keine Fehler gemacht und ey, wir alle haben, glaube ich, zuhauf Fehler gemacht und ich habe mich schon so oft über irgendeine Sache geärgert, aber du, daraus kann man irgendwie lernen und ich glaube, das ist vielleicht nicht die Antwort darauf, wie man einen Raum findet so, aber wie man irgendwie Leute findet auf jeden Fall und Erfahrungen macht, ist das Element, glaube ich, einfach zu sagen, ey, ich schalte den Kopf aus und wir machen das jetzt einfach und Hilfe suchen. So, es gibt in Erfurt so viele geile Kulturleute, die so offen sind irgendwie und eigentlich immer einen Ratschlag oder Bock haben, irgendwas zu machen. Ist mir selten vorgekommen, dass irgendjemand gesagt hat, nee, finde ich doof. So nach dem Motto, auch dann kann man sagen, okay, dann mache ich es trotzdem.
4: Ja, wir haben uns ja damals bei uns allen, das ist ja auch so passiert, also geht viel raus, sprecht Leute an, vernetzt euch auf Veranstaltungen und dann passiert das, das ist ja das Schöne in so einer Stadt hier, dass man eben, ja, es gibt, man kann die Clubs an einer Hand abzählen, aber eben sind trotzdem alle miteinander vernetzt, es gibt kein Ellbogendenken und das hatten wir auch oft dann bei uns, als wir irgendwo zusammensaßen. Die Ideen kommen nur, wenn man zusammen sitzt. Die kommen jetzt nicht, jeder sitzt in seinem Zimmer und überlegt sich, ach, ich würde gerne eine Party da und da machen. Dann ist es immer so ein Hirngespinne und es kommt aber im Endeffekt nichts mehr rum. Aber wenn man sich wirklich mit den Leuten an den Tisch setzt, so wie das bei uns jetzt war,
3: ja,
4: da kommen die besten Ideen bei rum. Und dann hat man irgendwann, ja, muss man nur noch diesen Schritt gehen und schnappt sich eine Box von irgendjemand und nimmt sich einen Generator und macht mal seinen ersten kleinen Rave irgendwo. Dann kommen auch wieder andere Leute, neues Publikum, neue Gruppen. Dann hat man auf einmal einen Kontakt zu irgendeiner Uni, kann sich bei der Fachschaft vielleicht irgendwie eine Box leihen. Also eben in kleinen Formaten anzufangen und das immer mehr zu skalieren, dann kommen immer mehr Leute dazu. Die Erfahrung von einem selbst wächst total. Und dann hat man eben auch irgendwann nach dem dritten Mal auf die Schnauze fliegen, hat man auch irgendwann keine Angst mehr, das nochmal falsch zu machen. Sondern denkt sich einfach, wir haben es beim letzten Mal auch geschafft, also werden wir es auch wieder hinbekommen.
2: Das war doch ein schönes Schlusswort, würde ich sagen.
0: Würde ich nämlich auch sagen. Habt ihr noch etwas, was ihr loswerden möchtet?
4: Ja, also wenn hier kulturschaffende Menschen aus Erfurt sind, oder ihr

0: Vielen lieben Dank für die Einladung.
1: Danke, dass wir da sein durften.
2: Danke, dass ihr da wart.
3: Danke und tschüss. Ciao.
4: 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Das war das Interview mit dem Gemeinschaftsbüro und Nachwuchsstudio Etage 20. Und bevor es jetzt weitergeht mit unserer neuen Rubrik Immer auf Achse, haben wir hier einen tollen Song mit lokalem Bezug. Hier ist Aurantia mit Near.

0: Das waren hier von Aurantia. 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Und jetzt starten wir mit unserer neuen Rubrik Immer auf Achse.
1: Unsere neue Rubrik Immer auf Achse. Sophia, worum soll es in unserer neuen Rubrik denn gehen?
0: Ja, also wir sind ja natürlich als Studentinnen auch sehr umtriebig im Erfurter Kultur- und Nachtleben. Und darum soll es ein bisschen gehen. Also natürlich haben wir immer jede Folge unser Oberthema und auch unsere Gäste. Und das ist dann schon auch irgendwie so das gesteckte Thema. Aber weil die Sendung ja auch Erfurt, was geht, heißt und wir auch natürlich immer in Erfurt unterwegs sind, soll es einfach so ein bisschen darum gehen, dass wir den Monat Revue passieren lassen und einfach ein bisschen davon erzählen, was wir gemacht haben, wo wir waren, was stattgefunden hat. Und genau, wir probieren es jetzt einfach mal aus.
1: Genau, wir haben im Interview mit Sophia, Felix und Jake ja schon über die Open Decks gesprochen, die starten diesen Monat. Eigentlich ist im Juni total viel los gewesen, also wo fangen wir an? Am besten am Anfang. Die Universaldrogerie ist

0: 2 Jahre alt geworden, hat den ganzen Tag, am 6.6. war das, haben sie die Dos Años gefeiert. Es gab passende Keramik von Niederrüger Keramik, es gab Special Drinks, es gab wunderbar leckere Tacos. Es war einfach wirklich super süß, es war sehr schön dekoriert, es waren viele Leute da, es gab Live-DJs. Das war wirklich ein Fest und alles Gute nachträglich an die liebe Universaldrogerie.
1: Sehr sweet. Eine Woche später, am 13.06., war das Summer Closing der Saison im Kalifstorch, die Summer Closing Club Nacht. Warum Summer Closing? Das Kalifstorch spielt eigentlich über den Sommer keine Innenveranstaltung, sondern nur noch draußen im wunderschönen Hof, wie wir auch eben schon besprochen haben, unter anderem mit der Open Decks. Und das ist die letzte Clubnacht gewesen für die Sommersaison.
0: Genau, bei dieser Clubnacht haben vor allem lokale DJs aufgelegt, darunter zum Beispiel Nani im B2B mit Benke. Was ist ein B2B, Nina?
1: Ein B2B ist quasi einfach, wenn zwei DJs zusammen ein Set spielen. Genau, Nani bin ja auch ich.
0: Deshalb die Frage. Ja, und zum Beispiel auch Luke und Lasses oder Alisa Stovik und Krux, Fabio und Sonitus. Es ist wirklich einfach ein Fest gewesen, dass alle irgendwie sich nochmal zusammengetan haben, um halt vor der, ich will es jetzt nicht Sommerpause nennen, weil es ist ja keine Pause, aber
1: bei der letzten Clubnacht halt.
0: Genau.
1: Genau, es war genre-technisch, wurde alles bedient, also von Groove bis Trance und auch Popping Trance über Bounce war wirklich alles dabei. Und man hört ja schon raus, Sophia und ich waren natürlich beide vor Ort. es war mega viel los. Also die Hütte war voll, die Hütte hat gebrannt, es war Stimmung. Benke und ich haben erst um 4 Uhr morgens gespielt und es war immer noch mega viel los auf dem Floor. Also es war echt ein Closing für die Sommersaison, wie es im Buche geschrieben
0: vom
1: steht.
0: Vom Allerfeinsten. Letztes Jahr gab es ja das 24-Stunden-Closing, das war es dieses Jahr dann leider nicht. Aber ich würde sagen, dass es trotzdem auf jeden Fall mindestens genauso toll war.
1: Und am nächsten Tag, also am darauffolgenden Sonntag auf die Clubnacht, war auch noch ein Dayrave im Hof draußen mit dem Traumraum zusammen. Dieses 24-Stunden-Closing von letztem Jahr wurde quasi dieses Jahr aufgespaltet in so 2 separate Veranstaltungen, eine Nachtveranstaltung und eine Tagesveranstaltung am nächsten Tag.
0: Ja, da wir gerade schon mal beim Kalif Storch sind, am 24.06. gab es eine Kooperation zwischen unserem Lieblingsclub und unserem Lieblingscafé, dem Kalif Storch und dem Kurhaus Simone für einen Morning Rave. Dieser Morning Rave hat stattgefunden von 6.30 Uhr bis 12 Uhr. Also, das ist wahrscheinlich eher ein bisschen, ne, der Kontrast zum klassischen Feiern gehen. Es gab nämlich Kaffee und Croissants, frischen O-Saft, Pilgrim-Chai, Erdbeer und Mango, Matcha-Latte. Außerdem natürlich auch Live-DJs, darunter zum Beispiel Eisfloh, Renner, Metachrom und Alive.
1: Das Wochenende vorm 24. war auch ordentlich viel los in Erfurt. Das Krämer Brückenfest und die Fete la Musique sind dieses Jahr nämlich auf ein Wochenende gefallen. Das bedeutet von Freitag bis Sonntag hat das Krämer Brückenfest stattgefunden. Es findet jedes Jahr in Erfurt statt. Es ist ein riesiges Festival von Jazz bis Livebands, DJ-Sets, Mittelaltermarkt, ist alles mit dabei.
0: Und auch überall in Erfurt verteilt, also am Brühlergarten, auf wie viele Hauptbühnen gibt es? 8 in versteckten Höfen, Domplatz, Barfüßer, Ruine, Predigerwiese, alles dabei.
1: Genau, und am Sonntag eben auch die Fete la Musique, in der auch jedes Jahr verschiedene Orte in Erfurt bespielt werden.
0: Überall waren Menschen, überall war gute Laune, überall war Musik. Es hat einfach, Erfurt hat einfach mal wieder gezeigt, warum Erfurt auch an so besonderen Tagen einfach eine sehr lebenswerte Stadt ist.
1: Und auch warum Erfurt immer auf Achse ist.
0: Ja, so langsam nähern wir uns ja auch schon leider wieder dem Ende. Das war die Folge E20, was geht bei Erfurt, was geht, 96.2 Radio frei. Ihr hört uns immer jeden letzten Sonntag im Monat um 11 Uhr hier auf dieser Frequenz und auch immer den kommenden Samstag darauf um 14 Uhr. Allerdings sind wir noch nicht ganz sicher, wann unsere Wiederholung diesen kommenden Monat läuft, da am 4.7. der AfD-Parteitag in Erfurt stattfindet, zusätzlich zu 2 Domplatzkonzerten. Und Radio Frei wird den ganzen Tag eine Sondersendung zu dem AfD-Parteitag senden. Dennoch könnt ihr uns in der Online-Mediathek nachhören auf der Website von Radio Frei.
1: Wir hören uns das nächste Mal, wenn wir uns wieder fragen,
0: Erfurt, was geht?
1: Und zum Schluss haben wir noch einen ganz tollen Song für euch. Hier ist Nepo mit Love It.

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Hallo, meine lieben Freunde des gepflegten Beats, Breaks und Sample-Massakers. Ihr hört die What About Breaks Radio Show, und zwar die 239. Am Mikrofon selbstverständlich, wie so oft, der Erik, alias Danger D.

Der amerikanische Vibraphongott und Soul-, Funk- und Jazz-Komponist und Produzent Roy Ayers eröffnet heute mit seinem 1976 eingespielten Song Vibrations unsere Sendung. In den frühen 1970er Jahren gründete er die Band Roy Ayers Ubiquity, von der genau genommen der Tune stammt. Leider starb dieser große Pionier des Jazzfunk vor gar nicht allzu langer Zeit am 4. März 2025 in New York. Viele seiner Tracks gehören zu Klassikern des Genres. Entsprechend interessant war er auch mit seinem Schaffen für Rap-Produzenten. Ein eher unbekannterer Typ namens Lamont Holdby, in Fachkreisen auch unter Bird bekannt, nahm sich den Song hier vor und machte einen Underground-Banger des West Coast Rap daraus. Ihr hört Razzcass mit Won't Catch Me Runnin' aus dem Jahre 1994.

Der Rapper Razzcass ist hierzulande durchaus bekannt. Er wurde 1973 in Kalifornien geboren, studierte Geschichts- und Sozialwissenschaften und wurde ganz nebenbei eine ziemliche Rap-Größe im amerikanischen Underground. Rein stiltechnisch war er nie so recht einzuordnen und hielt sich ziemlich fern von dem klischeebehafteten, vermeintlich klassischen West Coast Sound und G-Funk. Bis heute ist er in der Szene sehr aktiv. Ja, Won't Catch Me Runnin' war überhaupt erst seine zweite veröffentlichte Single.

Teile dieses wunderbaren Tunes sind in vorher gehörtem Razzcast-Song verarbeitet. Genau genommen ein paar Vocals. Tja, das hier ist unverkennbar die wunderbare Sade mit Cherish the Day aus dem Jahre 1992. Ach, mein Gott, war ich in diese Frau verknallt. Als einziger Mann natürlich weltweit. Na gut, Spaß beiseite. Sade Adu, so der volle Name, ist eine britische Sängerin und Texterin mit nigerianischen Wurzeln. Sie wurde bekannt als Frontfrau der Band Sade. Tja, die Verwendung ihres Vornamens zu diesem Zwecke erscheint dabei höchst nachvollziehbar. Am 16. Januar 1959 in Ibadan, Nigeria, geboren, zog sie im Alter von 4 Jahren nach der Trennung ihrer Eltern nach Clacton-on-Sea in England. Sie studierte Modedesign in London und arbeitete als Model, bevor sie 1980 ins Musikgeschäft einstieg. Bereits im Alter von 17 Jahren spielte sie Mundharmonika und übernahm den Gesang in verschiedenen Bands, die jedoch nie Veröffentlichungen herausbrachten. 1983 wurde sie von einem Musikmanager entdeckt, während sie an einem Marktstand auf dem Camden Market arbeitete und einfach so vor sich hin trällerte. Tja, und der Rest ist wie so oft in dieser Sendung Musikgeschichte.

Hier, meine Lieben, handelt es sich eindeutig um eine Coverversion des zuvor gehörten Sade-Tracks. Ja, und wer ist es nun? Robert Glasper's Experiment. Das Hip-Hop-Trio um den amerikanischen Jazzmusiker Robert Glasper in Kollabo mit der wunderbaren Lala Hathaway, der Tochter des weltberühmten Soul-Barden Danny Hathaway, übrigens eine fünfmalige Grammy-Gewinnerin. Robert Glasper gilt in den USA als einer der einflussreichsten Musiker seiner Generation. Er ist bekannt dafür, Jazz mit Hip-Hop, R&B, Soul und Neo-Soul zu verbinden und damit die Grenzen zwischen den Genres neu definiert zu haben. Ja, nach seinem Studium an der The New School in New York entwickelte er sich schnell zu einem gefragten Jazzpianisten. Zunächst machte er sich mit dem Robert Glasper Trio einen Namen, bevor er mit dem Robert Glasper Experiment eine modernere, genreübergreifende Richtung einschlug. Seinen internationalen Durchbruch erzielte er 2012 mit dem Album Black Radio, das Jazz, Hip-Hop und R&B auf innovative Weise vereinte und mit einem Grammy ausgezeichnet wurde.

Da habt ihr nochmal Robert Glasper, diesmal als Produzent neben so illustren Namen wie Ninth Wonder oder Terrace Martin, alles Leute, die hier schon gelaufen sind. 2020 gab es ein Bandprojekt namens Dinner Party, bei dem dieser Track namens Freeze Tag entstand. Gesampelt wurde dafür ein Song der aus Detroit stammenden Funkband The New Birth, und zwar Just to Be Somebody von 1976.

Nun, wenn ihr schon einmal den Bandnamen The Nightlighters gehört habt, dann wisst ihr auch, dass The New Birth quasi deckungsgleich mit der Truppe zu sehen ist. 17 Mitglieder umfassten beide Bands. Hier hört ihr die Nightlighters mit dem Track Afro Strut, der 1972 entstand.

Tja, Leute, das gehört schon irgendwie zur Golden Era des Rap, keine Frage. Positive K mit It's All Over. Nun, dieser Mensch namens Daryl Gibson wurde besonders zu Beginn der 1990er Jahre durch seinen wortgewandten und humorvollen Stil bekannt, der bis in die heutige Rap-Generation hoch respektiert wird. Einer seiner Klassiker ist wohl I Got a Man, ein Track, der auf dem Album The Skills That Pay the Bills zu finden ist, genau wie der gerade noch zu hörende.

0: Musik aus dem Jahre 1969 ist das, und zwar von den legendären Isley Brothers mit ihrem Song I Turned You On. Aus Cincinnati in Ohio stammen die Jungs. Tja, O'Kelly Isley, Rudolph Isley, Ronald Isley und Vernon Isley. Verstorben 1956 bei einem Autounfall, bildeten die ursprüngliche Besetzung der Gruppe. 1963 gründeten sie ihr eigenes Label Teaneck und nahmen den jungen Jimi Hendrix als Leadgitarristen in die Gruppe auf. 1973 erweiterten sie ihre feste Besetzung um die jüngeren Brüder Ernie und Marvin Isley sowie um O'Kellys Schwager Chris Jasper. Was folgte, war eine riesige Karriere mit unzähligen Hits und natürlich ein gewisser Sonderstatus bei Beatproduzenten, denn die klauten reichlich bei ihnen. Zum Beispiel KMD, eine in der Golden Era sehr populäre Band, zu der MF Doom in frühen Jahren gehörte. Hier sind sie mit Who Me aus dem Jahre 1991.
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Nun, meine Lieben, gleiches Jahr, gleiches Sample, aber natürlich anderer Künstler, nämlich D-Nice und 25 Da Live. Nun, bis zum Jahre 1991 war er Mitglied von Boogie Down Productions, veröffentlichte zwei sehr stark von der Kritik beachtete, aber eher mittelmäßig erfolgreiche Alben in der Golden Era des Rap. Als Konsequenz daraus machte er sich als freiberuflicher Fotograf selbstständig, ein Beruf, in dem er heute noch sehr erfolgreich tätig ist.

Das ist ein etwas unbekannteres Rap-Duo aus den Mid-1990er Jahren. Ihr hört die Brothers Under Madness mit Wes Mac

gelobt wurde, kommerziell gesehen aber ein richtiger Flop war, der schließlich zur Auflösung der Band führte. West Coast Smack wurde von den Baker Boys, einem in den 1990er Jahren in den USA sehr aktives Produzentenduo, kreiert. Und die waren zum Beispiel auch für die legendären Hooligans zuständig.

0: Die Hooligans featuring Be Real von Cypress Hill mit Hooligans aus dem Jahre 1995. Nun, dieses Duo bestand aus zwei Teenagern. Einer von ihnen war der später als Musikproduzent weltberühmt werdende Alchemist. Sie wurden in die Reihen der legendären Soul Assassins aufgenommen, spielten also kurzzeitig in einer Liga neben Cypress Hill, House of Pain oder Funk Dubious. Aufgrund von Erfolglosigkeit war aber dieser Teil ihrer Karriere recht schnell beendet. Die vorhin erwähnten Baker Boys verwendeten hier einen sehr schrägen Track als Sample. Hier sind die Chipmunks featuring David Seville und The Chipmunk Song Christmas Don't Be Late aus dem Jahre 1959.
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2: 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Yeah, let's sing it now.
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2: Okay.
1: Okay, Theodore?
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Da sind die Latino-Jungs von Funk Dubiest, 1989 gegründet, die ich vorhin im Zusammenhang mit den Soul Assassins kurz erwähnte. Wobbabaloobab heißt der Titel. Na und ratet mal, was hier als Sample herhalten musste. Wobbabaloobab!

Richard Wayne Pennyman, so der bürgerliche Name dieses großen amerikanischen Rock'n'Roll-Musikers, dessen Künstlername Little Richard heute noch so manchem ein Begriff ist. Der Track natürlich Tutti Frutti, ein Song, der ihn zu einem der Pioniere dieses Genres machte. 1955 entstand er, sehr viele große Musiker der jüngeren Vergangenheit nannten ihn als musikalischen Einfluss, darunter The Beatles, Prince oder David Bowie. 2020 starb Little Richard im Alter von 87 Jahren.

Einer der bedeutendsten Wegbereiter des Rock'n'Roll und damit auch ein Pionier dieses Genres war Chuck Berry, den ihr hier mit Johnny B. Goode aus dem Jahre 1959 hört. Geboren in St. Louis, gelang ihm 1955 mit dem Song Maybelline der Durchbruch. Es folgten zahlreiche Klassiker. Berühmt wurde Berry nicht nur für seine Musik, sondern auch für seinen legendären Duck Walk, einen Bühnenschritt, der zu seinem Markenzeichen wurde. Sein ebenfalls starker Einfluss auf spätere Künstler wie The Beatles, The Rolling Stones, Bruce Springsteen und Jimi Hendrix ist kaum zu überschätzen. 2017 starb er im Alter von 90 Jahren. Tja, und sampletechnisch wurde natürlich auch in seinen musikalischen Gefilden gewildert. Beispielsweise 1987 in einem Track des damals noch sehr jungen LL Cool J. Hier ist er mit Go, Cut Creator Go.

Ein Jahr vor LL Cool J's Erfolgsalbum Bigger and Deffer, auf dem ihr Go Cut Creator Go findet, also 1986, entstand dieser Rap-Meilenstein Hit It Run von Run-DMC auf dem Album Raising Hell. 1983 in Hollis, dem New Yorker Stadtteil Queens, gegründet, bestand sie aus Joseph Simmons aka Run, Daryl McDaniels aka DMC und Jason Mizell aka Jam Master J. Tja, das Trio gilt als einer der einflussreichsten Acts in der Geschichte der Hip-Hop-Kultur und als eine der berühmtesten Hip-Hop-Gruppen der 1980er Jahre. Gemeinsam mit den Beastie Boys, vorhin gehörtem LL Cool J und Public Enemy, leistete die Gruppe Pionierarbeit für den New School Hip-Hop. Beat-technisch bildete Rocket in the Pocket von Cerrone hier die Sample-Grundlage.

Rocket in the Pocket von Cerrone gehört zu den am häufigsten gesampelten Stücken im Rap, speziell der New School Era, also der Zeit von 1984 bis 1989. Hinter dem Namen steht der französische Disco-Elektro-Songwriter, Produzent, Label-Manager, Arrangeur und Schlagzeuger Marc Cerrone. 1972 gründete und leitete er die Gruppe Congas, mit der er mehrere Hits landete und einen sehr lukrativen Vertrag beim französischen Label Barclay abschloss. 1976 dann startete er seine Solokarriere. Im selben Jahr gründete er zudem das Label Maligator, das er bis heute leitet. Seitdem veröffentlichte er über 25 Soloalben.

0: Wie ihr hört, bedient sich auch neuzeitlicher Rap dieses alten Samples. Tja, hier läuft gerade P-Rhyme featuring Dave East mit Era aus dem Jahre 2018. Ja, und dahinter stecken doch tatsächlich DJ Premier und Royce da 5'9". Tja, kaum zu glauben, oder? Das Album dazu heißt P-Rhyme 2 und wartet mit einer ganzen Reihe von Rap-Underground-Größen auf, wie zum Beispiel Rock Marciano, Yellow Wolf, Rhapsody und 2 Chainz, den ihr hier gleich an der Seite von Nicki Minaj hört.
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Nicki Minaj alias Onika Tanya Mirage mit Bees in the Trap aus dem Jahre 2012. Nun, diese in den USA sehr erfolgreiche Künstlerin stammt aus Trinidad und Tobago und ist neben ihren umfangreichen musikalischen Aktivitäten auch noch Schauspielerin und Modedesignerin. Der hier laufende Track stammt von ihrem Debütalbum Pink Friday. Nicki ist bis heute die einzige Solokünstlerin, die 7 Singles in den US Billboard Hot 100 Charts platzieren konnte.

0: Auch bei diesem Track von Kanye West namens Mercy taucht dieser 2 Chainz wieder auf. Bekannt wurde er durch seine Arbeiten auf dem Label Disturbing the Peace von Ludacris. Da gab es einige Achtungshits, die schließlich zur Zusammenarbeit mit Def Jam führte. Sein dort erschienenes Debütalbum, das von der Kritik nicht sonderlich gefeiert wurde, enthielt immerhin 3 Top 50 Hits. Ja, und so steigerte sich sein Erfolg immer weiter. Kanye West, den egomanen Superstar, brauche ich wohl nicht großartig vorstellen. Komplett wird das zu hörende Grüppchen noch durch den von Kanye West entdeckten Big Sean und Pusha T, einen Teil des Erfolgsduos Clips. Als Sample fällt hier selbstverständlich ein Reggae-Klassiker auf, und zwar Super Beagle mit Dust a Soundboy, erschienen im Jahre des Herrn 1988.
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Das ist Mr. Jason Harrow, a.k.a. Cardinal Official mit Old Time Killin'. Tja, dieser kanadische Rapper stammt aus Toronto. Seine Eltern sind Einwanderer aus Jamaika. Mit 8 Jahren begann er, Interesse am Rappen zu entwickeln und erreichte schnell ein Niveau, das ihn zu ersten Auftritten führte und befähigte. Beispielsweise beim Besuch von Nelson Mandela in Toronto. Tja, bis 1993 verwendete er den Künstlernamen Kool Aid, verwendete allerdings später den jetzigen Namen. Er wird bis heute von den Medien oft als Hip-Hop-Botschafter Kanadas bezeichnet. Old Time Killin' enthält ein winziges Sprachsample von KRS-One, das uns hier und heute interessiert. Es stammt aus dem Underground-Banger The MC, der 1996 entstand.

Oh ja. Ja, ja. Da haben wir wieder so eine schöne Latino-Schnulze, wie ich sie unglaublich mag. Los Iracundos mit Aquí estoy con los brazos abiertos aus dem Jahre 1974. Nun, diese Band ist eine der erfolgreichsten und bekanntesten Musikgruppen Uruguays, bis heute tatsächlich. Den internationalen Durchbruch schafften sie, als sie 1964 zum Label RCA Victor gingen. Es folgte Hit um Hit in Lateinamerika, erfolgreiche Tourneen durch Europa und die USA folgten. Prägend für den Erfolg der Band war Sänger und Hauptkomponist Eduardo Franco, dessen romantische Lieder den charakteristischen Sound der Gruppe bestimmten. Nach seinem Tod im Jahr 1989 setzte die Band ihre Karriere mit wechselnden Besetzungen fort und blieb besonders in Lateinamerika eine feste Größe der nostalgischen Popmusik. Bis heute verkaufte sie weltweit 15 Millionen Tonträger.

0: Noch ein wunderbarer Latino-Schmachtfetzen. Ja, diesmal aus dem Jahre 1983 und aus Mexiko. José José und Lodudo. Ja, dieser Mann mit dem klangvollen Namen José Rómulo Sosa Ortiz war Sänger, Autor, Schauspieler und Musikproduzent. In seinem Heimatland nannte man ihn den Prinz des Gesangs. Er verkaufte, Achtung, 250 Millionen Tonträger weltweit und zählt damit zu den erfolgreichsten lateinamerikanischen Sängern der Popgeschichte. 2019 starb er im Alter von 71 Jahren in seiner Wahlheimat Florida. Nun, gesampelt wurde dieses Liedchen natürlich auch, und zwar in dem wunderbaren Tune Let Me Fly vom ebenfalls schon lang verstorbenen Rapper DMX.
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Oh wow, wie ich diesen Track liebe. Ja, das ist Terminology mit Technology aus dem Jahre 2022. Nun, Daniel Domingo Carrillo ist ein 1982 geborener Rapper aus Lawrence, Massachusetts, der vor allem für klassischen East Coast Boom-Bap-Rap und technisch starke Reimstrukturen bekannt ist. Seinen Durchbruch im Underground schaffte er mit Watch How It Go Down, 2006 produziert von DJ Premier. Seitdem veröffentlichte er zahlreiche Soloalben und Kollaborationsprojekte, besonders mit Static Selector. Bei diesem Titel fällt das eindrucksvolle Sample auf. Das stammt doch tatsächlich von The Main Ingredient und dem Tune Where Were You When I Needed You aus dem Jahre 1973. Wunderbar.

Ach, ihr Lieben, mit diesem wunderbaren Song von den Stylistics Stop, Look, Listen to Your Heart aus dem Jahre 1971 sind wir auch schon wieder am Ende der Sendung angelangt. Wir hören uns aber ganz sicher wieder, und zwar sehr bald. Ja, und bis dahin wünscht euch eine schöne Zeit. Natürlich der Erik.

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2: Wenn ihr live hört am 28. Juni, am Sonntag, dann ist es sehr warm. Und im Studio begrüßen euch heute Ulrich,
1: Christine
3: und die Miriam.
1: Und jetzt habe ich sie wieder vermehrt.
2: Und wir schicken auch liebe Grüße an Susan raus, die sonst auch mit uns hier im Studio steht. Und wir grüßen euch, die ihr zuhört hier bei Radio Frei und eingeschaltet habt zur Sendung Musik Challenge. Was
3: genau
2: ist das?
3: Das. Musik Challenge heißt ein Begriff, mehrere Songvorschläge, die ihr eingereicht habt. Genau, der Begriff für heute ist Fern. Wir schweifen aber auch gleich noch mal kurz
1: einen Monat noch mal zurück.
3: Noch mal wieder weiter in die Ferne, nämlich einen Monat zurück zu dem Begriff. Ein Monat. Entschuldigung, jetzt bin ich ganz verwirrt. Ich blicke hier nämlich auf drei tolle Postkarten und da wurden nämlich auch noch Referenzen gezogen zu anderen Begriffen, die wir schon hatten. Naja, aber wir schweifen auf jeden Fall gleich noch mal einen Monat zurück zu dem Begriff Riechen, den wir dort hatten.
2: Im Juni ging es um den Begriff Riechen. Heute haben wir eine Musik-Challenge, den Begriff Fern.
1: Im Mai.
2: Ja, wir sagen einfach letzte Musik-Challenge Riechen. Heutige Musik-Challenge Fern. Für heute haben wir 17 Songs. Die hört ihr in den nächsten 2 Stunden hier in der Sendung. Und zu Beginn geht es jetzt zurück, wie du schon gesagt hast, Miriam, in den letzten Monat. Da hatten wir den Begriff Riechen und kurz nachdem die Sendung vorbei war, erreichte uns tatsächlich eine Postkarte. Wir rufen ja immer dazu auf, schreibt uns Postkarten. Wir freuen uns über Postkarten und Joachim hat uns erhört, hat eine Postkarte geschickt, in einem schönen dunklen Grün gehalten, mit einem Strauß Blumen, der zu sehen ist, gezeichnet, gemalt. Die Blumen haben so orange Blüten und auf der Postkarte steht: Liebe Urlaubsgrüße in die Musik-Challenge. Zum Zeitpunkt der Sendung bin ich wahrscheinlich wieder in Erfurt, doch die Karte erreicht euch aus Wismar. Mein ausgewähltes Lied trägt keinen einzelnen wiederkehrenden Geruch. Es transportiert unterschiedliche Gerüche und das vielleicht eher nebenbei. Direkt am Anfang begegnet uns der Geruch vom Meer am Hafen, den ich in meinen Tagen an der Ostsee gerade wahrnehmen darf. Später riecht es kurz nach Rauch von Zigaretten, dann nach Räucherstäbchen. Bestimmt könnt ihr auch noch mehr förmlich Riechbares heraushören. Genüssliches Lauschen bei Ein Hotdog unten am Hafen von Element of Crime. Ahoi, Joachim.

0: Ein Hotdog unten am Hafen. Nach dem hat's gerochen hier im Song von Element of Crime. Ein Vorschlag von Joachim, geschickt per Postkarte, noch für die letzte Musik-Challenge im letzten Monat. Da ging es ums Riechen. Und dieser Song von Element of Crime ist auch zu finden auf dem Soundtrack zum Film Robert Zimmermann wundert sich über die Liebe. Ein Film von Leander Hausmann. Und mehr zur Band Element of Crime weiß Ulrich.
1: Ja gut, ich habe noch ein paar Sachen rausgeschrieben. Einfach, dass es eine Gruppe rund um Sven Regner ist. Der ist aus, sagen wir, die Band ist 1985 entstanden. Und ich kann jetzt auch den Titel von Joachim verwenden, um schöne Grüße nach Schweden und Kirsti zu schicken, weil die auch ein Fan von dieser Band ist. Und dann gibt es noch so einen Thüringen-Bezug dieser Band. Die hatten nämlich mal einen Gastauftritt in einem dieser Weimarer Tatortfilme. Und zwar haben die als Kirmeskapelle auf dem Rudolstädter Vogelschießen gespielt, also im Tatort am Schluss, und haben da dann, sag ich mal, ein sehr melancholisches Lied gespielt, wo sich dann die beiden Kommissarinnen Kira und Lessing da zusammen getanzt haben. Der Song hieß "Wenn der Wolf schläft, müssen alle Schafe ruhen". Das war ein schöner Tatort. Die Tatorte sind ja witzig gewesen, eher so ein bisschen münsterorientiert so, aber das war schön. Und der Sven Regner hat, er hat eine super gute Stimme, finde ich.
0: Ja, und melancholische Songs, das können Element of Crime.
1: Das stimmt, können das können sie. Ja, ja, das ist richtig.
0: Also Dankeschön, Joachim, für diesen Vorschlag. Joachim hat uns auch noch eine Postkarte geschickt.
1: Wirklich. Sehr schön.
0: Joachim will es wissen, wir haben uns sehr gefreut. Eine Postkarte für die heutige Sendung mit dem heutigen Motto Fern. Und da könnt ihr gespannt sein, was ihr auch ihm dann einreicht.
2: Genau. Ich weiß gar nicht, ob ich meinen Satz jetzt so oder meinen Gedanken richtig beendet habe mit der Frage, was ist die Mutscha überhaupt richtig? Ich habe nur gesagt, ein Begriff, eure Musikvorschläge. Aber natürlich auch drumherum gibt es immer noch eine kleine Begründung, die ihr mitschickt. Warum, weshalb, wieso euch dieser Song oder diese Interpretin zu dem genannten Begriff eingefallen ist. Also es geht um ein bisschen mehr als einfach nur Musikvorschlag, nämlich Assoziationen auch dazu, also und Geschichten.
1: Die Geschichtenassoziationen machen ja eigentlich die Hälfte der Sendung aus.
2: Und genau.
1: Das sind mehr,
2: und unsere
1: mehr als
2: qualifizierten Kommentare dazu.
0: Ja. Wir nehmen an, deshalb habt ihr auch heute wieder eingeschaltet, weil ihr den Mix von allem haben wollt.
2: Genau. Wir machen weiter, würde ich vorschlagen, und zwar mit dem Musikvorschlag von John.
3: Ja, also erstmal danke und Respekt an Susan für die Imitation meiner Person im letzten Monat. Das hatte schon viele schöne Momente, nur am abschließenden, dem französischen entnommenen Moi, müssen wir dringend arbeiten. Am 45. Schrobover gebe ich um 18.75 Uhr nochmal den stark nachgefragten Workshop How to be John. Da dann bitte am üblichen Treffpunkt einfinden. Nun aber wollen wir die Ohrmuscheln Parabolantennen gleich neu ausrichten und ferne Klänge empfangen. Portugal ist zwar noch in Europa, aber eine gewisse Distanz ist doch zu überwinden. Zum Glück gibt es das Internet und so ist Musik aus Portugal nur wenige Klicks entfernt. In Portugal gibt es ein berühmtes Wort, auf das man stolz ist, weil es sich kaum wortwörtlich in andere Sprachen übersetzen lässt, nämlich die Saudade. Das ist eine ganz bestimmte Form von melancholischer Sehnsucht, die gleichermaßen mit Freude und Schmerz verbunden sein kann. Und gemeint sein kann damit im Grunde alles, ob es die Sehnsucht nach einem lieben Menschen ist oder nach einer besseren Vergangenheit oder Zukunft oder eben nach einem bestimmten Ort. Was wir im Deutschen also Fernweh nennen, ist in der Saudade enthalten, aber sie umfasst gleichzeitig wesentlich mehr und kann sich auf wesentlich mehr beziehen. Und dieses Gefühl wurde schon oft versucht zu beschreiben und künstlerisch einzufangen, und vielleicht war das ja auch ein Ansatz der Band La Flac, als sie ihr Lied Far schrieben. Es beginnt mit der Durchsage in einer Bahn. Zumindest würde ich das so interpretieren. Ich verstehe zwar kein Portugiesisch, habe sogar das unbestimmte Gefühl, dass es nicht mehr Portugiesisch ist, was da gesprochen wird. Verstehe also auch nicht, was da am Anfang überhaupt gesagt wird. Aber durch den kurzen Jingle davor wirkt es auf mich auf jeden Fall nach Bahndurchsage. Naja, und da sind wir ja dann auch schon mittendrin im schönsten Fernverkehr und die Reise kann losgehen. vielleicht ja sogar nach Deutschland, denn für eine portugiesische Band würde ich meinen, doch eher ungewöhnlich, haben La Flac ihr leider einziges Album Spargelzeit genannt. Also da steht wirklich dieser deutsche Begriff auf dem Cover. Wieso, weshalb, warum? Ich weiß es nicht. Habe ich nie rausfinden können. Ist aber auch egal, wir hören jetzt trotzdem rein. Wir hören La Flac mit dem Titel Far aus dem Jahre 2014.

0: Das war der Vorschlag von John Laflack mit Far.
1: Und Far heißt fern, entfernt, und darum geht es in der heutigen Sendung. Danke, John, für deinen Vorschlag, und wir werden das beherzigen und uns anmelden für den Workshop How to be John, damit wir dich beim nächsten Mal auch wieder gut interpretieren können. Oder du machst es selbst.
0: Auf jeden Fall.
2: Also ich musste wirklich laut loslachen. How to be John. Ich mache mal weiter. Ich hatte meinem Jazz-Redaktionskollegen Rainer erzählt, dass wir eigentlich gerne auch Postkarten kriegen, als wir uns über den nächsten Begriff
1: so ganz unauffällig, ja.
2: Haben, genau. Und tatsächlich hat er uns dann auch eine solche geschrieben. Die Postkarte ist, sage ich mal, selbst gemacht. Ich glaube sogar die Briefmarke. Der Stempel auf alle Fälle.
1: Toll.
2: Und Rainer schreibt uns auf einer Postkarte: Liebes Mucha-Team, ferner ein als Neuseeland geht als von Menschen bewohntes Land von Erfurt aus nicht. Deshalb muss es für die Fernhörsendung eine Band von diesen Inseln sein. Ich wünsche mir den Titel Omni Omni vom Album Mirror des Orchestra of Fears. Wie immer, jazzfrei. Rainer.

0: Das Orchestra of Spheres spielte Omni Omni. Und dieses Orchestra of Spheres hatte Rainer vorgeschlagen. Dieses Orchestra of Spheres kommt aus Wellington in Neuseeland. Und die machen, ja, sag ich mal, ein breites stilistisches Spektrum. Caribou, also das ist ein kanadischer Elektromusiker, schreibt zu denen Part of Sun Ra, Part Sublime Frequencies, Part ESG. Sun Ra ist ja so ein abgespaceter Jazzmusiker. Sublime Frequencies, das ist so ein Label in Seattle, die halt, sage ich mal, unterschiedliche, auch leicht abwegige oder abseits der Pfade ausgetretene Musik produziert. Und dieses ESG ist eine Post-Punk-Funk-Band aus der South Bronx in New York. Also ein wilder Mischmasch. Und ich möchte jetzt aber noch abschließend die Postkarte noch ein bisschen beschreiben, die uns Rainer geschickt hat. Hinten natürlich der Text mit vermutlich eigener Briefmarke und sicher eigenem Stempel. Und vorne sehen wir vier Frauen, die an der Wand lehnen, offensichtlich in der Sonne sitzen. Sie tragen alle Badeanzüge, gucken irgendwie in den Himmel, haben Sonnenbrillen auf und auf den Gläsern dieser Brillen sind dann Seesterne, Blumen, Muscheln und vielleicht Apfelringe zu sehen.
1: Also ich würde sagen, Rainer, du hast uns sehr gut getroffen.
0: Ja, das ist richtig.
1: Mit der Karte.
0: Ja? Ich möchte eigentlich nicht so in der Sonne sitzen gerade. Also Schatten okay, wenn es sein muss. Genau. Also so sieht die Postkarte halt aus, das Bild der Postkarte. Ja.
1: Dankeschön, Rainer. Und du hast gesagt,
2: vielen lieben Dank.
1: Und für uns ausgerechnet offenbar, dass Wellington auf Neuseeland, in Neuseeland, der am weitesten entfernte Punkt ist hier von unserem kleinen Standort von Radio Frei in Erfurt. Wir haben versucht, das zu überprüfen. es ist sehr weit. Also,
2: ja, ich glaube so um die 18.000 Kilometer.
1: Ja.
2: Hat eine schnelle Google-Recherche ergeben.
1: Nicht schlecht. Und der schnellste Weg scheint tatsächlich der mit dem Flugzeug zu sein. Eine Berechnung zu Fuß und auch mit dem Auto war jetzt auf die Schnelle nicht möglich.
0: Allerdings möchte ich darauf hinweisen, das finde ich jetzt super eigentlich. Es gibt auch eine Möglichkeit, und da haben wir ja in Erfurt diese Südseesammlung. Die ganzen Inseln des Pazifik wurden ja besiedelt von Asien kommend, von den Menschen. Und die Boote, die sich dazu gebaut haben, da gibt es ja unterschiedliche Typen. Und eines dieser Boote ist ja in der Südseesammlung in Erfurt konserviert. Das ist ein kleines Auslegerkanu, das ich mir sehr gerne immer anschaue, wenn die lange Nacht der Museen ist. Und dieses Auslegerkanu, das wurde dann untersucht von Seglern und Physikern und so weiter und so fort. Und das ist wohl so optimiert, dass es für die Länge des Bootes, die Segelfläche oder so, tatsächlich die optimale Geschwindigkeit rausholt. Unerreicht nach wie vor.
2: Crazy.
1: Und in die Ferne aufbrechen kann.
0: Genau, und in die Ferne aufbrechen kann. Für größere Reisen hatten die immer Katamarane verwendet. Die sind einfach stabiler und man konnte mehr Leute mitnehmen.
2: Ja.
0: Aber so für die Fischer, für die Fischereiaufgaben und so, sind diese Auslegerkanus einfach unschlagbar.
2: Das ist schon auch verrückt, ne, wenn man sich überlegt, wie Technik affin der Mensch einfach ist.
0: Das ist richtig, ja.
2: und was da schon in ohne groß moderner Technik irgendwie so rauszuholen, weil das ist so ein bisschen ja auch wie diese, wo sie auch mal die Menschen, die über die Alpen mitgelaufen sind, irgendwie mit ihren Schuhen und wo sie dann festgestellt haben, das sind eigentlich die perfekten Schuhe und die modernen Wanderschuhe reichen da gar nicht dran und so, wie das isoliert ist und tipptopp und so. Also das finde ich immer
0: faszinierend.
2: Genau.
0: Mit Spock zu sprechen.
1: Und das Boot und der Schiffsweg, das war schon ein guter Sprung von dir, Ulrich, hin zu unserem nächsten Song hier in der Sendung.
2: Genau.
1: Da gehen wir nämlich auch aufs Wasser.
2: Genau, der Vorschlag kommt von Christian. Und Christian hat uns geschrieben: Hallo ihr Lieben, auch für diesen Monat habe ich wieder eine Einsendung. Diesmal trifft es 3 Tage am Meer von Annenmay Kantereit. Das Stichwort Fern habe ich gedanklich sofort auf Fernweh ergänzt. Und es ist eben unter anderem dieser Song, der ein bestimmtes Gefühl von Fernweh einfängt, das ich auch von mir kenne. Was mir dabei besonders gut gefällt, ist, dass der Song dabei nicht auf so ein Fernweh-Stereotyp setzt, sondern den gesamten Gedankengang, wie ich finde, realistisch erzählt. Auch wenn die 3 Tage am Meer mir nicht ausreichen würden, sind sie zumindest ein Anfang einer Auszeit und gleichzeitig mein Beitrag für die Mutscha in diesem Monat. Beste Grüße und eine tolle Sendung euch, Christian. Und damit hören wir jetzt 3 Tage am Meer von Annenmay Kantereit.

0: mehr.
1: Das war der Musikvorschlag von Christian zu unserem Begriff Fern der heutigen oder diesmonatigen Musik-Challenge. Und das Lied haben gesungen Annenmay Kantereit. Ich denke, man hat es an der rauchigen Stimme von Henning erkannt.
2: Henningmay.
1: Henningmay.
2: Der Sänger heißt nicht Annenmay Kantereit, sondern er ist einer von den dreien.
1: Genau.
2: Nämlich Mai, Henningmay.
1: Genau. Der Titel des Liedes Drei Tage am Meer. Genau, Band Annenmay Kantereit setzt sich zusammen aus den drei Nachnamen der Bandmitglieder Christopher Annen, Henning May und Severin Kantereit. Ja, eine deutsche Popband, die es jetzt auch schon sehr lange gibt, seit 2011 und ursprünglich aus Köln. Und wie gesagt, häufig zu erkennen an der sehr tiefen, rauchigen, kräftigen Stimme von Henning May.
2: Christian hat sich den Song ausgesucht und Annenmay Kantereit zieht es hier in die Ferne ans Meer. Wie sieht das bei euch aus, wenn ihr in die Ferne reisen dürft und könnt? Wo zieht es euch dann hin?
1: Auch ans Meer.
3: Ans Meer eigentlich auch.
2: Ja, ja. Mich auch.
3: Das haben wir als Kinder, beziehungsweise als wir noch mit den Eltern in Urlaub gefahren sind, sind wir immer zum Wandern in die
1: Berge. Ich wollte gerade sagen.
3: Und das war das, und ich fühle mich aber am Meer wirklich sehr wohl, muss ich sagen. Ja.
1: Ich fand auch, auch als Kind fand ich es schon immer, man hatte am Meer einfach mehr Spaß. Also irgendwie im Wasser planschen, schwimmen, sich abkühlen, irgendwie das war mehr mit Spaß, oder zumindest für mich als Kind mit mehr Spaß verbunden, als irgendwie durch die Berge wandern. Wobei natürlich auch eine Aussicht auf einem, wenn man es dann geschafft hat, auf die Spitze des Berges und die Aussicht und das Gefühl, genau, man hat es geschafft, man ist quasi überall in der Ferne nach oben quasi, ist natürlich auch ein tolles Gefühl. Aber ich würde auch sagen, mir geht es da wie den drei Jungs von Annenmay Kantereit, drei Tage am Meer und dann sieht die Welt schon noch wieder ein bisschen anders aus.
3: Auch wegen Riechen bei mir.
1: Ja. Also
3: ich rieche unheimlich gern das Salzwasser.
1: Ja, das stimmt. Und du, liebe Christine?
2: Auch, ich bin auch beim Meer dabei.
1: Ja.
2: Auf jeden Fall.
1: Dann demnächst Mucha Goes Meer.
2: Das wäre auch mal eine Idee.
3: Ja.
2: Können wir mal machen. Wir überlegen uns das vielleicht, während der nächste Song läuft. Den habe ich rausgesucht heute für den Begriff Fern. Und das ist ein Song, der in die Ferne weist, schon vom Namen her. Denn er heißt Far Behind, also weit zurück. Und in meinem Fall, in meinem Song meint das weg von zu Hause, weg von Erwartungen von so leistungsorientierten Eltern und hin Richtung Freiheit und Unabhängigkeit. Es geht nach Alaska. Und das denkt sich zumindest der Protagonist im Buch In die Wildnis von John Krakauer. Der Protagonist ist Christopher McCandless und das Buch, das beruht auf einer wahren Begebenheit. Christopher McCandless hat es wirklich gegeben. Er wurde im August 1992 gefunden, nicht mehr lebendig, sondern die Leiche wurde gefunden im Eis von Alaska. Und in diesem Buch, In die Wildnis, da begibt sich eben der Autor John Krakauer auf Spurensuche in McCandless Leben. Der rekonstruiert so die Ereignisse, die dahin geführt haben. Und er verknüpft die Geschichte von Christopher mit den Erlebnissen von anderen jungen Männern, die vor ihm schon auf der Suche waren nach der Wildnis in Anführungszeichen und der Natur in Alaska. Und dieses Buch war Grundlage auch für den gleichnamigen Film In die Wildnis bzw. Into the Wild auf Englisch von Regisseur Jean Penn aus dem Jahr 2007. Und Christopher McCandless nimmt da eben auf seiner Reise das Pseudonym Alexander Supertramp an und trampt durch die USA, quer durch bis nach Mexiko und schließlich kommt er auch zu seinem erträumten Ziel, nämlich nach Alaska. Und er sucht so dort das einfache Leben in der Wildnis, in der Ferne, fernab von der Zivilisation. Und wir begleiten Christopher auf seiner Reise. Der Film springt so in unterschiedlichen Zeitabschnitten, blickt nach vorn und zurück. Und getragen wird der Film vom Schauspieler Emil Hirsch als Alexander Supertramp, von seinen Begegnungen mit den Menschen, die er trifft, die ihn prägen und auch begleiten auf seiner Reise. Der Film zeigt Bilder von ganz tollen Landschaften und der Film wird vor allem getragen, finde ich, von der Musik. Der Soundtrack zum Film Into the Wild stammt von Eddie Vedder, Sänger der Band Pearl Jam, die ich sehr gern mag. Und es finden sich da 16 ganz wundervolle Songs. Die sind mal nachdenklich und mal langsam, aber eben auch in Aufbruchstimmung, so wie der, den ich für die heutige Sendung ausgesucht habe. Far Behind heißt der. Und Christopher zieht alleine los. Leere Taschen, hat kein Geld mehr und im Song heißt es My Shadow Comes With Me As We Leave It All Far Behind. Ein toller Song von einem tollen Sänger aus einem tollen Film. Eddie Vedder, Far Behind.

0: Far Behind von Eddie Vedder aus dem Soundtrack zum Film Into the Wild. Mein Musikvorschlag zum Begriff Fern, weil es eben hier in die Ferne geht. Und falls ihr den Film mal schauen wollt, dann habt ihr tatsächlich bald die Gelegenheit dazu, hier in Erfurt zumindest, den Film nochmal im großen Kino zu schauen. Am 7. Juli läuft der Film dort im Cinestar Erfurt auf großer Leinwand Richtung Alaska.
1: 7. Juli ist, oh Gott, das
0: ist nach unserer Mittwoch. Wiederholungssendung. Die Wiederholung läuft am 4. Juli und dann am 3 Tage später.
1: Okay, alles klar.
0: Läuft der Film im Kino.
2: Ja, aber ein Film, den man können muss. Als so ein kleiner Hint. Also, weil ja, einfach das Thema schon auch. Genau.
0: Ist kein Feel-Good-Movie. Genau. Wenn man dem jetzt so einen Stempel aufdrücken will, ist es nicht Feel-Good-Movie oder Rom-Com, sondern schon ein ernsthafter Film, auch Drama. Genau, ja. Weil es um persönliche Lebensschicksale und Geschichten geht. Und ich habe es ja auch schon verraten, genau. Das Ende ist. Christopher McCandless überlebt die Reise nach Alaska nicht.
2: Ja. Gut.
1: Okay, weiter geht es mit Joachim Witt. Der Weg in die Ferne. Anthony schreibt uns zu diesem Song. Liebe Muchas, ich möchte diesmal eine Coverversion von Joachim Witt in die Runde werfen. Auf seinem ersten Album Silberblick erschien die Talking Heads Nummer Heaven auf Deutsch Der Weg in die Ferne. Mit besten Grüßen, Anthony.

0: Joachim Witt auf Vorschlag von Anthony, Der Weg in die Ferne, Coverversion von Heaven. Und Richard Karl Witt ist 1949 in Hamburg geboren worden und ist halt, sage ich mal, Neue Deutsche Welle Musiker oder ist damit bekannt geworden. Und die bekanntesten Titel von ihm sind, ich kenne mich da nicht so aus, ich habe recherchiert, Goldener Reiter. Und Tritratrullala.
1: Ich bin der Herbergsvater. Ja. Und ich glaube, Joachim Witt tritt auch jetzt immer noch mal auf.
2: Ja. Ja, auf jeden Fall. Wir machen weiter mit einem Song, der gleich im Doppelpack eingereicht wurde. Und zwar einmal von Markus und einmal von Susan. Und welcher Song das ist, das hören wir jetzt einfach mal raus aus dem, was Markus so geschrieben hat. Liebe Muchas, ja. Far, Far Away von Slade würde ich wählen. Ein alter Heuler der Glamrock-Ikonen von Slade aus dem Jahr 1975. Mensch muss den Glamrock mögen oder ihm zumindest ohne Vorurteile begegnen, um sowas zu schätzen. Der Glamrock polarisierte in den 70er Jahren enorm. GymnasiastInnen favorisierten häufig den Prog-Rock.
0: Prog-Rock.
2: Genau. der mit der Annäherung an Klassik und Jazz sich als ernsthafte Kunstform zu etablieren versuchte, was bei Kindern aus der gehobenen Mittelklasse Tür und Tor öffnete. Die Kids aus der ArbeiterInnenklasse schworen auf den plakativen, glitzerandrogynen Glamrock von T-Rex, Susi Quattro oder eben Slade. Ich selbst, ebenfalls Abkömmling einer zu Geld gekommenen Mittelschichtsfamilie, suchte immer den Kontakt zu den Jugendlichen aus den Mietshäusern, meist Kids einfacher Malocher und sehr häufig Geflüchtete aus Schlesien oder Ostpreußen. Und für die gab es neben den omnipräsenten Beatles nur den Glamrock. Ständig

0: ich mich vorher meist für meinen Geschmack damals schämte. Heute ist das anders und ich kann auch die Glamrocker der Gegenwart wie Darkness und Struts, die die Abkehr von der durchdigitalisierten Pop-Radio-Musik kennzeichnen sollten, mit einer Hinwendung zu handgemachten, rotzigen Gitarrenriffs mit genderfluidem Outfit. Markus aus Münster.
1: Und wir ergänzen?
2: Gleich oder nach dem Song?
1: Wie du möchtest.
2: Na, ich kann gleich vorlesen, genau. Nämlich, Susan ist ja kurzfristig leider als Moderatorin ausgefallen, aus Hitzegründen, und schreibt uns deswegen jetzt ihren Kommentar zu diesem gleichen Song, Far Far Away von Slade. Liebe Mucha-Litas, bei Fern ergibt sich erneut ein Mucha-Moment, denn dieser Song flog mir bereits während der vergangenen Sendung als erstes durch die Ohren. Wir reisen ins ferne Jahr 1974. Ein Song, der sich mit Fernweh und diesem ganz bestimmten Gefühl der Reisefreude mit vielen flatternden Schmetterlingen im Bauch auseinandersetzt und die Freiheit Far, Far Away beschreibt. Wobei mich die Ferne gerade eher an die Sehnsucht nach Abkühlung erinnert und mir dazu sogleich ein Song einfällt. Zu heiß von Fahr in Urlaub. Ganz liebe Grüße und ein Hoch auf trinkbares Wasser, nasse Tücher im Nacken und Handgelenk und frische Wadenwickel. Susan.
0: Und dann kommt jetzt Slade mit Far, Far Away.

0: Das ist aber auch ein schöner Singalong.
1: Ja,
0: dieser Song.
2: Ja, genau.
1: Auf jeden Fall,
2: ja,
1: mit Singsong.
3: Prädikat, ja. Banger.
1: Genau. Ihr habt gehört Far Far Away von Slade, ein Musikvorschlag von Markus und Susan, also gleich doppelt eingereicht bei uns hier in der Musik-Challenge zum Begriff Fern. Genau.
2: Und den Song haben unter anderem auch noch die Toten Hosen mal gecovert bei ihrer Krach der Republik-Tour, die 2012, glaube ich, war. Zumindest steht es im Internet so.
0: Und nun ist es so, dass die Toten Hosen auf Abschiedstournee gehen. Ja. Trink aus, wir müssen gehen, ist das Motto der Tour in diesem und im nächsten Jahr. Mhm. Sind die letzten Konzerte.
1: Genau, und ich glaube, gerade in der ARD-Mediathek gibt es, oder Audiothek, jetzt bin ich gerade verwirrt, ob ich das verwechsel, gibt es, meine ich, einen Podcast zu den Toten Hosen, wie die Toten Hosen wurden, was sie sind. Genau, vielleicht ist das ja interessant für den einen oder die andere. Und was ich auch noch interessant finde, Slade, Glamrock, zweiter bekannter Hit, Weihnachtszeit, Merry Xmas, Everybody.
2: Also,
1: mag,
2: ja,
1: man
2: klar,
1: nicht, mag man nicht jetzt
0: Merry
1: dran
0: Christmas.
1: Denken, bei fast 40 Grad, aber auch Weihnachten kommt wieder.
0: Danke, Slade.
1: Danke, Slade.
0: Ja. Schön. Gut, wir machen weiter mit dem Musikvorschlag von Michel und er schreibt uns: Liebes Team, ich sende euch ein Lied, das zwei Dinge vereint, die mir am Herzen liegen, nämlich Schlager und Elektro. Auf den ersten Blick klingt das merkwürdig, aber eigentlich passt die Kombination ganz gut. Beide Genres sind musikalisch eher einfach gehalten und wollen vor allem unterhalten. Wir werden beim Hören nicht gefordert oder konfrontiert, sondern kriegen vor allem eine harmonische Stimmung, ein einfaches Gefühl serviert. Kulturpessimistische Bildungsbürger und linksalternative Oberlehrer finden das scheiße. Und ja, gäbe es nur solche Musik, wäre das auch scheiße. Aber manchmal wünscht man sich halt Musik, die einfach nur schön und platt ist. So schön und platt wie So weit wie noch nie von Jürgen Pape. Der hat den Gesang der großartigen Schlagersängerin Dalia Lavi gesampelt und über relativ repetitiven Elektrobeat monotiert. Daraus entsteht vor allem eine Stimmung der Weite, ein Gefühl, von dem man getragen wird und für 3 Minuten 44 gedanklich in die Ferne schweifen kann. In Gedanken weit weg von den Zumutungen des Alltags. So weit wie noch nie.

0: So weit wie noch nie heißt dieser Song von Jürgen Pape, vorgeschlagen von Michel, und er hat es angekündigt als Mischung aus Elektro und Schlager. Genau das habt ihr hier bekommen mit diesem Song, und ihr hörtet auch Dalia Lavis Stimme. Hier wurde ihr Song vielleicht schon morgen gesampelt. Und interessant zum Künstler Jürgen Pape ist vielleicht noch zu sagen, dass er gar nicht live auftritt, weder als DJ noch irgendwie als anderer Live-Act, und dass es auch keine Interviews und keine Pressefotos von ihm gibt. Einfach mal die Sachen ein bisschen anders machen.
1: Sei der Star, mach dich rar. Quasi.
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0: Und gerade in der Sendung Musik-Challenge.
4: Musik-Challenge, und ich habe gerade die Geburt eines neuen Jingles erlebt. Wir machen einen mit dieser Radiomusik und sei ein Star, mach dich rar. Oder umgekehrt war es doch, gell? Also es ist...
1: Es ist auch gestiegen, temperaturtechnisch. Ja. Wir sind jetzt statt bei 32,2, bei 32,5 Grad.
0: Wir sind ja aber auch schon in der zweiten Stunde angelangt. Also wir nehmen Fahrt auf in der Sendung.
4: Metadatenzeit tatsächlich. 96,2 Megahertz, die Zahl bleibt auf alle Fälle gleich. Unabhängig von der Celsius-Zahl des Studio A's. Und wir sind am 28. Juni ist unser Live-Termin, und jetzt ist es 18 Uhr. Die Sendung Musik-Challenge kommt einmal im Monat am letzten Sonntag von 17 bis 19 Uhr. Wir wählen einen Begriff aus, sagen den, und dann haben alle Zuhörerinnen und Zuhörer und Mitmacherinnen und Mitmacher Zeit, einen Monat lang einen Song zu diesem Begriff zu finden, plus eine Assoziation zu diesem Song, das uns zu übermitteln, und dann ist unsere neue Sendung mehr oder weniger schon fertig.
1: Genau.
4: Ja. Mhm. Und wir haben eine Homepage natürlich bei Radio Frei, da gibt es dann so eine Super-Homepage, wo unsere Sendung verzeichnet ist. Da steht dann auch diese E-Mail-Adresse, die ihr gerne, wenn ihr weniger gerne Postkarten schreibt, die E-Mail-Adresse verwenden könnt, um uns zu erreichen. Und diese E-Mail-Adresse heißt musikchallenge@radio-frei.de.
0: Genau. Dorthin kommen eure Vorschläge, und dann mit etwas Glück landen sie in der Sendung am letzten Sonntag im Monat. Ja. Moderiert von Ulrich, Miriam, Susan und Christine, wenn wir in der vollen Besetzung sind.
1: Wenn wir in der vollen Besetzung sind. Genau. Und der Begriff für die nächste Sendung fällt am Ende dieser Sendung. Ja. Also bleibt gerne noch die nächste Stunde dran, wenn ihr hören wollt, was nächsten Monat so Thema ist. Genau, und sonst fasse ich einfach nur noch mal kurz zusammen. Geht auf radio-frei.de, dort findet ihr unsere E-Mail-Adresse musikchallenge@radio-frei.de, sowie auch die Sendung zum Nachhören.
0: Sieben Tage lang.
1: Und Begriff in einer Stunde, in einer guten Stunde, dann Mail an uns und Musikvorschlag einreichen.
0: Genau. Jetzt wisst ihr Bescheid.
1: Jetzt wisst ihr Bescheid.
0: Wir haben schon 8 Songs gehört zum Thema Fern. 9 Songs haben wir. Wir sind also in der Halbzeit und halten uns ran, dass wir alle Wünsche erfüllen können.
4: Genau. Dann Mach mal gleich weiter. Liebe Muchas, Fern bedeutet natürlich auch immer weit weg von zu Hause, von allen und allem, was man dort so gerne mag. Und welcher Song kann dieses Gefühl des Wunsches nach Rückkehr schöner ausdrücken als John Denvers legendäres melancholisches Take Me Home Country Roads. Passt auch irgendwie zum Sommer. Ich kenne es nur von irgendeiner Coverband, von wem ist gleich nochmal das Original, Fragezeichen, in zumindest Lagerfeuer-ähnlicher Atmosphäre bei lauen Sommernächten gespielt. Und alle sangen, naja, vielleicht auch grölten mit. Also textsicher bin ich in jedem Fall. In der Hoffnung, nicht allzu großer Ferne eurer nächsten Sendung, bei diesem Thema muss sie einfach top werden. Mit vielen Fangrüßen, Stefan. Und genau, Take Me Home Country Roads hören wir jetzt.
0: Von John Denver.

0: Stefan, wir haben dich mitsingen hören, aus der Ferne, ganz bestimmt.
1: Und wir haben vielleicht auch selber ein bisschen mitgesungen.
2: Mitgesungen, genau. Das ist die, was, wie hast du es gesagt, die Sendung in der Sendung, was wir bei geschlossenen Mikros halt mitsingen oder noch Blödsinn machen oder so irgendwas, genau.
0: Ja. Ja, ja. Das war John Denver. Von ihm stammt tatsächlich auch das Original dieses Songs, Take Me Home, Country Roads. Stefan hat uns den Song vorgeschlagen und auch gesagt oder geschrieben, er kennt so eine Coverversion. Es könnte zum Beispiel die von der Hermes House Band sein aus dem Jahr 2001. Die ist auf jeden Fall so
1: mehr
0: auch Party. Wieder so ein Singalong-Party.
1: Mehr Schützenfest, Kirmes-mäßig.
0: Es gibt mehrere Coverversionen. Ja. Und du, Ulrich, wolltest noch
2: ja,
0: was dazu sagen?
2: Ja, ich wollte noch was
0: zu
2: John Denver sagen, weil ich gelesen habe, als ich in seiner Biografie ein bisschen gestöbert hatte im Internet, er hat von seiner Großmutter eine Gitarre geschenkt gekriegt und hat dann auf einmal gemerkt, hoppla, ich bin ja eigentlich eher so der Musikertyp und möchte das machen. Und das ist das Faszinierende, immer bei Kindern, dass die einfach so Anregungen brauchen. Also wenn da irgendwo eine Flöte rumliegt oder von mir aus eine Gitarre, dann findet man da wahrscheinlich vergleichsweise schnell dazu raus, was für eine Affinität man hat. Heutzutage gibt es ja das Instrumentenkarussell in der Musikschule, was eigentlich ganz gut ist, wo alle Instrumente mal vorgestellt werden, wo man mal so in Trompete reinblasen kann und so an alles.
0: Damit man sich nicht alles selber zu Hause hinstellen muss und vielleicht auch nicht kann.
2: Ja, ist
0: auch
2: nicht eine kann. Geldfrage, das ist immer, ne? Genau, also sag mal, da kommt dem Bildungsauftrag der Gesellschaft, jetzt geht es nicht nur um Rechnen und Schreiben, sondern es geht halt auch um musische und sagen wir mal, künstlerische Vibes, um da sagen wir mal, Potenziale und Talente einfach zu entdecken dann. Das ist richtig.
0: Und Interessen grundsätzlich erstmal.
2: Ja. Es ist natürlich auch dann, es fällt mir gerade noch ein, muss ich noch einen Witz erzählen, es geht natürlich ganz andersrum, kann es natürlich auch gehen. Es gibt so einen Witz, es gibt unendlich viele Musikerwitze natürlich auch, klar, aber es gibt so einen Ausspruch: Schenke dem Sohn deines Feindes eine Trompete.
1: Oh. Ich dachte, das ist ein bisschen, ich bin ja nicht Blüse. So in der MusikerInnenwelt kann ganz häufig gar nicht nachempfinden. Ich finde Trompete auch sehr schön.
2: Ja, natürlich, super Instrument, klar, aber sie ist halt laut und am Anfang schwierig.
1: Ja, wie die Geige.
2: Genau, Geige ist noch schlimmer. Ja. Ist in der Hinsicht noch schlimmer.
1: Aber das mit dem Karussell finde ich tatsächlich ganz interessant, weil man ja wirklich auch so Instrumente dann kennenlernt als Kind, wenn so das Orchester vorgestellt wird, die man ja gar nicht so mal zu Hause hat.
2: Genau. Nee,
1: ich wollte zum Beispiel immer super gerne Harfe spielen, aber komm mal an eine Harfe ran.
2: Ne? Nee, die ist richtig. Ja,
0: ab ins Karussell, Miriam.
1: Ins Karussell. Ja. Apropos Karussell, wir machen weiter mit unserem nächsten Songvorschlag, der von Susi kommt, die uns wie immer ein rundum sorglos Paket schickt und einfach selbst erzählt, warum sie was wie ausgewählt hat.
3: Beim Thema Fern kommt bei mir gleich Fernweh auch in den Sinn. Und da gibt es ja unheimlich viele Lieder, die sich damit beschäftigen, dass man in die Ferne möchte, dass man reist, dass man, oder auch auf der traurigen Seite des Lebens, dass man weit voneinander entfernt ist. Also ist das Spektrum bei Fern schon relativ groß. Und da wir jetzt aber im Sommer sind und viele Menschen im Sommer reisen, würde ich gerne ein Lied passend dazu einreichen zum Thema Fern. Und ich finde ein Lied besonders schön formuliert, wo es darum geht, den Ort, an dem man lebt, zu verlassen, sei es für eine kurze Urlaubszeit oder eben für längere Zeit oder gar für immer. Und zwar handelt es sich von Ana Carolina und Seu Jorge. Beide sind aus Brasilien und haben viel Musik gemeinsam gemacht. Und das Lied, was ich meine, heißt Brahua Mileva. Also so viel übersetzt wie auf das die Straße mich mitnimmt oder mich führt. Also man geht, man verlässt einen Ort, ohne ein bestimmtes Ziel zu haben und lässt sich einfach den Weg oder die Straße entlang ziehen, entlang gehen und schauen, wo man hinkommt und ob man da bleiben möchte oder nicht. Und also ich finde den Refrain so schön, wo deixa a rua me levar. Also ich lasse mich einfach von dem Weg der Straße mitnehmen und sehe zum Beispiel, wie bei Städten abends die Lichter angezündet werden, sehe den Mond, wie er die Straße, den Weg erhellt und mir dafür auch nachts den Weg gibt und lasse das hinter mir, was ich kenne, begebe mich auf die Suche oder nach, also auf die Suche oder auch einfach so in das Neue rein und gucke, was passiert. Und das finde ich so eine schöne Leichtigkeit und so eine schöne Idee, die, glaube ich, vielen Menschen gut tut und ja, die ich auch sehr gut nachempfinden kann. Das heißt, ich würde auch jetzt gerne einfach mal mich von der Straße mitnehmen lassen. Genau, Ana Carolina und Seu Jorge aus Brasilien, das ist mein Beitrag für die Mutter zum Thema Fern.

0: So, jetzt kommen wir hier ins Schwitzen, doppelt und dreifach, nicht wegen der Hitze, sondern wegen des portugiesischen Titels.
1: Wir sind nicht so gut im brasilianischen Portugiesisch, aber die Sängerin heißt Ana Carolina und der Sänger Seu Jorge.
0: Ja, und übersetzt heißt der Titel Die Straße, die mich trägt oder Möge die Straße mich tragen. Ja.
1: Wir sind sehr froh, Susi, dass du so gut Portugiesisch sprechen kannst, Spanisch sprechen kannst und das für uns anmoderiert hast und uns diesen Song vorgeschlagen hast heute für die Sendung.
0: Ja, danke. Und ihr findet auf jeden Fall auch immer alle Lieder auf der Website, denn...
2: Eine Playlist.
0: Es wird eine Playlist zusammengestellt von Ulrich. Und dort kann man das auf jeden Fall auch nochmal finden und nachlesen und im Kopf sich aufsagen.
1: Apropos finden. Vor ein paar Tagen wurde in unserem Briefkasten etwas gefunden. Im Briefkasten von Radio Frei, nämlich eine Postkarte. Und zwar Postkarte Nummer 3 an die Redaktion Musik Challenge. Wir waren total happy und geplättet. Ja. So viele Postkarten haben wir noch nie bekommen. Freuen uns darüber sehr. Und diese Postkarte hat uns Joachim geschickt. Es ist Postkarte Nummer 2 von Joachim. Eine war ja zum Motto Riechen für die letzte Mutscha. Und er hat uns auch noch eine geschickt für die Mutscha heute zum Begriff Fern. Und wir sehen auf der Postkarte eine Abbildung des Künstlers Salvador Dalí. Und das Kunstwerk heißt L'Heure Triangulaire, also eine Dreiecksuhr, könnte man das vielleicht so übersetzen.
0: Oder Dreiecksstunde.
1: Ja, auch Dreiecksstunde. Dalí-Kunst, sage ich jetzt einfach mal. Und auf der Rückseite können wir lesen. Hallihallo. Nachdem ich zur letzten Mutscha aus relativer Ferne geschrieben und meine Karte wohl zu spät versandt habe, um es in die Sendung zu schaffen, war ich nun ganz nah und habe das Kärtchen direkt bei euch in der Johannesstraße eingeworfen. Auch wenn ich beim Thema Zement, Beton und Mörtel schon einmal einen Titel vom selben Künstler eingereicht habe, kann ich nicht anders, als es mit Die Kanten von Das Kinn nochmal zu tun. Ein Stück über Ferne, Reisen, Neuem, die Rückkehr und dessen möglichen Auswirkungen. Viel Vergnügen, Joachim.

0: Das Kinn heißt die Band. Der Song geht noch weiter.
1: Ja, jetzt nicht mehr.
0: Jetzt nicht mehr. Die Kanten heißt der Song. Vorgeschlagen wurde er uns von Joachim per Postkarte. Vielen Dank nochmal dafür. Und ja, Joachim hat es schon angekündigt, auch in seiner Moderation hier auf der Karte. Er hat für die Sendung, für die Mutscher-Sendung Zement, Beton und Mörtel schon einmal das Kinn vorgeschlagen. Damals mit dem Song Sichtbeton. Und hinter dem Projekt Das Kinn steht Toben Piel. Und ja, es sind so verschiedene Musikgenres, die hier zusammenkommen. Elektronische Musik, aber auch so NDW-Stil, Art-Rock. Ja, ihr habt gehört, den Song Die Kanten.
1: Ja.
0: Der uns in die Ferne mitnimmt.
1: Reiseimpressionen.
2: Genau. Ja? Und es ist ja tatsächlich so, das ist eine Musikart oder dieser Genre-Mix, der vielleicht, sag ich mal, nicht allzu eingängig ist, den man auch aktiv finden muss. Der nächste Vorschlag kommt von Burkhardt und Burkhardt hat eine Band vorgeschlagen, an der man praktisch hörmäßig nicht vorbeikommt, ob man jetzt will oder nicht. Das geht um die Rolling Stones.
1: Die rollenden Steine.
2: Genau. Und Burkhardt schreibt uns, liebes Mutscher-Team, ja, wie weit weg ist eigentlich fern? Fragezeichen. Spontan fällt mir der Titel 2000 Light Years From Home von dem 67er Rolling Stones Album Their Satanic Majesty's Request ein. Dieses Album ist die Antwort der Rolling Stones auf Sgt. Pepper's Lonely Heart Club Band von den Beatles. Barry Graves, Siegfried Schmidt-Joos und Bernhard Halbscheffe schreiben in ihrem Rocklexikon über Their Satanic Majesty's Request. Ein fantastisches Pop-Universum zwischen Ganges und Galaxis, durch das Stravinsky, Bach und Stockhausen geistern, wo es elektronisch zwitschert und blubbert und in dem satanische Majestäten LSD-fromme Choräle anstimmen. Das ist sehr schön formuliert.
0: Die Männer wieder, die über Musik schreiben.
2: Genau. Das Album Burkhardt, ich möchte dir wirklich mal sagen, es ist eine Zumutung, diesen Plattentitel tatsächlich 10-mal in deinen Text reinzupacken. Klammer zu, also ich versuch's nochmal. Das Album Their Satanic Majesty's Request wird bis heute sehr differenziert eingeschätzt. Ein vergleichbares Werk haben die Rolling Stones nie mehr veröffentlicht. Eine schöne Sendung wünscht Burkhardt.

0: 2000 Years from Light Years from Home, die Rolling Stones von ihrem Album, jetzt versuche ich es nochmal, Their Satanic Majesty's Request.
1: Danke, Burkhard, für diesen schönen Zungenbrechertext.
0: Genau, Zungenbrechertext, muss man wirklich sagen. Und die Rolling Stones kennt jeder, denke ich mal.
1: Ja.
0: Bei ihnen ist es so gewesen, zumindest wird es im Internet so erzählt oder berichtet, dass die sich zwar kannten, also Keith Richards und Mick Jagger von der Grundschule, aber dann sich irgendwie da doch aus den Augen verloren haben und sich dann zufällig nochmal getroffen haben, sich über Musik unterhalten haben und dann gesagt haben, ja, ich kenne da noch ein paar andere und wir können mal eine Band machen. Und die waren damals so in dieser Blues-Szene stark aktiv in London, rund um Alexis Corner, so diese Zeit. Und da ist dann tatsächlich, also sie waren Fans von Muddy Waters und von Chuck Berry und haben dann versucht, diese Musik nachzuspielen. Und dann ist so eine riesen Band draus geworden und praktisch die Rolling Stones-Maschine. Kann man sagen.
1: Die immer noch läuft.
0: Die immer noch läuft.
1: Und
0: richtig.
1: Auf Tour kommt.
0: Ja. Selbst wenn die Menschen Kokosnüsse auf den Kopf kriegen, läuft sie weiter.
2: Ja, das heißt für uns einfach mal wieder mit Menschen treffen, die man schon lange nicht mehr gesehen hat, eine Band gründen, zack, Weltstar werden.
1: Ja, würde genau, ich mal so. Ja. Vielleicht kommt diese Band ja zustande aus dem Instrumentenkarussell an der Volkshochschule.
0: Ja, wer weiß. Vielleicht, ja.
2: Jeder zieht jetzt ein Instrument. Wir machen weiter mit dem nächsten Musikvorschlag, der von Eckart kommt. Liebe Muchas, fern ist einem meist das, was man gern nah hätte. Sonst wäre dieser Umstand wohl egal oder nicht weiter erwähnenswert. Fern ist nur denkbar als Beziehung zwischen zwei Punkten und aus der Perspektive der betrachtenden Person. Fern der Heimat befindet sich beispielsweise die Schauspielerin Marianne Sägebrecht alias Jasmin Münchgestettner in dem Film Out of Rosenheim. Nach einem Streit hat sie sich auf einer Reise durch die USA von ihrem Ehemann getrennt. Die Eingangsszene des Films zeigt sie allein in einer Wüste irgendwo im Südwesten der Vereinigten Staaten. Die bayerische Tracht erinnert an ihre Herkunft, die sie nach und nach abstreift, um hier im vermeintlichen Nirgendwo neue Wurzeln zu schlagen. Die Dramakomödie Out of Rosenheim von Regisseur Percy Adlon kam 1987 in die Kinos. Den Titelsong Calling You steuerte Bob Tarleton bei, gesungen wurde er von der Gospelmusikerin Jevetta Steele. Einen Hörgenuss wünscht Eckart. Und damit hören wir jetzt Calling You von Jevetta Steele.

0: So.
1: Das war Javetta Steel Calling You, der Musikvorschlag von Eckhart.
2: Aus dem Film Out of Rosenheim oder wie es im amerikanischen Original heißt, Bagdad Café. Ein ganz anderer Filmtitel.
1: Ja.
3: Also, weil das Ding halt in Bagdad steht, dieses Café, wo sie strandet, ja.
2: Aus dem Jahr 1987 und vor 2 Jahren ist Percy Adlon verstorben, der Regisseur von diesem Film, aus dem wir hier einen Song vom Soundtrack gehört haben. Dankeschön, Eckart.
1: Dankeschön, Eckart.
2: Und es geht hier weiter mit dem nächsten Vorschlag zum Begriff Fern. Und dieser Vorschlag wurde uns geschickt aus Göttingen von Günther. Liebe Muchas, ich vermute, dass in den meisten Liedern zum Thema Ferne die Ferne eher beklagt als positiv gesehen wird. Das ist ja dann schon meist der Fall, wenn die oder der Liebste nicht dort ist, wo man gerade selber ist, sodass man die Person her oder sich selbst hin wünscht. Eines der wenigen Lieder, die mir einfallen, in denen das anders gesehen wird, ist Julian Dawsons tolles »I like your absence better than your presence«. Ich mag deine Abwesenheit lieber als deine Anwesenheit.
1: Charmant.
2: Und wie er es dann auf den Punkt bringt, I like you best when you're not there. Ich mag dich am liebsten, wenn du nicht hier bist. Denn dann wächst die Zuneigung wieder. Mir fällt aber ein anderes Lied ein, in dem die Ferne oder das Fernsein sogar ganz allgemein angestrebt wird. Manchmal zumindest. Da steht die Ferne wohl dafür, der Alltäglichkeit und dem Kuddelmuddel enthoben zu sein. Das ist Cities Eröffnungslied ihrer zweiten LP und es hat den treffenden Namen Aus der Ferne. Aus der Ferne, in Klammern Göttingen, und aus der Hitze, in Klammern auch wieder Göttingen, grüßt euch Günther.

0: Aus der Ferne heißt dieser Song der Band City, vorgeschlagen von Günther aus Göttingen. Dankeschön für diesen Gruß, diesen musikalischen Gruß tatsächlich aus der Ferne hier nach Erfurt. Und wir grüßen wiederum auch in alle Städte und Regionen, in denen ihr diese Musikchallenge gerade hört.
1: Genau. Und jetzt komme ich mit meinem Musikvorschlag daher. Mich hat auch das Fernweh gepackt. Mhm. Ich bin eher den Weg eingeschlagen und bin bei Madonna hängen geblieben, und zwar La Isla Bonita. Der Titel von Madonna, der mir eingefallen ist, weil er für mich einfach das, ja, Fernweh beschreibt. Süden, Sonne, Strand, Meer. Das Träumen von einem fernen Ort, an dem man sich irgendwie erholen kann oder an dem man Abenteuer erlebt. Genau, deswegen ist mir einfach dieser Song in den Sinn gekommen und ich würde ihn jetzt einfach ohne weitere Worte abspielen. La Isla Bonita von Madonna.

0: So, das war Madonna mit La Isla Bonita. Erschien 1986 auf ihrem dritten Studioalbum True Blue.
1: Vor 40 Jahren.
0: Ja, mittlerweile ist sie bei ihrem 15.
1: Studioalbum angelangt.
0: In diesem Jahr.
1: Confessions 2 von Madonna erscheint am 3. Juli. Oder ist erschienen, wenn ihr die Sendung hier in der Wiederholung hört.
0: Genau.
1: Es ist gestern rausgekommen.
0: Und genau, das erste Mal auch, dass sie ihre lateinamerikanischen Einflüsse irgendwie in ihrer Musik hat durchscheinen lassen, widerspiegeln lassen. Und ganz interessant fand ich auch, dass dieser Titel eigentlich zunächst Michael Jackson vorgeschlagen wurde, der allerdings abgelehnt hat und so dann Madonna zu dem Titel kam, auch nochmal fleißig mitgeschrieben hat, umgeschrieben hat, zusammen mit Patrick Leonard und Bruce Gage und so als Co-Autorin mitgenannt werden konnte und laut Madonna ein Tribut an die Schönheit Lateinamerikas mit ihrem Song geschaffen hat.
1: Dankeschön, Miriam, für diesen Song, der in die Ferne schweift.
0: Ja.
2: Und wir haben nur noch wenig Zeit tatsächlich und kommen jetzt eng getaktet zum neuen Begriff.
1: Bevor wir den letzten Song der Sendung hören.
2: Zu unserer Verabschiedung und dann kommt der letzte Song, genau.
1: Ulrich, weil wir deinen Song nicht mehr in die Sendung reinbekommen, darfst du dir den neuen Begriff überlegen?
2: Nee, ich durfte
1: das ist nicht so. Was soll denn für die Story sein?
2: Also ich habe wieder alles in Grund und Boden gerettet.
1: Das haben wir doch abgesprochen.
2: Wie so oft in meinem allzu langen Leben schon, über das ich mich sehr freue natürlich, ganz klar. Nee, aber der neue Begriff hatten wir mehrere Wörter wieder zur Auswahl und haben uns dann für tatsächlich ein einfaches Wort entschieden, weil das auch mal wieder nachgefragt war, ein einfaches Wort. Und dieses einfache Wort lautet, hat auch nur drei Buchstaben und lautet Eis.
1: Genau. EIS,
0: das EIS. Eis. Ja, und wer den Schwierigkeitsgrad erhöhen möchte, kann auch den eigentlichen Vorschlag von Ulrich noch mit dazu nehmen, Schwert. Also wer einen Song zu Eis und Schwert findet, kriegt von uns ein ganz großes Shoutout bei der nächsten Sendung.
1: Die nächste Sendung läuft am Sonntag, den 26. Juli. Schickt uns eure Vorschläge an musikchallenge@radio-frei.de. Was fällt euch ein zum Begriff Eis oder Schwert, wenn ihr es schwer haben wollt? Wir freuen uns auf eure Einsendungen und wollen uns verabschieden für die heutige Sendung. In der Mutscha waren am Mikrofon Miriam,
0: Ulrich
2: und Christine. Und jetzt habe ich es hingekriegt.
1: Wunderbar. Ja. Viele Grüße gehen zum Schluss nochmal raus an Susan, unsere Moderationskollegin. Und für den letzten Song geben wir ab an Frank, der selber erklärt, warum er welchen Song ausgewählt hat.
0: Genau, so machen wir es.
1: Und wir sagen
2: tschüss, bis in einem Monat.
0: Wir sagen Dankeschön und auf Wiedersehen.
3: Liebe Mutscha-Redaktion, mit dem Begriff der Juni-Ausgabe eurer Sendung habt ihr mir die Möglichkeit gegeben, musikalisch in ferne Zeiten zurückzukehren. Denn vor rund 20 Jahren hatte ich bei Radio Frei eine Kolumne, die hieß Kulturgeschichtliche Interpretationen traumhafter Schlagermusik oder kurz Kitsch. Jede Woche habe ich dabei einen bundesdeutschen Schlager analysiert und mir angeschaut, was er uns über die Zeitumstände erzählt, in denen er geschrieben wurde. Und einer dieser Schlager, die ich damals interpretiert habe, war das Lied Heimweh von Freddie Quinn aus dem Jahr 1956, dessen erste beiden Textzeilen bereits das heutige Thema der Mutscha aufgreifen. Da heißt es nämlich »Brennend heißer Wüstensand«, fern, so fern dem Heimatland. Freddy, der Interpret, verkörperte in der bundesdeutschen Nachkriegsgesellschaft wohl so gut wie kein anderer den authentischen Interpreten der Sehnsucht. Als Sohn eines Amerikaners und einer Österreicherin war er im Jahr 1931 geboren und hatte eine schwierige und bewegte Kindheit. Er brach die Schule ab, zog mit einem Wanderzirkus umher und fuhr als Schiffsjunge zur See. Das Lied Heimweh ist

sein Erstling und es traf gleich den Nerv seiner Zeit. Es platzierte sich 38 Wochen lang in den deutschen Charts und über 2 Millionen verkaufte Singles waren in einer Zeit, in der noch längst nicht jeder Haushalt einen Plattenspieler hatte, ein eindrücklicher Beweis dafür, dass der Song die mentale Stimmungslage vieler Menschen im westdeutschen Nachkriegsgesellschaft ansprach. Der Text beginnt mit der seit der Antike bekannten Laudatio temporis acti, also dem Lob der vergangenen Zeit. Und das wird hier chorisch angestimmt. Vom Verlust vertrauter Lebensumstände waren in der damaligen Zeit viele Menschen betroffen. Rund 13 Millionen Flüchtlinge und sogenannte Heimatvertriebene hatten ihren Lebensort verlassen und mussten in die deutsche Nachkriegsgesellschaft integriert werden. Dabei wurden sie, das wird häufig vergessen heute, keineswegs mit offenen Armen empfangen, sondern von der angestimmten Bevölkerung allenfalls geduldet. Hinzu kamen noch rund 1,3 Millionen Kriegsgefangene, die bis 1955 aus der Sowjetunion heimgekehrt waren und die mussten ebenfalls einen neuen Platz in der Gesellschaft finden. Bezeichnend für den Erfolg von Freddys Lied ist die Tatsache, dass er die Deutschen in einer Opferrolle thematisiert. Statt sich mit der eigenen Täterschaft im Nationalsozialismus auseinanderzusetzen und der Schuld am millionenfachen Mord, richtete sich der Blick auf die verlorene Heimat, auf das Schicksal des in Gefangenschaft geratenen Mannes oder Bruders. Für die traumatischen Erfahrungen und Erlebnisse von deportierten Jüdinnen und Juden oder verschleppten Zwangsarbeiterinnen und Zwangsarbeitern war dabei ebenso wenig Platz wie für eine Analyse über den Zusammenhang des individuellen Leids nach 1945 mit der Beteiligung am Nationalsozialismus vor 1945. Musikalisch funktioniert die zu Beginn des Lieds einsetzende Militärtrompete wie ein Marker. Textlich gelingt es Freddy geschickt, bei den Zuhörenden das Bedeutungsfeld der nationalsozialistischen Vergangenheit zu öffnen, ohne es dabei konkret zu benennen. 11 Jahre nach Befreiung vom Nationalsozialismus drückt Freddys Heimweh damit eine typische Art der Vergangenheitsbewältigung in der bundesdeutschen Nachkriegsgesellschaft aus. Und jetzt hören wir Freddy mit Heimweh.

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0: Hallo und herzlich willkommen zu einer neuen Ausgabe von Soundtrack. Ich heiße Jan und ich freue mich sehr, dass ihr da seid. Heute hören wir Musik aus Filmen, in denen die Hitze, sehr, sehr hohe Temperaturen eine gewisse Rolle spielen. Der Grund dafür liegt auf der Hand. Ich weiß allerdings nicht, welches Wetter ist, wenn ihr die Sendung gerade hört, aber zum Aufnahmezeitpunkt ist es unfassbar heiß hier im Studio und man kann es sich gar nicht vorstellen, wie warm es ist. Und man merkt auch ganz schnell, was die Hitze mit einem macht. Man fühlt sich anders, als wenn es nicht so heiß ist. Man ist ein bisschen träge, man denkt anders, manche denken langsamer, manche denken schneller und so weiter. Also die hohen Temperaturen haben durchaus so ihre lieben Auswirkungen auf uns. Und es gibt auch Filme, in denen die Hitze, die hohe Temperatur irgendwie Thema ist oder für die Stimmung wichtig ist, für die für das Nachvollziehen der Handlungen gewisser Figuren ist es wichtig, als Katalysator, als Auslöser ist es auch wichtig. Und um zwei dieser Filme soll es heute gehen, beziehungsweise um die Filmmusiken aus diesen Filmen. Los geht's mit einem Film von David Cronenberg. Das ist der Regisseur solcher Filme wie Die Fliege oder Existenz. In den letzten Jahren hat er solche Filme wie Cosmopolis oder A Dangerous Method gemacht. Und er hat viele, viele besondere, viele merkwürdige, viele außergewöhnliche Filme gemacht. Und in seinen Filmen spielte auch das Darstellen von körperlicher Gewalt auf einer sehr besonderen, expliziten, aber auch irgendwie ästhetischen Ebene immer eine große Rolle. Er ist sozusagen ja sowas Ähnliches wie der Begründer oder der ein prägendes Element des sogenannten Body Horrors. Und da ist natürlich Die Fliege mit Jeff Goldblum ein großer und wichtiger Vertreter in diesem Genre. Auch in dem Film, um den es heute geht, spielt Gewalt eine große, wenn nicht gar die wichtigste Rolle. Der Film heißt A History of Violence, ist 2005 erschienen. In den Hauptrollen sind hier unter anderem Viggo Mortensen und Ed Harris zu sehen. Und es wird die Geschichte eines sehr einfachen, sehr normalen Mannes erzählt, der in einem kleinen Städtchen, amerikanischen Städtchen, in einem Diner arbeitet und der netteste und zuvorkommendste Mensch der ganzen Stadt ist. Er kennt alle, er ist hilfsbereit, er ist ein toller Vater, ein fantastischer Ehemann, einfach der netteste Kerl, den es überhaupt geben kann. Und eines Tages passiert es, dass zwei Schwerstkriminelle, Massenmörder, die schon mordend durchs ganze Land gezogen sind, sie betreten seinen Diner und wollen den Laden überfallen und wahrscheinlich auch alle Anwesenden erschießen. Und der Protagonist, sein Name ist Tom, sieht sich quasi in der Not gezwungen, diese zwei Typen umzubringen, in der Notwehr. Und so weit, so gut. Das Besondere ist allerdings die Art und Weise, wie er diese zwei Schwerverbrecher umbringt, nämlich auf eine sehr skrupellose und eine sehr, professionelle Art und Weise. Natürlich wird Tom als Held gefeiert. Er wird während dieses Überfalls auch am Fuß verletzt. Also er ist sozusagen der Retter der anwesenden Gäste. Es wird außer den beiden Verbrechern niemand weiter getötet und er ist sozusagen der Held und das spricht sich rum. Und das wiederum ruft dann einen sehr komischen oder ungewohnten Fremden in der Stadt auf den Plan, der Tom beobachtet und ihn immer mal wieder anspricht und ihn mit Dingen konfrontiert und Dingen aus der Vergangenheit. Und Tom kann aber immer nur sagen, ich weiß gar nicht, wen Sie meinen, ich glaube, Sie verwechseln mich. Dass da dann doch im Endeffekt mehr dahinter steckt, das erfährt man dann im Laufe des Films. Was das jetzt mit der Hitze zu tun hat. Es gibt ein Motiv, nämlich das der Hitze. Das spielt im Sommer und auch gerade die Eröffnungsszene trieft nur so vor Wärme und Hitze und alles klebt und alles schwitzt und führt also ganz, ganz wundervoll in die grundsätzliche, etwas fiebrige, sehr düstere Stimmung des Films ein. Und an diesen Film muss ich sehr oft denken, wenn es eben in diese höheren, fast 40 Grad Temperaturgefilde im Sommer geht, denke ich immer an die Eröffnungsszene von A History of Violence. Die Musik stammt von Howard Shaw. Das ist der Typ, der die Herr-der-Ringe-Filmmusik und die Hobbit-Filmmusik komponiert hat und darüber hinaus vorher aber schon immer Haus- und Hofkomponist für David Cronenberg war. Also dementsprechend auch die Musiken für die Fliege oder Existenz und so weiter gemacht und jetzt eben auch den Soundtrack zu A History of Violence. Man muss dazu vorher wissen, dass das relativ nah an der Herr der Ringe ist. Wie gesagt, 2005 ist der Film erschienen, 2004 wurde er produziert und in der Drehe ungefähr hat Howard Shaw auch dann die Filmmusik für den Film komponiert und die hört sich auf jeden Fall sehr, sehr ähnlich, sehr, sehr stark nach Herr der Ringe an. Das ist eine ähnliche Orchestrierung. Harmonien und Melodieverläufe sind ähnlich, auch wenn hier bei History of Violence nicht diese starken Leitmotive zu hören sind, wie das bei der Herr der Ringe ist, aber die Stimmung, die musikalische Stimmung, die hier aufgemacht wird, ist ähnlich und das irritiert zu Beginn, weil man eben die Musik vor allem aus der Herr der Ringe, aus diesen High-Fantasy-Filmen kennt und hier ist es plötzlich eben ein düsteres, familiäres und sehr, sehr explizit brutales Familienkammerspiel, ein Drama. Und man hat erst das Gefühl, das passt überhaupt nicht dazu. Ich habe mir den Film mehrmals angeschaut und ich habe in Verbindung mit dieser Sendung auch nochmal den Soundtrack genau durchgehört und stelle fest, wie toll der wirklich funktioniert. Auch hier hat das Hitze-Motiv einen eigenen Sound. Man hört das immer wieder in dem Soundtrack, so langgezogene, sehr hohe, schleichende Töne, die sich so durchziehen und auch immer dann an den Peaks, wenn also auch die Gewalt in dem Film eskaliert, spielt die Hitze und die Wärme, die Umgebungstemperatur eine ganz große Rolle und das hört man eben auch in der Musik. Außerdem ist diese Düsternis und diese zunehmende Bedrohung, die dieser Film ja auch aufbaut, auch in der Musik sehr gut zu hören. Das heißt, die romantischen Momente und die Heldenthemen, die verschwinden zunehmend und werden verdrängt von einem sehr düsteren, sehr einem sehr pochenden und wummernden Soundtrack und das ist schon toll. Also wenn man über die Tatsache hinwegsehen kann oder hinweghören kann, dass es natürlich sehr ähnlich klingt zu dem, was Howard Shaw viele Jahre seines Lebens zuvor mit Herr der Ringe gemacht hat und die Melodien und die Musik ist eben einfach noch im Kopf drin. Das ist durchaus nachvollziehbar und auch nicht so verwunderlich. Und wenn man darüber hinweg hören kann, kann man jetzt in der ersten Hälfte der heutigen Ausgabe von Soundtrack einen ganz tollen Soundtrack von Howard Shaw genießen, nämlich den zu A History of Violence.

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3: Willkommen zurück. Wir hören in Soundtrack heute Musik aus Filmen, die in irgendeiner Form etwas mit der unfassbaren Hitze zu tun haben. Haben in der ersten Hälfte den Soundtrack von A History of Violence gehört, komponiert von Howard Shaw, in dem die Hitze als grundlegendes Motiv zur Erschaffung einer ganz bestimmten Atmosphäre ja auf jeden Fall eine große Rolle spielt und vor allem die Eröffnungsszene ist es, an die ich oft denken muss, wenn es hier im Sommer eben auch so unfassbar heiß wird. In der zweiten Hälfte hören wir Musik aus einem Film, der auch mit dem Thema Hitze irgendwie spielt. Und auch hier geht es darum, in Verbindung mit der Eskalation von Gewalt und der entsprechenden Darstellung dieser Gewalt. Wir hören in der zweiten Hälfte in den Soundtrack von Predator 2 rein. Okay, jetzt klingen auf jeden Fall die Trash-Glocken und das durchaus zu Recht. Predator ist eine Reihe, eine Filmreihe, die nicht umsonst den Ruf hat, so eine ganz typische trashige 80er oder 90er Jahre Action-Reihe zu sein. Obwohl das gerade der erste Film diesem Ruf nicht so ganz gerecht wird. Der erste Film war aus den späten 80ern von John McTiernan, damals mit Arnold Schwarzenegger, und ein unfassbar spannender Film, in dem eine Gruppe von Elite-Soldaten im Dschungel von einem übermächtigen, unbekannten und, wie sich später herausstellt, außerirdischen Gegner ja buchstäblich aufgemischt wird. Und gerade diese Enge, diese klaustrophobische Enge in diesem Dschungel und dieses Nicht-Wissen, was ist denn das da, was da mit so einer Härte und Brutalität immer zuschlägt, das hat den ersten Teil extrem spannend gemacht. Und auch der Reveal am Ende dann, das ist schon ein starkes Ende, dass man dann so konsequent einfach präsentiert bekommt, okay, das ist ein außerirdischer Gegner, den die hier die ganze Zeit irgendwie, der die hier die ganze Zeit verfolgt und fertig macht. Und das ist schon das Besondere des Predator-Films gewesen und natürlich war das auch ein gewisser Erfolg und natürlich hat man gesagt, okay, wir setzen das fort. Und die ursprüngliche Idee oder das grundlegende Konzept von Predator 2 ist eigentlich auch ganz schön gut, eine gute Idee gewesen. Predator 2 ist 1990 erschienen. Regie hat damals Stephen Hopkins geführt, einen Regisseur, der, wie ich finde, nicht gerade vom Glück verfolgt wurde, der wirklich viele ganz furchtbar komische Filme gemacht hat. Und Predator 2 bildet da leider insgesamt auch keine große Ausnahme. Die Idee oder das worum es geht in diesem Film, ist im Grunde ein Aufguss dessen, was im ersten Teil passiert, nur in ein anderes Setting verlegt, in ein urbanes Setting, während also der erste Teil in einem Dschungel gespielt hat, in einem buchstäblichen Dschungel, spielt der zweite Teil in einem urbanen Dschungel. Und mit diesem Vergleich wird auch immer wieder herangezogen. Allein die Eröffnungssequenz zeigt einen großen Wald, ein Blätterdach und die Kamera fährt darüber und man denkt oder man assoziiert als erstes, okay, wir sind wieder im Dschungel und dann öffnet sich das Bild und wir sehen in der Totale die Skyline von Los Angeles und das heißt, in diese Stadt wird das alles verlegt. Thematisiert wird als erstes, dass es hier eine unfassbare Hitzewelle gerade gibt im Sommer, auch hier gehen die Temperaturen gegen 40 Grad und der Film zeigt, wie in dieser Stadt eigentlich alle durchdrehen wegen dieser Hitze. Es gibt Gangkriminalität, es gibt große Straßenschlachten, Polizei und Drogengangs schießen aufeinander und ohne Rücksicht auf Verluste wird man also auch in so eine Straßenschlacht erstmal rein katapultiert und da explodieren Autos, da werden Hubschrauber abgeschossen, da werden Polizisten niedergeschossen, Passanten gehen im Kugelhagel unter. Also eine absolute Eskalation und als die Polizei gerade noch überlegt, wie sie das jetzt lösen sollen, werden die Gangster buchstäblich in Einzelteile gerissen und geschnitten. Man sieht nicht so richtig, was passiert. Man hört Schreie, man sieht Blut und der Gangster-Boss flieht aufs Dach und in absoluter Panik stürzt er vom Dach und der Polizisten-Protagonist sieht irgendwas, aber kann nicht so richtig festlegen, was er sieht. Denn es flimmert nur so ein bisschen in der Hitze und ganz schwer festzustellen, was das ist. Wir als Zuschauer wissen natürlich längst, was das ist oder wer das ist. Es ist nämlich ein Predator aus dem Weltall, ein Kopfgeldjäger, der sozusagen aus sportlichen Gründen auf andere Planeten, zum Beispiel auf die Erde, reist und sich hier in besonders heikle Situationen einmischt, ein besonders herausfordernde Momente sich sucht, um hier eben Trophäen zu sammeln. Und das ist im Grunde das, was im ersten Teil thematisiert und etabliert wird. Und im zweiten Teil soll das dann eben auch wieder funktionieren in Los Angeles, was es leider nicht tut. Das liegt vor allem an der Inszenierung. Stephen Hopkins ist einfach nicht in der Lage, Vielleicht liegt es auch am Budget, wie auch immer. Die großen Momente in diesem Film funktionieren eben nicht, weil sie aus inszenatorischen Gründen kranken. Also allein diese Eröffnungsszene, das sieht einfach nicht gut aus. Auch die Art und Weise, wie der Predator eben in Aktion tritt, das funktioniert irgendwie nicht so richtig. Man will schon auch irgendwie zeigen, was der macht und was er kann. Aber eigentlich ist ja der große Trick des ersten Teils gewesen, dass man es eben nicht sieht. Und so kann sich Stephen Hopkins nicht so richtig entscheiden, wie er das auf welche Art und Weise macht. Außerdem wirkt dieser Film ab Minute 1 extrem trashig und niemand kann das Ding mehr ernst nehmen. Und das ist auch ein ganz großes Problem. Für das Franchise oder für die Franchise-Bildung von Predator hat der Film einiges getan, also gerade was so den Predator an sich angeht, wie der aussieht, wie der ausgerüstet ist, was der für Techniken nutzt. Und man wirft einen Blick in das Raumschiff des Predators und da ist etwas losgetreten worden durch diese kurze Sequenz. Da sieht man nämlich an einer Wand lauter so Schädel als Trophäen und da hing als Gag, war das wahrscheinlich einfach gedacht damals im Film, ein Alien-Schädel. Und dadurch wurde dann eben das Alien vs. Predator Franchise auch mehr oder weniger losgetreten, was eine Unzahl an Comics und Videospielen und tatsächlich auch Verfilmungen nach sich zog, die alle nicht ganz so toll waren, aber ja, es hat irgendwie, dieser kleine Moment hat gereicht, um das alles loszutreten. Naja, wir kommen zur Musik. Wie gesagt, Alan Silvestri hat sie komponiert, so wie er auch schon den Soundtrack zum ersten Teil komponiert hat, und das ist möglicherweise das Beste an diesem zweiten Teil an Predator 2. Die Filmmusik, die ist nämlich ganz schön toll. Die besteht vor allem aus Perkussion, aus Trommeln. Das heißt, dieses Dschungelmotiv, was eben auf visueller Ebene nicht so richtig funktioniert, funktioniert auf der musikalischen Ebene umso besser. Wir haben sehr wenige Melodien, sehr wenige klassische Instrumentierung. Wir hören sehr viel Trommeln, wir hören sehr viele martialische, ja in Anführungsstrichen Dschungelgeräusche. Man hat also musikalisch das Gefühl, man ist eben in dieser Wildnis, in diesem Dschungel und wird unentwegt gejagt und verfolgt. Hat ein enormes Tempo, die Musik. Wechselt sich selten ab mit dramatischen Momenten, aber wenn die dann kommen, dann wirken die umso stärker. Also das ist ein ganz, ganz toller und großartig komponierter und umgesetzter Soundtrack, weswegen ich jetzt gar nicht weiter großartig rede, sondern wir hören jetzt rein in der zweiten Hälfte der heutigen Sendung in den Soundtrack von Predator 2, komponiert von Alan Silvestri.

Und das war's schon wieder fast mit Soundtrack für diese Woche. Wir haben heute in Filme reingehört, beziehungsweise in deren Soundtracks, von Filmen, in denen die Hitze in irgendeiner Form eine Rolle spielt oder ein Auslöser für Ereignisse ist oder ein Stimmungsmacher für die Atmosphäre des Films. Wir hatten also in der ersten Hälfte den Soundtrack von A History of Violence, komponiert von Howard Shaw, und jetzt in der zweiten Hälfte den Soundtrack zu Predator 2, komponiert von Alan Silvestri. Ich heiße Jan, ich hoffe, ihr hattet Spaß und ich hoffe, ihr seid beim nächsten Mal wieder mit dabei. Bis dahin, ciao.

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